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1: Wir machen jetzt weiter mit einer ziemlich coolen Mischung, finde ich. Sabrina Carpenter. Ja, mit ihrem Espresso hat sie uns damals wach gemacht. Ne? Ich glaube, Madonna muss ich jetzt nicht erklären. Auf jeden Fall, die beiden, Sabrina Carpenter und Madonna, machen jetzt was zusammen. Beim Coachella haben sie schon letzten Monat für Aufsehen gesorgt. Da haben sie nämlich schon ihren neuen Song, den sie zusammen gemacht haben, zusammen performt. Und das kam ziemlich gut an. Und wir wollen euch den natürlich jetzt nicht vorenthalten. Hört mal genau hin. Ich finde ja, es klingt so ein bisschen, als hätte man Sabrina Carpenter mit Madonnas Song Vogue gekreuzt. Müsst ihr selber entscheiden. Vielleicht sagt ihr auch, die Vera erzählt doch Blödsinn. Auf jeden Fall hören wir es jetzt. Madonna zusammen mit Sabrina Carpenter, Bring Your Love.
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0: Wetter.
1: Temperaturen gehen teilweise runter auf 5 Grad. Wird also eine ganz schön frische Nacht, aber immerhin bleibt es trocken. Erstmal kein Regen in Sicht. Erstmal allerdings, denn am Nachmittag heute, an dem Sonntag, können im Südwesten schon mal ein paar Schauer und Gewitter durchziehen. Im Rest von Nordrhein-Westfalen ist es dann meist trocken. Und tagsüber ist es eben auch noch ganz schön mit viel Sonne und ein paar Wölkchen. Temperaturen dazu maximal 22 Grad.
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2: A1 Dortmund-Köln zwischen Burscheid und Kreuz Leverkusen. 1 Kilometer Stau. Wir wünschen allen unterwegs gute Fahrt.
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1: Oh, da habe ich jetzt was Feines für euch. Hallo, ich bin Vera Körber und ich muss sagen, das ist mein Song. Vielleicht auch eurer. Vielleicht fühlt ihr es gerade. Ganz doll. Shabusi und A Bar Song. Habt eine schöne Nacht, auch wenn ihr gerade irgendwie aus der Kneipe fallt.

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1: Ich bin Ursula Winkler. Nach dem vorläufigen Stopp für die von der Bundesregierung versprochene Entlastungsprämie hat Bundeskanzler Merz Beratungen der Koalition über andere Lösungen angekündigt. Wir werden darüber diskutieren, was wir noch tun können, sagte er.
2: Es war eine Schlappe für die Bundesregierung. Ihr Plan, dass Beschäftigte vom Arbeitgeber bis zu 1.000 Euro steuerfrei bekommen können, ist erst einmal vom Tisch. Der Bundesrat stimmte dem Gesetzentwurf nicht zu, wegen der befürchteten Einnahmeausfälle. Ob die Regierung nun den Vermittlungsausschuss anruft, um dort nach einem Kompromiss zu suchen, ist noch offen. Das Thema Entlastungen dürfte auf jeden Fall zentral sein beim Koalitionsausschuss am kommenden Dienstag. Thomas Brock, Berlin.
1: Kreml-Chef Putin ist bereit zu direkten Gesprächen mit dem ukrainischen Präsidenten Selenskyj, aber nur in der russischen Hauptstadt. Wer sich mit ihm treffen wolle, müsse nach Moskau kommen, sagte Putin. Selenskyj schließt bisher eine Reise nach Moskau aus. Putin betonte, dass eine friedliche Lösung des Konflikts Sache der Ukraine und Russland sei. Aber wenn jemand helfen wolle, seien sie dafür dankbar. Obwohl sich die USA bisher um Vermittlung bemüht hatten, könne er sich von europäischer Seite Ex-Bundeskanzler Schröder als Vermittler vorstellen. Nach dem Hantavirus-Ausbruch auf einem Kreuzfahrtschiff wachsen die Sorgen vor weiteren Infektionen. Experten beruhigen aber. Am Morgen soll das Schiff die Kanareninsel Teneriffa erreichen und vor einem Hafen anlegen. Die Ausschiffung der Menschen soll dann bei Tageslicht beginnen. Bisher sind 3 Menschen gestorben, ein niederländisches Ehepaar und eine Deutsche.
3: Für die fast 150 Menschen an Bord des von Infektionen mit dem Hantavirus betroffenen Kreuzfahrtschiffes Hondius geht eine 40-tägige Odyssee zu Ende. Wenn alles klappt wie geplant, können die Menschen aus 23 Nationen nun von der spanischen Ferieninsel Teneriffa aus endlich in ihre Heimat fliegen. Dort aber könnte sie eine längere Quarantäne erwarten, denn eine Entwarnung gibt es wegen der langen Inkubationszeit und unzuverlässiger Testmethoden erst Wochen nach dem letzten Kontakt mit einem Erkrankten. Jan-Uwe Ronneburger, Spanien.
1: Zum Fußball. Im Abendspiel der Bundesliga hat der FC Bayern beim VfL Wolfsburg mit 1:0 gewonnen. Zuvor hatte sich RB Leipzig das Ticket für die Champions League geholt mit einem 2:1-Sieg gegen St. Pauli. Die weiteren Ergebnisse: Hoffenheim-Bremen 1:0, Augsburg-Gladbach 3:1 und Stuttgart-Leverkusen ebenfalls 3:1.
4: Das Düsseldorf-Wetter.
5: Wir bekommen heute einen Mix aus Sonne und Wolken, aber örtlich auch hier und da Regen bei höchstens 23 Grad. Morgen am Montag dann wieder wechselhaft und es kühlt mit maximal 14 Grad auch etwas ab.
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7: Zurzeit liegen uns keine Meldungen vor. Wir wünschen allen unterwegs gute Fahrt.
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5: Das ist der ganz, ganz frühe Sonntagmorgen, jetzt mit den 90ern. Das sind Ace of Base und Beautiful Life. Viel Spaß!

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2: Habt ihr euch mal selbst gegoogelt? Ja, natürlich, wer nicht? Ich hab's auch gemacht und es gibt tatsächlich noch einen Hannes Höfer. Also der steht auch in der Öffentlichkeit. Und dieser Hannes Höfer ist Urologe. Jetzt frage ich mich, für wen ist das unangenehmer? Für mich als Comedian oder Dr. Höfer als Urologe? Vielleicht kriegt Dr. Höfer bald auch Google-Rezensionen wie Danke für den schönen Abend, meine Frau und ich hatten sehr viel Spaß, 5 Sterne. Oder ich bekomme Google-Rezensionen wie Ich hatte erst Sorge, als er mir den Finger in den Po gesteckt hat, aber Herr Höfer war sehr behutsam. Kommen jetzt vielleicht mehr Menschen zu meinen Auftritten, nicht wegen der Comedy, sondern weil sie einfach auf der Suche nach einem Facharzttermin sind? Kann ich Karten über Dr. Lipp verkaufen? Und freut sich Dr. Höfer genauso über Standing Ovations wie ich? Freunde, googelt euch nicht. Und wenn, dann googelt mich gleich mit, dann habt ihr was zu lachen.
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0: Wetter.
1: Das bleibt mal klar, mal bewölkt, aber selten auch eben mal regnerisch mit höchstens 23 Grad. Morgen am Montag dann wieder Sonne, Wolken, aber eben auch Regen. Und es kühlt mit höchstens 14 Grad etwas ab.
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2: Zurzeit liegen uns keine Meldungen vor. Wir wünschen allen unterwegs gute Fahrt.
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1: Eine schicke Nacht euch. Wenn ihr jetzt noch nicht wisst, ey, was mache ich denn an dem Sonntag? Ja, Kino. Wir gucken in rund einer Viertelstunde, was es Neues im Kino gibt. Und da ist einiges, ja. Jetzt hier Musik von Loy, Red Eye.

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1: Um das dunkelste Kapitel der deutschen Geschichte geht es diese Woche im Kino in einer Hollywood-Produktion, die so heißt wie eine Stadt in Franken, nämlich Nürnberg, Kinomann Jörg Albrecht.
2: Ja, das ist die Stadt, in der nach dem Ende des Zweiten Weltkriegs die insgesamt 13 Prozesse gegen hochrangige Vertreter des Naziregimes stattgefunden haben. Und vom ersten dieser Nürnberger Prozesse, dem gegen die Hauptkriegsverbrecher, handelt jetzt der Film.
3: Sie haben Hermann Göring gefangen genommen.
4: Was haben Sie mit ihm vor?
3: Das ist wohl die entscheidende Frage. Sie erschießen ihn, nicht wahr?
4: Nicht, dass ich wüsste.
2: Hitlers Stellvertreter Göring, ohne Gerichtsverhandlung zu erschießen, das war ursprünglich der Plan, dann aber haben die Siegermächte doch entschieden, die deutschen Kriegsverbrecher juristisch zur Rechenschaft zu ziehen. Damit waren die Nürnberger Prozesse ein Meilenstein des Völkerrechts. Zum ersten Mal gab es ein internationales Tribunal, das Verbrechen gegen die Menschlichkeit geahndet hat.
1: Jörg, Nürnberg ist also ein reines Geschichtsdrama bzw. Gerichtsdrama, das einen Prozess aufrollt.
2: Das ist er auch, aber nicht nur. Der Film konzentriert sich auf zwei Männer, von denen den meisten wahrscheinlich nur einer bekannt sein dürfte. Das ist der schon erwähnte Hermann Göring. Ja, und der andere, das ist der Psychiater Douglas Kelly, der den Auftrag hatte, Göring und die anderen Angeklagten auf ihre geistige Zurechnungsfähigkeit zu untersuchen. Ein junger Amerikaner, der gern Kartentricks vorgeführt hat.
5: Irgendwann werde ich Ihnen auch mal einen Zaubertrick vorführen.
6: Was denn für einen?
7: Ich werde der Schlinge des Henkers entkommen.
6: Und wie haben Sie vor, das zu schaffen?
7: Wenn ich Ihnen das verrate, besser keine Zauberei.
2: Die Gespräche zwischen den beiden, zwischen dem selbstgefälligen, aber auch ziemlich charismatischen Göring auf der einen und Kelly auf der anderen Seite, die machen hier das Besondere aus.
1: Von wem werden die gespielt, Jörg?
2: Ja, der eine, der ist ein schauspielerisches Schwergewicht. Im wahrsten Sinne des Wortes, Göring wird gespielt von Gladiator Russell Crowe, der in den letzten Jahren ordentlich zugelegt hat. Ja, und den anderen, den kennen wir als Freddie Mercury. Rami Malek ist der Psychiater. Beide liefern ab in einem fesselnden Mix aus Geschichts- und Gerichtsdrama.
1: So, Nürnberg ist neu im Kino in dieser Woche. Kinomann Jörg Albrecht hatte die Infos. Vielen Dank.
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1: Ich bin Ursula Winkler. Wie geht es weiter nach dem vorläufigen Aus für die umstrittene 1.000 Euro Entlastungsprämie? Die Bundesregierung sucht nun nach Alternativen, um die Menschen in Deutschland bei den steigenden Energiepreisen zu unterstützen.
2: Wegen schlechter Umfragewerte und internen Streits steht Schwarz-Rot bereits unter Druck. CSU-Chef Markus Söder warnt die Koalition in der Welt am Sonntag nun vor einem Scheitern. Möglicherweise könnte eine Lösung aber komplett anders aussehen als mit der Prämie geplant. Bundeskanzler Friedrich Merz kündigte zumindest Gespräche über neue Wege an, um die gestiegenen Belastungen durch die Energiepreise abzufedern. Am Dienstag soll im Koalitionsausschuss über das weitere Vorgehen beraten werden. Babette Büchner, Berlin.
1: Im kommenden Jahr könnte es deutlich weniger Behandlungen in den Arztpraxen geben, wegen der geplanten Einsparungen im Gesundheitswesen. Nach Angaben der kassenärztlichen Vereinigungen wären dadurch rund 46 Millionen Behandlungsfälle nicht finanziert.
3: Die Kassenärzte schlagen Alarm. Es drohen noch weniger Arzttermine, noch längere Wartezeiten und noch mehr Aufnahmestopps in Praxen. Denn das Gesetz sieht weniger Extrazahlungen an Ärzte vor. Aber die seien Unternehmer, sagt Kassenärztechef Gassen der Bild. Gibt es weniger Geld, müssten die Praxen ihre Angebote eben einschränken. Das Sparpaket soll dafür sorgen, dass die Beiträge der gesetzlichen Krankenkassen nicht weiter ansteigen. Das Gesetz muss noch durch den Bundestag und Bundesrat. Thomas Bremser, Nachrichtenredaktion.
1: Das vom Hantavirus-Ausbruch betroffene Kreuzfahrtschiff Hondius soll heute die Kanareninsel Teneriffa erreichen und vor einem Hafen anlegen. Die Ausschiffung der Menschen soll dann bei Tageslicht beginnen. Die Heimreise der deutschen und anderen europäischen Passagiere ist laut spanischen Behörden gesichert. Sie werden in versiegelten Fahrzeugen über einen abgesperrten Korridor transportiert und direkt in ihre Herkunftsländer zurückgeführt. 3 Menschen waren an Bord gestorben. Zum Fußball. Im Abendspiel der Bundesliga hat der FC Bayern beim VfL Wolfsburg mit 1:0 gewonnen. Zuvor hatte sich RB Leipzig das Ticket für die Champions League geholt mit einem 2:1-Sieg gegen St. Pauli. Die weiteren Ergebnisse: Hoffenheim-Bremen 1:0, Augsburg-Gladbach 3:1 und Stuttgart-Leverkusen ebenfalls 3:1.
0: Das Düsseldorf-Wetter.
4: Das wird oft schön, viel blauer Himmel, selten mal Wolken. Manchmal gibt's aber eben auch hier und da leichten Regen bei maximal 23 Grad heute. Morgen zum Wochenanfang gibt's das Gleiche nochmal, dann aber was kühler bei höchstens 14 Grad.
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5: Zurzeit liegen uns keine Meldungen vor. Wir wünschen allen unterwegs gute Fahrt.
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4: 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Ich bin Sascha Fassbinder. Baby!

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0: Wir bekommen heute einen Mix aus Sonne und Wolken, aber örtlich auch hier und da Regen bei höchstens 23 Grad. Morgen am Montag dann wieder wechselhaft und es kühlt mit maximal 14 Grad auch etwas ab.
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2: Zurzeit liegen uns keine Meldungen vor. Wir wünschen allen unterwegs gute Fahrt.
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0: Sascha Fassbender hier. Eine schicke Nacht euch jetzt mit Musik von Eminem. Das ist Houdini.

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1: Ich bin Ursula Winkler. Das vom Hunter-Virus-Ausbruch betroffene Kreuzfahrtschiff Hondius soll am Morgen Teneriffa erreichen und vor einem Hafen anlegen. Die Ausschiffung der Menschen soll dann bei Tageslicht beginnen. Der Chef der Weltgesundheitsorganisation WHO Tedros hat sich persönlich an die Menschen auf Teneriffa gewandt und gesagt, das Risiko sei gering.
2: Es ist sehr ungewöhnlich, dass sich der WHO-Chef in einem Brief direkt an die Bewohner der Insel richtet. Er verstehe ihre Sorgen, aber die seien unbegründet. Der Transport der Passagiere zu den Flugzeugen sei bestens organisiert, ein Kontakt mit Bürgern oder auch nur Gegenständen auf der Insel gar nicht möglich. Außerdem sei es erfreulich, dass auf dem Kreuzfahrtschiff kein neuer Verdachtsfall aufgetreten sei. Grundsätzlich versicherte der WHO-Chef erneut, dass das Hunter-Virus nicht mit Covid vergleichbar sei. Aus Wien, Matthias Röder.
1: Nach dem vorläufigen Stopp für die von der Bundesregierung versprochene Entlastungsprämie hat Bundeskanzler Merz Beratungen der Koalition über andere Lösungen angekündigt. Wir werden darüber diskutieren, was wir noch tun können, sagte er.
3: Es war eine Schlappe für die Bundesregierung. Ihr Plan, dass Beschäftigte vom Arbeitgeber bis zu 1.000 Euro steuerfrei bekommen können, ist erst einmal vom Tisch. Der Bundesrat stimmte dem Gesetzentwurf nicht zu wegen der befürchteten Einnahmeausfälle. Ob die Regierung nun den Vermittlungsausschuss anruft, um dort nach einem Kompromiss zu suchen, ist noch offen. Das Thema Entlastungen dürfte auf jeden Fall zentral sein beim Koalitionsausschuss am kommenden Dienstag. Thomas Brock, Berlin.
1: Sowohl die russischen als auch die ukrainischen Streitkräfte nutzen nach Angaben aus Kiew die aktuelle Feuerpause zum Heranführen von Verstärkungen sowie zur Rotation ihrer Truppen. Daneben würden auch neue Waffen und Munition an die Frontlinien herangebracht, sagte ein ukrainischer Armeesprecher. Die Lage an den Fronten sei vorerst ruhig. Zwar gäbe es noch einzelne Kämpfe, doch diese seien deutlich weniger intensiv. Zum Fußball. Im Abendspiel der Bundesliga hat der FC Bayern beim VfL Wolfsburg mit 1:0 gewonnen. Zuvor hatte sich RB Leipzig das Ticket für die Champions League geholt mit einem 2:1-Sieg gegen St. Pauli. Die weiteren Ergebnisse: Hoffenheim-Bremen 1:0, Augsburg-Gladbach 3:1 und Stuttgart-Leverkusen ebenfalls 3:1.
0: Das Düsseldorf-Wetter.
4: Das bleibt mal klar, mal bewölkt, aber selten auch eben mal regnerisch mit höchstens 23 Grad. Morgen am Montag dann wieder Sonne, Wolken, aber eben auch Regen und es kühlt mit höchstens 14 Grad etwas ab.
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5: Zurzeit liegen uns keine Meldungen vor. Wir wünschen allen unterwegs gute Fahrt.
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4: Einen schönen guten Morgen euch. Kommt gut in diesen Sonntag jetzt mit Musik von Leonie. Das hier

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2: Habt ihr euch mal selbst gegoogelt? Ja, natürlich, wer nicht? Ich hab's auch gemacht und es gibt tatsächlich noch einen Hannes Höfer. Also, der steht auch in der Öffentlichkeit. Und dieser Hannes Höfer ist Urologe. Jetzt frage ich mich, für wen ist das unangenehmer? Für mich als Comedian oder Dr. Höfer als Urologe? Vielleicht kriegt Dr. Höfer bald auch Google-Rezensionen wie Danke für den schönen Abend, meine Frau und ich hatten sehr viel Spaß, 5 Sterne. Oder ich bekomme Google-Rezensionen wie Ich hatte erst Sorge, als er mir den Finger in den Po gesteckt hat. Aber Herr Höfer war sehr behutsam. Kommen jetzt vielleicht mehr Menschen zu meinen Auftritten, nicht wegen der Comedy, sondern weil sie einfach auf der Suche nach einem Facharzttermin sind? Kann ich Karten über Dr. Lipp verkaufen? Und freut sich Dr. Höfer genauso über Standing Ovations wie ich? Freunde, googelt euch nicht. Und wenn, dann googelt mich gleich mit, dann habt ihr was zu lachen.
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1: Das Düsseldorf-Wetter.
2: Das wird oft schön, viel blauer Himmel, selten mal Wolken. Manchmal gibt es aber eben auch hier und da leichten Regen bei maximal 23 Grad heute. Morgen zum Wochenanfang gibt es das Gleiche nochmal, dann aber was kühler bei höchstens 14 Grad.
1: NRW Verkehr, euer KI-Navigator, aktuell und schnell.
3: Zurzeit liegen uns keine Meldungen vor. Wir wünschen allen unterwegs gute Fahrt.
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2: Wenn ihr jetzt noch nicht wisst, ey, was mache ich denn an dem Sonntag? Ja, Kino. Wir gucken in rund einer Viertelstunde, was es Neues im Kino gibt. Und da ist einiges, ja.

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1: Um das dunkelste Kapitel der deutschen Geschichte geht es diese Woche im Kino in einer Hollywood-Produktion, die so heißt wie eine Stadt in Franken, nämlich Nürnberg, Kinomann Jörg Albrecht.
2: Ja, das ist die Stadt, in der nach dem Ende des Zweiten Weltkriegs die insgesamt 13 Prozesse gegen hochrangige Vertreter des Naziregimes stattgefunden haben. Und vom ersten dieser Nürnberger Prozesse, dem gegen die Hauptkriegsverbrecher, handelt jetzt der Film.
3: Sie haben Hermann Göring gefangen genommen. Was haben Sie mit ihm vor? Das ist wohl die entscheidende Frage. Sie erschießen ihn, nicht wahr? Nicht, dass ich wüsste.
2: Hitlers Stellvertreter Göring ohne Gerichtsverhandlung zu erschießen, das war ursprünglich der Plan. Dann aber haben die Siegermächte doch entschieden, die deutschen Kriegsverbrecher juristisch zur Rechenschaft zu ziehen. Damit waren die Nürnberger Prozesse ein Meilenstein des Völkerrechts. Zum ersten Mal gab es ein internationales Tribunal, das Verbrechen gegen die Menschlichkeit geahndet hat.
1: Jörg, Nürnberg ist also ein reines Geschichtsdrama bzw. Gerichtsdrama, das einen Prozess aufrollt.
2: Das ist er auch, aber nicht nur. Der Film konzentriert sich auf zwei Männer, von denen den meisten wahrscheinlich nur einer bekannt sein dürfte. Das ist der schon erwähnte Hermann Göring. Ja, und der andere, das ist der Psychiater Douglas Kelly, der den Auftrag hatte, Göring und die anderen Angeklagten auf ihre geistige Zurechnungsfähigkeit zu untersuchen. Ein junger Amerikaner, der gern Kartentricks vorgeführt hat.
4: Irgendwann werde ich Ihnen auch mal einen Zaubertrick vorführen.
5: Was denn für einen?
6: Ich werde der Schlinge des Henkers entkommen.
5: Und wie haben Sie vor, das zu schaffen?
6: Wenn ich Ihnen das verrate, besser keine Zauberei.
2: Die Gespräche zwischen den beiden, zwischen dem selbstgefälligen, aber auch ziemlich charismatischen Göring auf der einen und Kelly auf der anderen Seite, die machen hier das Besondere aus.
1: Von wem werden die gespielt, Jörg?
2: Ja, der eine, der ist ein schauspielerisches Schwergewicht. Im wahrsten Sinne des Wortes, Göring wird gespielt von Gladiator Russell Crowe, der in den letzten Jahren ordentlich zugelegt hat. Ja, und den anderen, den kennen wir als Freddie Mercury. Rami Malek ist der Psychiater. Beide liefern ab in einem fesselnden Mix aus Geschichts- und Gerichtsdrama.
1: So, Nürnberg ist neu im Kino in dieser Woche. Kinomann Jörg Albrecht hatte die Infos. Vielen Dank.
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1: Ich bin Katrin Müller. Nach dem Hantavirus-Ausbruch auf einem Kreuzfahrtschiff wachsen die Sorgen vor weiteren Infektionen. Experten beruhigen aber. Heute soll das Schiff die Kanareninsel Teneriffa erreichen und vor einem Hafen im Süden der Insel anlegen.
2: Für die fast 150 Menschen an Bord des von Infektionen mit dem Hantavirus betroffenen Kreuzfahrtschiffes Hondius geht eine 40-tägige Odyssee zu Ende. Wenn alles klappt wie geplant, können die Menschen aus 23 Nationen nun von der spanischen Ferieninsel Teneriffa aus endlich in ihre Heimat fliegen. Dort aber könnte sie eine längere Quarantäne erwarten, denn eine Entwarnung gibt es wegen der langen Inkubationszeit und unzuverlässiger Testmethoden erst Wochen nach dem letzten Kontakt mit einem Erkrankten. Aus Spanien, Jan-Uwe Ronneburger.
1: Kreml-Chef Putin hat den seit langem mit ihm befreundeten Altkanzler Schröder als Vermittler im Krieg zwischen Russland und der Ukraine ins Spiel gebracht. Obwohl sich die USA um Vermittlung bemüht hätten, könne er sich von europäischer Seite Schröder als Vermittler vorstellen, sagt Putin. Er betonte, dass eine friedliche Lösung des Konflikts Sache der Ukraine und Russland sei. Deutschland lebt in diesem Jahr schon ab heute rechnerisch auf Pump, zumindest wenn es um natürliche Ressourcen geht. Nach Angaben des Bundes für Umwelt- und Naturschutz sind dann bereits alle Rohstoffe verbraucht, die eigentlich für das gesamte Jahr reichen müssten.
3: Vor allem unser hoher Energieverbrauch ist das Problem, sagt der Umweltverband. Also Kohle, Öl und Gas, aber auch viel Verkehr, Industrie und Massentierhaltung. Heißt konkret, wenn alle Menschen weltweit so leben würden wie wir in Deutschland, bräuchten wir gleich 3 Erden. Der BUND warnt deshalb, dass unser Lebensstil auf Dauer nicht funktioniert und fordert schnelleres Handeln beim Klimaschutz, zum Beispiel mit einem Tempolimit oder einem schnelleren Ausstieg aus fossilen Energien. Zoe Tassovali, Nachrichtenredaktion.
1: Zum Fußball. Im Abendspiel der Bundesliga hat der FC Bayern beim VfL Wolfsburg mit 1:0 gewonnen. Zuvor hatte sich RB Leipzig das Ticket für die Champions League geholt mit einem 2:1-Sieg gegen St. Pauli. Die weiteren Ergebnisse: Hoffenheim, Bremen 1:0, Augsburg, Gladbach 3:1 und Stuttgart, Leverkusen ebenfalls 3:1. Und das waren die Nachrichten mit Katrin Müller.
0: Das Düsseldorf-Wetter.
4: Am Sonntag neben etwas Sonne mal mehr, mal weniger Wolken mit dabei. Meist trocken geht's durch den Tag. Nur im Bergland am Nachmittag sind einzelne Schauer oder Gewitter mit Starkregen möglich. Dazu messen wir dann 19 bis 22 Grad heute. Am Montag dann überall wechselnd bis stark bewölkt und immer mal wieder nass. Das dann bei 10 bis 13 Grad.
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4: Mit einer Warnmeldung für die A2 Hannover-Dortmund. Vorsicht bitte zwischen Ostwestfalen-Lippe und Bielefeld-Ost. Da besteht Gefahr durch eine Unfallstelle. Ansonsten alles frei, euch unterwegs eine gute Fahrt.
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4: Ja, und das am Sonntag gleich mit Musik von Tina Turner, What's Love Got to Do With It. Spielen wir gleich, starten jetzt erstmal mit Alle Farben und Fading. Ich bin Andreas Grunwald. Euch einen schönen Sonntagmorgen.
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0: Post Malone, nochmal einen schönen guten Morgen an diesem Sonntag. Ich hoffe, ihr habt euer Wochenende bisher genossen, ne? 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
1: Und da geht es heute meist wolkig durch den Sonntag. Im Bergland ist auch mal etwas Regen mit dabei. Werte dazu liegen noch mal knapp über 20 Grad. Die neue Woche startet dann wolkig und regnerisch, wird mit nur noch 13 Grad dann auch deutlich kühler.
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1: Und haben wir es aktuell nur mit dieser Warnmeldung hier zu tun. Die A2 Hannover-Dortmund. Vorsicht bitte zwischen Ostwestfalen-Lippe und Bielefeld-Ost. Da besteht Gefahr durch eine Unfallstelle. Ansonsten alles frei am Sonntagmorgen. Euch unterwegs eine gute Fahrt.
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1: Und das an diesem Sonntagmorgen jetzt mit Musik von Bonnie Tyler. Von der haben wir ja in dieser Woche keine guten Nachrichten gehört. Bonnie liegt nach wie vor nach einer Not-OP im Koma. Da drückt man natürlich die Daumen, dass es da ganz schnell wieder bergauf geht. Hier ist sie mit einem ihrer allergrößten Hits, mit Holding Out for a Hero.

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0: nochmal einen schönen guten Morgen an diesem Sonntag in Hamburg. Da ist nächste Woche kein Eierlikör sicher, denn eine Legende der deutschen Musikwelt feiert Geburtstag. Udo Lindenberg, der wird 80 Jahre alt und Kollege Jonas Mikulajczak aus der Musikredaktion. Es gibt jetzt schon ein frühzeitiges Geschenk.
1: Ja, in Form eines Tribute-Albums. We Love Udo, so heißt das Ding. Und da covern verschiedene deutsche Musiker ihre Lieblingssongs von Udo Lindenberg.
0: Ah, okay. Wer ist alles mit dabei?
1: Es ist eine komplett bunte Tüte. Also du hast Tokyo Hotel, Johannes Oerding, The Bossos, Peter Maffay und noch so viele mehr. Richtig geil finde ich persönlich. Der Filmkomponist Hans Zimmer ist einfach auch mit dabei. Ja, und hat so eine epische Orchesterversion von Komet gemacht.
0: Gut, okay, da muss man sagen, so habe ich den Song wirklich auch noch nie gehört.
1: Und so läuft es auf dem ganzen Album. Also es geht von Orchester zu Punkrock. Du hast deine emotionalen Balladen, aber auch moderne Pop-Interpretationen. Ich trage

0: Ich finde, man merkt richtig, die Künstler lieben Udo Lindenberg, wie zum Beispiel auch Max Giesinger.
1: Udo hat es wie kaum andere geschafft, Leute zu inspirieren, weil er sich immer treu geblieben ist. Es ging immer um Peace, Frieden, seid alle irgendwie entspannt miteinander, hat gute Werte vertreten.
2: Ja, dann würde ich doch vorschlagen, hören wir mal rein. Nächste Woche Sonntag wird Udo Lindenberg 80 Jahre alt und zur Feier des Tages kommt das Tribute-Album We Love Udo raus. Und er hier, gerade eben schon gehört, er macht auch mit.
3: Hey Leute, hier ist Max Giesinger und ihr hört jetzt meine Version von Udo Lindenbergs genialen Song Ich lieb dich überhaupt nicht mehr. Viel Spaß.
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1: Ich bin Katrin Müller. Das vom Hantavirus-Ausbruch betroffene Kreuzfahrtschiff Hondius wird auf Teneriffa erwartet. Der Chef der Weltgesundheitsorganisation WHO Tedros hat sich persönlich an die Menschen auf der Kanareninsel gewandt und gesagt, das Risiko sei gering.
2: Es ist sehr ungewöhnlich, dass sich der WHO-Chef in einem Brief direkt an die Bewohner der Insel richtet. Er verstehe ihre Sorgen, aber die seien unbegründet. Der Transport der Passagiere zu den Flugzeugen sei bestens organisiert, ein Kontakt mit Bürgern oder auch nur Gegenständen auf der Insel gar nicht möglich. Außerdem sei es erfreulich, dass auf dem Kreuzfahrtschiff kein neuer Verdachtsfall aufgetreten sei. Grundsätzlich versicherte der WHO-Chef erneut, dass das Hantavirus nicht mit Covid vergleichbar sei. Aus Wien, Matthias Röder.
1: Die Bundesärztekammer warnt vor Identitätsklau und gefälschten Darstellungen von Medizinern im Internet, auch mit Hilfe künstlicher Intelligenz. Mit manipulierten Bildern oder Videos würden Ärztinnen und Ärzten Aussagen in den Mund gelegt, mit denen dubiose Produkte und Therapien vermarktet und eine angeblich heilende Wirkung angepriesen werden sollen. Das sagte Ärztepräsident Klaus Reinhardt der dpa. Diese Anwendungen und Präparate seien oft nicht nur unnütz und teuer, sondern könnten im schlimmsten Fall die Gesundheit gefährden, so Reinhardt. Wie geht es weiter nach dem vorläufigen Aus für die umstrittene 1.000 € Entlastungsprämie? Die Bundesregierung sucht nun nach Alternativen, um die Bürgerinnen und Bürger bei den steigenden Energiepreisen zu unterstützen.
3: Wegen schlechter Umfragewerte und internen Streits steht Schwarz-Rot bereits unter Druck. CSU-Chef Markus Söder warnt die Koalition in der Welt am Sonntag nun vor einem Scheitern. Möglicherweise könnte eine Lösung aber komplett anders aussehen als mit der Prämie geplant. Bundeskanzler Friedrich Merz kündigte zumindest Gespräche über neue Wege an, um die gestiegenen Belastungen durch die Energiepreise abzufedern. Am Dienstag soll im Koalitionsausschuss über das weitere Vorgehen beraten werden. Babette Büchner, Nachrichtenredaktion.
1: Zum Fußball. Im Abendspiel der Bundesliga hat der FC Bayern beim VfL Wolfsburg mit 1:0 gewonnen. Zuvor hatte sich RB Leipzig das Ticket für die Champions League geholt mit einem 2:1-Sieg gegen St. Pauli. Die weiteren Ergebnisse: Hoffenheim-Bremen 1:0, Augsburg-Gladbach 3:1 und Stuttgart-Leverkusen ebenfalls 3:1. Und das waren die Nachrichten mit Katrin Müller.
0: Das Düsseldorf-Wetter.
4: Heute am Sonntag oft wechselnd bewölkt, aber meist trocken. Regen kann im Bergland dann mal mit dabei sein, wird aber nochmal warm. Mit 19 bis 22 Grad. Die neue Woche startet dann sehr herbstlich, wird deutlich kühler mit maximal 13 Grad, dazu meist wolkig und auch mal nass.
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4: Und nochmal gute Nachrichten. Am Sonntagmorgen, da ist alles frei. Keine Staus, keine Störungen. Euch unterwegs eine gute Fahrt.
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4: Ja, und dann schnappen wir uns gleich Musik von Oasis mit Wonderwall. Spielen wir gleich. Starten jetzt erstmal mit Medusa und Dermot Kennedy und Paradise. Ich bin Andreas Grunwald. Euch einen schönen Sonntag.

0: Ed Sheeran und Eyes Closed. So, das wollen wir nicht vergessen. Ne? Heute ist Muttertag und falls euch hier nichts für Mutti einfällt, hier so ein paar Inspirationen von unserem Mutti-Experten.
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2: Vergesst nicht den Muttertag, Freunde. Und falls euch nichts einfällt, was ihr auf die Karte schreiben könnt, hier ein paar Inspirationen. Mütter sind wie Knöpfe, sie halten alles zusammen. Oder Engel ohne Flügel nennt man Mutter. Wenn euch das zu cheesy ist, dann schreibt einfach sowas wie: Liebe Mama, ich habe erst begriffen, wie bedingungslos deine Liebe ist, als ich mir meinen Bruder mal genauer angesehen habe. Was Nettes halt. Aber mal im Ernst, ein Hoch auf alle Mütter, die haben Superkräfte. Jede Mutter kann doch aus dem Stand eine Truppe Navy Seals ausbilden und backt nebenbei noch einen Hefezopf, bevor sie zur Arbeit geht. Mütter können kein Multitasking, die haben es erfunden. Kranktage gibt's nicht. Und wir wissen, der Atem von Müttern kann Wunden heilen. Einmal pusten und alles wieder gut. Und immer dran denken, wir können alle dankbar sein, dass unsere Mütter die ganzen Gutscheine, die wir als Kind geschrieben haben, nie einlösen. Ich glaube, meine müsste bis an ihr Lebensende nie wieder selbst kochen oder die Bude aufräumen. Also danke, Mutti.
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1: Heute mehr Wolken als Sonne mit dabei. Der Sonntag bleibt aber meist trocken, wird mit 22 Grad noch mal angenehm warm. Am Montag dann wechselnd bis stark bewölkt, kaum Auflockerungen mit dabei. Dazu immer mal wieder regnerisch und das bei nur noch 13 Grad.
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1: Und da werden mir aktuell keine Staus oder Behinderungen gemeldet. Die Straßen sind frei. Euch unterwegs eine gute Fahrt.
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1: Tja, und ich weiß nicht, ob ihr das hier mitbekommen habt. Das Land NRW sagt der asiatischen Hornisse den Kampf an. Ja, weil sich diese höchst aggressive Insektenart hier bei uns ganz stark ausbreitet. Wie sie das macht, wie dieser Kampf aussieht, da fragen wir gleich mal nach. Spielen jetzt erstmal Musik. Ich bin Andreas Grunwald. Schönen Sonntag. Hasse!

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0: Obdach und Outcast und Miss Jackson, gesucht, tot oder lebendig, das Land NRW sagt der asiatischen Hornisse den Kampf an. Weil sich diese höchst aggressive Insektenart in NRW stark ausbreitet, sollen also jetzt auch die Imker helfen. Geschulte Imkerinnen und Imker bekommen für eine fachgerechte Entfernung von Nestern der asiatischen Hornisse so 150 bis 300 Euro. Auch Schutzkleidung und Ausrüstung werden da nochmal bezuschusst. Thorsten Ortmann aus dem News-Team, was macht denn diese Hornisse, also diese asiatische Hornisse, so gefährlich?
1: Ja, die asiatische Hornisse breitet sich stark in NRW aus. Allein 2025 wurden 7.300 Exemplare gemeldet. Ein Jahr zuvor waren es nur 1.400. Dazu ist sie hochaggressiv und sie greift ziemlich schnell an, wenn sie sich bedroht fühlt, sagt Markus Hellkuhl vom Landesverband Westfälisch-Lippischer Imker.
2: Der Stich ist extrem unangenehm. Der Stachel ist dreimal so lang wie der einer Biene. Die verspritzen auch Gift im Vorbeiflug. Die spritzen direkt in die Schleimhäute, direkt in die Augen rein. Man hat davon gehört, dass mehrfach auch die Intensivstationen dann bemüht werden mussten.
1: Und stößt man auf ein Nest, dann kann es besonders gefährlich werden, weil dann gleich Dutzende Tiere angreifen.
0: Ja, und sie bedroht dazu auch noch die heimischen Bienenvölker.
1: Genau, denn wenn ein Bienenvolk Hornissen vor seinem Stock sieht, dann trauen sich die Bienen nicht mehr raus, sammeln keine Pollen mehr und dadurch können die Bienen dann ihre Brut auch nicht mehr durch den Winter bringen. Das Bienenvolk wird dann schwach und geht ein, während sich die Hornissen munter weiter vermehren. Und die asiatischen Hornissen haben einen großen Appetit. So ein Nest verschlingt bis zu 15 Kilogramm Insekten pro Jahr.
0: Ja, was sollte man denn machen, wenn man auf eine asiatische Hornisse stößt?
1: Ja, man sollte vor allem bei Gartenarbeiten aufpassen und vorher kontrollieren, ob sich ein Nest auf dem Grundstück befindet. Die asiatische Hornisse nistet gerne in Geräteschuppen, unter Dachüberständen oder auch in Sträuchern und Hecken. Nochmal Markus Hellkuhl.
2: Das Primärnest wird dann nachher ungefähr fußballgroß. Die können im Kirschlorbeer sitzen oder in anderen Hecken. Und wenn dort dann beim Frühjahrsschnitt nicht darauf geachtet wird, dass dort Insekten einfliegen und sie dort mit einer Heckenschere durchgehen, dann greifen die sie an.
1: Ja, und wer so ein Nest sieht, der sollte auf gar keinen Fall selbst Hand anlegen, sondern den örtlichen Imkerverein oder Schädlingsbekämpfer kontaktieren.
0: Die asiatische Hornisse breitet sich hier bei uns in NRW sehr stark aus. Darum verstärkt das Land NRW jetzt zusammen mit den Imkern den Kampf gegen das aggressive und gefährliche Insekt. Thorsten Ortmann war das mit den Infos dazu. Dankeschön.
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1: Mit Daniel Dähling. Guten Morgen. Ab heute leben wir in Deutschland rein rechnerisch über unsere Verhältnisse. Das bedeutet, wir verbrauchen mehr Ressourcen, als die Erde eigentlich für ein Jahr hergibt. Den Tag haben der BUND und andere Umweltverbände vor allem als Mahnung ausgerufen. Infos dazu von Marc Weiß.
2: Die Rechnung der Umweltschützer geht von dem theoretischen Fall aus, dass alle Länder der Welt so leben würden, so viele Ressourcen verbrauchen und so viele Schadstoffe ausstoßen wie wir hier in Deutschland. Wäre das so, dann wäre die Erde am heutigen 10. Mai ausgeschöpft. Es würde also bis zum Ende des Jahres nicht mehr genug nachwachsen, um unseren Verbrauch auszugleichen. Außerdem könnte die CO2-Belastung von der Natur nicht mehr bis zum Ende des Jahres bewältigt werden. Der weltweite Erdüberlastungstag wird meistens auf einen Tag im Juli berechnet, liegt also deutlich später. Bedeutet, nach Darstellung der Umweltschützer, dass wir hier nicht nur zu viel verbrauchen, sondern auch mehr als der Durchschnitt. Was natürlich im Fall eines Industriestaates nicht verwundert. Der WWF kritisiert trotzdem, dass Deutschland damit im globalen Vergleich die Klimakrise stärker mit Anheize als oft angenommen werde, vor allem durch den hohen Konsum hierzulande und den Pro-Kopf-Ausstoß an Treibhausgasen.
1: Und das ist für den Morgen ansonsten auch noch wichtig. Das von einem Hunter-Virus-Ausbruch betroffene Kreuzfahrtschiff hat Teneriffa erreicht. Von hier aus sollen die Menschen an Bord unter strengen Sicherheitsvorkehrungen in ihre Heimatländer fliegen. Unter den Passagieren sind auch einige Deutsche. Keiner der Menschen an Bord habe derzeit Symptome, sie gelten aber als Hochrisikokontakte. 3 Passagiere sind an dem Virus gestorben. Bei uns in NRW werden immer weniger Geldautomaten gesprengt. Das Landeskriminalamt hat bis Freitag 9 Fälle erfasst. Vor 4 Jahren waren es zur gleichen Zeit 76. Seitdem gehen die Zahlen zurück. Hauptgrund dürfte sein, dass Farbklebpatronen die Geldscheine bei einer Explosion unbrauchbar machen. Rund 500 Menschen wollen in den nächsten Monaten den Mount Everest besteigen. Nepal hat eine Rekordzahl an Kletterzulassungen gemeldet. Und das Land verdient damit viel Geld, um den höchsten Berg der Welt von Nepal aus zu besteigen, verlangt das Land inzwischen 15.000 US-Dollar. In der Fußball-Bundesliga sind kurz vor dem Saisonende weitere Entscheidungen gefallen. RB Leipzig hat sich durch einen Sieg in der Bundesliga am Nachmittag das Ticket für die Champions League geholt. Und auch der VfB Stuttgart ist auf dem besten Weg in Richtung europäische Königsklasse. Der 1. FC Köln und Werder Bremen können definitiv nicht mehr absteigen, weil Wolfsburg am Abend gegen die Bayern verloren hat. Die schon sicher geglaubten Absteiger aus Heidenheim haben heute Abend noch eine Chance, auf den Relegationsplatz zu kommen. Sie spielen beim 1. FC Köln. Um nichts mehr geht es in den anderen Sonntagspartien zwischen dem HSV und Freiburg sowie zwischen Mainz und Union Berlin. Und das waren die Nachrichten mit Daniel Dähling.
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3: Am Sonntag neben etwas Sonne mal mehr, mal weniger Wolken mit dabei. Meist trocken geht's durch den Tag. Nur im Bergland am Nachmittag sind einzelne Schauer oder Gewitter mit Starkregen möglich. Dazu messen wir dann 19 bis 22 Grad heute. Am Montag dann überall wechselnd bis stark bewölkt und immer mal wieder nass. Das dann bei 10 bis 13 Grad.
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3: Eine Warnmeldung haben wir dabei für die A3 Köln in Fahrt Richtung Frankfurt. Zwischen Siebengebirge und Bad Honnef-Linz besteht Gefahr durch eine Unfallstelle. Da vorsichtig fahren. Ansonsten alles frei. Euch unterwegs eine gute Fahrt.
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4: Heute sind erstmal die Damen dran, am Donnerstag dann die Herren der Schöpfung. So dicht beieinander wie in diesem Jahr liegen Muttertag und Vatertag nur selten. Und damit hallo und herzlich willkommen zur evangelischen Ausgabe von Himmel und Erde. Bei uns geht es heute um Krieg und Frieden, um eine uralte Kirche und um die Zukunft der Freiwilligendienste in Deutschland. Ich wünsche einen schönen Sonntagmorgen mit dem Magazin der Kirchen.

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1: Die evangelische Kirche St. Margareta in Dortmund ist ein echtes Schmuckstück. Ein imposanter Bau, umgeben von großen Bäumen und stolze 800 Jahre alt. Genau darin liegt aber auch das Problem. Das denkmalgeschützte Gebäude müsste nämlich dringend saniert werden. Aber der Gemeinde fehlt das Geld dafür.
2: Die Gemeinde hatte beschlossen, diese Kirche mit einem Bauzaun zu umzäunen und diesen Platz total zu sperren, weil man der Verkehrssicherungspflicht ausweichen wollte. Durch den Bauzaun kann eben keiner verletzt werden und kann nichts weiter passieren. Das wollten wir verhindern, denn dadurch wäre dieser Ort gestorben.
3: Das erzählt Manfred Stinzhoff. Zusammen mit anderen hat er deshalb den Verein Treff am Turm gegründet. Ihr Ziel, die alte Kirche wieder in das Bewusstsein der Menschen rücken und mit Leben füllen. Über alle Generationen und Kulturen hinweg.
2: Wenn wir diese Kirche zum Treffpunkt des Dorfes wieder machen wollen, dann muss das mehr sein als Gottesdienste. Mit 4 oder 5 Leuten oder 10 Leuten auch. Sondern die Kirche muss voll sein. Und das heißt, wir müssen auch andere Veranstaltungen machen, wo die Leute gerne hinkommen.
3: Grillabende, Vernissagen, Fotoausstellungen, Konzerte oder auch ein Hochzeitsdinner, das in der Kirche zelebriert wird. Das sind nur einige der Ideen des Vereins, die geplant sind oder schon stattgefunden haben. Nicht jedem gefällt das, das weiß auch Manfred Stinzhoff.
2: Das ist das Problem, dass natürlich viele Leute sagen, das geht doch gar nicht in der Kirche. Diesen Sinneswandel müssen wir betreiben in positivem Sinne. Das darf nicht zu Streit oder Spannungen führen. Wird nicht einfach sein.
3: Doch der Anfang ist gemacht. Aus den 10 Vereinsmitgliedern sind inzwischen 50 geworden. Bis Jahresende sollen es 100 sein. Durch Vereinsbeiträge und Veranstaltungen soll genug Geld gesammelt werden, um die Kirche zu sanieren. Ob das klappt, weiß keiner. Aber viele freuen sich über die Initiative.
4: Weil ich es wichtig finde, hier vor Ort mit den Menschen, die hier leben und hier arbeiten, was zu machen.
5: Da gibt es eigentlich viel zu wenig Veranstaltungen, da geht man halt gerne hin. Ne?
6: Ich finde es sehr gut, dass es eine Initiative gibt, wo Menschen sich überhaupt engagieren für ihr Zuhause.
3: Die Reaktionen zeigen Manfred Stinzhoff, dass er mit dem Verein offenbar vielen Menschen und deren Wunsch nach Gemeinschaft aus dem Herzen spricht.
2: Treff am Turm steht dafür, dass wir ein Treffpunkt für das Dorf werden wollen. Dass hier die Menschen ungeachtet ihrer Herkunft gerne sich treffen und miteinander reden.
3: Kathi Ross für Himmel und Erde.

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1: Die Bundesbildungsministerin Karin Prien will die Freiwilligendienste in Deutschland stärken und dazu noch in diesem Jahr einen Gesetzentwurf vorlegen. Eine gute Idee finden Diakonie, Caritas, Rotes Kreuz und andere Wohlfahrtsverbände. Sie sagen, die Zahl der Plätze, zum Beispiel beim Freiwilligen Sozialen Jahr, ließe sich locker auf 200.000 verdoppeln, wenn man es denn richtig macht. Mehr dazu jetzt von Kerstin Mühlmann.
2: Tobias Köpke begleitet beim Bund evangelisch-freikirchlicher Gemeinden junge Leute. Sie machen ihr FSJ in Einrichtungen wie Kitas oder Kirchengemeinden. Das lohnt sich, sagt er.
3: Wir sprechen immer von einem Gewinn hoch drei. Einmal für die Freiwilligen selbst als Berufsorientierungszeit, wo man sich weiterentwickeln kann. Ein zweiter Gewinn ist natürlich für die Einsatzstelle. Und der dritte Gewinn ist für die Gesellschaft insgesamt.
2: Die Schützlinge von Birgit Breske vom Entwicklungspolitischen Freiwilligendienst der Evangelisch-Methodistischen Kirche gehen nach Afrika oder Südamerika. Heißt Entwicklungspolitik hautnah.
4: Warum ist die Welt so, wie sie ist? Warum geht es den einen besser als den anderen? Und was haben wir damit zu tun?
2: Das Erlebte wirkt. Viele arbeiten später im sozialen Bereich oder engagieren sich ehrenamtlich. Aber da sind sich Birgit Breske und Tobias Köpke einig, es könnten noch viel mehr Freiwillige werden. Dafür müssten sich drei Dinge ändern. Erstens Beratung.
4: Dass man alle jungen Schulabgänger anschreibt, ihr könnt einen Freiwilligendienst in Deutschland machen, ihr könnt einen Freiwilligendienst im Ausland machen, ihr könnt zur Bundeswehr gehen. Und dann kommt eine gezielte Beratung.
2: Freiwillig soll der Einsatz bleiben, aber zweitens mit Rechtsanspruch. Das meint,
3: dass der Staat wirklich sagt, ja, die Förderung ist notwendig.
2: Damit würde er sich selbst zu drittens verpflichten, einem staatlich finanzierten Freiwilligengeld, möglichst in BAföG-Höhe. Damit Einsatzstellen sich FSJler leisten können und Freiwillige die Chance haben, auch unabhängig vom Elternhaus zu leben und sich einzusetzen.

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1: Heute mit Annalena Günther. Seit 25 Jahren gibt es sie am Düsseldorfer Flughafen, die Flughafenseelsorge. Es ist Kirche am Flughafen, Hilfe in Not und einfach nur Dasein.
2: Genau das ist es. Freundliches Gesicht machen, gucken, was bietet mir das Gegenüber an. Vielleicht auch einfach mal sagen, guten Tag, schönen Weg. Und dadurch Gott mit in den Alltag bringen. So, das ist es.
1: Das sagt Ute Klevers. Sie ist die evangelische Flughafenseelsorgerin in Düsseldorf. Und sie ist da, wenn Menschen Hilfe brauchen. Und dabei geht es auch schon mal um sehr banale Fragen.
2: Also man glaubt es kaum, aber die häufigst gestellte Frage ist, wo ist denn das Klo? Das ist vielleicht am Anfang ein bisschen komisch, aber wenn ich an einen Ort komme, wo ich nur ein- oder zweimal im Jahr bin, und habe in meinem Kopf eigentlich noch dabei, ist denn das Bügeleisen wirklich aus? Und dann komme ich hier hin und meine Kinder quäken. Ich sehe das Schild nicht mit Toilette und es ist eine Not.
1: Ute Klevers ist aber auch da, wenn es um wirklich schwere Themen geht.
2: Wenn ich in die Karibik fliege und auf dem Rückweg verstirbt im Flieger mein Partner, mit dem ich geflogen bin, dann ist das eine ganz schlimme Situation. Und das dann eben auch auszuhalten und nicht wegzulaufen, weil es das schreckliche Thema Tod ist, das ist genauso auch unsere Arbeit.
1: Dabei ist es auch wichtig, offen zu sein und auch mal auf die Geschichte hinter der Frage zu blicken. Ute ist deshalb sehr dankbar, dass sie auf einen riesigen Pool an geschulten und aufmerksamen Ehrenamtlichen zurückgreifen kann.
2: Die merken dann, jo, da ist eigentlich noch was anderes hinter. Und deswegen ist das so toll, dass wir da miteinander arbeiten.
1: Und diese Arbeit wird jetzt gefeiert. Zum 25. Jubiläum gibt es auf dem Flughafengelände ein buntes Programm, unter anderem eine Party und Kabarett. Und auch eine Aktionswand mit der Frage, wie schmeckt der Himmel, sagt Ute Klevers.
2: Und da kann man dann einfach mal draufschreiben, dass das vielleicht wie Zuckerwatte ist oder wie beim Flievertüt Himbeersirup. Ich weiß es nicht. Also wer da irgendwie eine lustige Idee hat, wir freuen uns da drauf.
1: Bis zum 17. Mai können wir dort unsere Ideen aufschreiben und mit der Flughafenseelsorge feiern. Alle Infos stehen auch online auf evdus.de. Annalena Günther für Himmel und Erde aus Düsseldorf.
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0: Heute geht es meist wolkig durch den Sonntag. Im Bergland ist auch mal etwas Regen mit dabei. Werte dazu, die liegen noch mal knapp über 20 Grad. Die neue Woche startet dann wolkig und regnerisch, wird mit nur noch 13 Grad dann auch deutlich kühler.
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0: Eine Warnmeldung ist es, Vorsicht bitte auf der A42 Dortmund in Fahrtrichtung Kamp-Lintfort, da zwischen Duisburg-Bahl und Moers-Nord. Da besteht Gefahr durch eine Unfallstelle betroffen, da der rechte Fahrstreifen. Ansonsten alles frei, euch unterwegs eine gute Fahrt.

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1: Nikolaus Schneider war ab 2010 vier Jahre lang Ratsvorsitzender der EKD und damit quasi Chef der evangelischen Kirche in Deutschland. Die wiederum hat letztes Jahr im November eine Friedensdenkschrift veröffentlicht. Was seine Kirche da in Sachen Krieg und Aufrüstung aufgeschrieben hat, das kommentiert Schneider so.
2: Sie haben ein richtiges Problem gesehen. Wie kriegt man Sicherheit und Frieden zusammen? Aber die Lösungen, mit denen bin ich nicht zufrieden.
1: Mehr zum Thema gleich hier bei Himmel und Erde.

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1: Krieg soll um Gottes Willen nicht sein. Dieser alte Grundsatz der evangelischen Kirche gilt auch heute noch. Aber in ihrer aktuellen Friedensdenkschrift sind auch neue Töne zu hören. Zum Beispiel, wenn es um den Einsatz von Atomwaffen geht. Dazu hat Nikolaus Schneider, der 4 Jahre lang Ratsvorsitzender der EKD war, eine klare Meinung.
2: Zu sagen, ethisch geht's nicht, aber politisch könnte es nötig sein, dem könnte ich nicht folgen.
3: Nikolaus Schneider ist 78 Jahre alt und längst im Ruhestand. Aber die Gedanken an Krieg und Frieden beschäftigen ihn immer noch. Auch die aktuelle Diskussion um den Wehrdienst. Mit Blick auf seine 5 Enkelkinder sagt der gebürtige Duisburger:
2: Also für meine Enkel wünsche ich mir, dass sie nicht in den Krieg ziehen müssen und auch keinen Krieg erleben müssen. Und dann hoffe ich, dass sie, wie immer sie sich entscheiden, dass sie dies in Verantwortung tun und unter den Augen Gottes. Und dann hätte ich ein weites Herz und würde sie begleiten, wie auch immer sie sich entscheiden.
3: Zustimmung bekommt er dafür von seiner Frau Anne, ebenfalls Theologin. Sie würde sich freuen, wenn ihre Enkel statt des Wehrdienstes ein soziales Jahr absolvieren würden. Aber sie könnte auch mit der Entscheidung für einen Dienst an der Waffe leben.
4: Wenn sie sich dafür entscheiden und sagen, auch aus meinem Glauben heraus möchte ich da einen Beitrag leisten, dann würde ich das akzeptieren, weil ich auch nicht automatisch für mich mehr sagen kann, für einen Christ ist es verboten, Soldat zu sein.
3: Was Anne Schneider allerdings nicht akzeptieren kann, ist, wenn Kriege geführt werden, um damit vermeintlich den Opfern zu helfen.
4: Da gibt es ja auch von Elie Wiesel, glaube ich, so einen Spruch, dass der Krieg nur Opfer produziert. Deswegen soll nach dem Willen Gottes kein Krieg sein, weil ein Krieg nur Opfer produziert, auf allen Seiten.
3: Nikolaus Schneider findet, wenn es um Krieg und Gewalt geht, ist die Kirche nicht machtlos.
2: Wir können reden, wir können öffentlich Stellung beziehen und wir können Hilfe organisieren. Humanitäre Hilfe, das ist die primäre Aufgabe unserer Kirche.
3: Und auch für Anne Schneider ist Aufgeben im Angesicht der Gewalt keine Option.
4: Solange ich mich in Gemeinschaften bewege, wo ich einfach die Gewissheit habe, die kämpfen an denselben Stellen und die geben auch die Hoffnung nicht auf, merke ich einfach, dass ich mich nicht hoffnungslos fühle.
3: Carsten Griese für Himmel und Erde.

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1: Nur noch 3 Tage, dann geht's los. Dann startet in Würzburg der 104. Deutsche Katholikentag. Die Veranstalter rechnen mit mindestens 30.000 Besuchern. Und was das Programm an den insgesamt 4 Veranstaltungstagen zu bieten hat, das erfahrt ihr hier auf diesem Sender, und zwar am Donnerstag. Dann ist Christi Himmelfahrt und da gibt's hier die katholische Ausgabe von Himmel und Erde mit meinem Kollegen Stefan Klinkhammer. Ich empfehle euch bis dahin unsere Internetseite himmelunderdeonline.de. Da haben wir für euch alle Themen aus dieser Sendung nochmal zusammengefasst, unter anderem die Friedensdenkschrift der EKD und die Zukunft der Freiwilligendienste. Ja, und damit sind wir dann auch durch für heute. Das war Himmel und Erde von der Evangelischen Kirche. Ich bin Manfred Rütten und wünsche euch jetzt noch einen schönen Sonntag. Tschüss und bis die Tage.

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1: Mit Daniel Dähling. Guten Morgen. Das vom Hunter-Virus-Ausbruch betroffene Kreuzfahrtschiff hat Teneriffa erreicht. In diesen Minuten sollen die Passagiere und ein Teil der Besatzung an Land gebracht werden. Sie fliegen dann in ihre Heimatländer. Für die Passagiere geht damit eine 40-tägige Odyssee zu Ende. Das Schiff war am 1. April in Argentinien zu einer Atlantik-Kreuzfahrt aufgebrochen. 6 der 8 Verdachtsfälle haben eine bestätigte Infektion. 3 Menschen sind bisher an dem Virus gestorben, darunter eine Deutsche. Ursula Winkler fasst zusammen, wie es für die Menschen auf Teneriffa jetzt genau weitergeht.
2: Zur Sicherheit ist alles genau durchgeplant. Auch die Weltgesundheitsorganisation ist vor Ort. Erst stehen medizinische Checks an Bord an. Passagiere ohne akute Symptome sollen dann in kleinen Booten an Land kommen. Vom Hafen Granadilla geht es dann in versiegelten Fahrzeugen über eine abgesperrte Straße sofort zum Flughafen. Dort sollen Flieger in die 23 Heimatländer bereitstehen. Zu Hause werden die Passagiere dann wohl in Quarantäne müssen. Eine Entwarnung ist bei dem Virus wegen der langen Inkubationszeit erst nach Wochen möglich.
1: Und jetzt weitere Meldungen, kurz und kompakt. Deutschland hat rein rechnerisch ab heute keine Ressourcen mehr für das Jahr übrig. Die Organisation Global Footprint Network hat diesen sogenannten Erdüberlastungstag berechnet. Der BUND sagt, Deutschland verbrauche wegen des hohen Einsatzes fossiler Energien zu viele Ressourcen. Wenn alle Menschen auf der Welt so viele Rohstoffe verbrauchen wie wir, bräuchte es 3 Erden, um den Bedarf zu decken. Gerd Schröder soll im Ukraine-Krieg vermitteln. Diesen Vorschlag hat Kreml-Chef Putin gemacht. Der ist offenbar bereit für ein direktes Gespräch mit dem ukrainischen Präsidenten Zelensky. Dafür müsse er aber nach Moskau kommen, sagt Putin. Bei der jährlichen Siegesparade hat Putin gesagt, der, wie er es nennt, Konflikt neige sich dem Ende zu. Wegen des Iran-Kriegs und des gestiegenen Ölpreises sparen 2 Drittel der Deutschen Energie. Die Umfrage im Auftrag des Vergleichsportals Verivox sagt außerdem, fast die Hälfte der Deutschen lässt häufiger das Auto stehen, so schreibt es die Funke-Zeitungen. Seit dem Iran-Krieg sind in Deutschland die Energiepreise sprunghaft angestiegen. Die Regierung versucht mit einem Tankrabatt den Preisanstieg abzumildern. In der Fußball-Bundesliga bleibt es für einige Vereine spannend. Der VfB Stuttgart ist auf dem besten Weg in Richtung europäische Königsklasse. Leverkusens Robert Andrich hat nach der 1:3-Niederlage in Stuttgart bei DAZN deutlich Selbstkritik geübt.
3: Es war einfach von allen zu wenig. Heute war ein Sinnbild für unsere Saison.
1: Wolfsburg droht nach einer Niederlage bei den Bayern noch der Abstieg. Dafür kann aber der 1. FC Köln nicht mehr aus der Fußball-Bundesliga absteigen. Weil die Konkurrenz auf den letzten Tabellenplätzen verloren hat, ist der Abstand auf den Relegationsplatz zu groß. Die Kölner spielen am Nachmittag zu Hause gegen Schlusslicht Heidenheim. Die Heidenheimer haben zumindest rechnerisch noch die Möglichkeit, den Relegationsplatz zu erreichen. Und das waren die Nachrichten mit Daniel Dähling.
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5: Heute am Sonntag oft wechselnd bewölkt, aber meist trocken. Regen kann im Bergland dann mal mit dabei sein, wird aber nochmal warm. Mit 19 bis 22 Grad. Die neue Woche startet dann sehr herbstlich, wird deutlich kühler mit maximal 13 Grad, dazu meist wolkig und auch mal nass.
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5: Und es ist ein ruhiger Sonntagmorgen auf den Straßen. Keine Staus, keine Behinderung, euch unterwegs eine gute Fahrt.
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5: Dann schnappen wir uns gleich aus den 80ern, genauer gesagt aus dem Jahr. Wann war's? 1986 war's. John Farnham und You're the Voice. Hören wir gleich, spielen jetzt erst Musik von Taylor Swift. Ich bin Andreas Grunwald. Euch einen schönen Sonntagmorgen.

0: Ja, großartig. John Farnham und You're the Voice. 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
2: Schon viel Lust. Also sowas ist ja immer interessant und ich mache sowas gerne. Vor allem mit meiner Mama.
1: Und das hier alles ist ja für den guten Zweck. Das ganze Paket habt ihr ja bei unserer Aktion Lichtblicke ersteigert.
3: Geht anderen Leuten schlechter als mir und ich möchte gerne was von meinem Glück abgeben.
1: 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Wie ist das so für dich?
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1: Und nach einer kurzen Bühnenführung ging es dann auch nochmal zum Tourbus.
4: Es gibt so, es nennt sich Star Room, also ist dann für den Musiker. Es ist halt dann noch so ein Raum, der ist dann ein bisschen größer. Und ich bin halt immer, ich liebe halt Platz, deswegen finde ich das hier richtig geil. Es gibt aber auch Räume für Künstler, die sind dann natürlich auch kleiner, da hast du keine Toilette drin. Aber der, also hier, das ist mein Lieblingsbus.
1: Ja, kurzes Nightline. Fazit?
3: Ja, so kann man es aushalten. Da kann man auch mal drin Urlaub machen.
1: Zum Abschluss gab es dann noch mal eine ausführliche Backstage-Führung. Martina und Marie konnten Fragen stellen und sogar mit der Band zusammen zum Abendessen.
3: Also ich kann sagen, Michael Schulte war der Junge von nebenan, so wie man ihn quasi auch aus dem Fernsehen kennengelernt hat damals. Er hat uns ja die Backstage-Führung selber gegeben. Da haben wir natürlich auch nicht mit gerechnet. Wir dachten, wir kriegen eine Backstage-Führung und irgendwann kommt Michael mal hinzu und sagt, guten Abend. Aber er hat es ja selber gemacht und das fand ich auch sehr aufmerksam.
1: Also Martina und ihre Tochter Marie fanden es super nach dem Konzert dann das glückliche Fazit.
3: War eine rundum gelungene Veranstaltung, kann man nicht anders sagen.
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1: Heute mehr Wolken als Sonne mit dabei. Der Sonntag bleibt aber meist trocken, wird mit 22 Grad nochmal angenehm warm. Am Montag dann wechselnd bis stark bewölkt, kaum Auflockerungen mit dabei. Dazu immer mal wieder regnerisch und das bei nur noch 13 Grad.
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1: Zwei Staus sind es aktuell, die A1 Dortmund nach Köln zwischen Burscheid und Kreuz Leverkusen. 1 Kilometer Stau plus 4 Minuten. Und die A59 Dienstlaken nach Duisburg zwischen Duisburg-Hochfeld und Duisburg-Wannheimer Ort. Da 1 Kilometer stockender Verkehr und plus 7 Minuten.
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1: Und das jetzt mal mit Musik von Loi, die startet ja im Herbst ihre Left in Your Love Tour. Und einen Termin gibt es dann auch hier bei uns in NRW, und zwar am 17. Oktober spielt sie dann in Köln. Hier ist sie jetzt mit Red Eyes, ihrer neuen Single. Ich bin Andreas Grunwald, schönen Sonntagmorgen.

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0: hallo nochmal an diesem Sonntag. Es gibt ja so ein paar Dinge, für die sind wir Deutschen im Urlaub einfach bekannt. Und ich wette, ihr habt alle gerade an das Gleiche gedacht, oder? Handtücher am Pool, Sisse, hab ich doch gewusst. Wir sind die, die morgens um 4 aufstehen im Urlaub und den besten Platz im Hotelpool reservieren. Und genau dazu gibt es jetzt ein Gerichtsurteil. Laura Potting, wie sieht das denn aus?
1: Ja, wenn Liegen am Pool dauernd mit Handtüchern blockiert sind, dann kann das bei einer Pauschalreise tatsächlich ein Mangel sein. Kein Spaß. Konkret geht es um einen Mann, der hatte 2024 für sich und seine Family eine Pauschalreise auf die griechische Insel Kos gebucht für 7.186 Euro. Ja, und dann sind die da angekommen, konnten aber die Liegen am Pool überhaupt nicht nutzen, weil die schon um 6 Uhr morgens belegt waren mit Handtüchern. Und zwar ohne Gäste. Wahnsinn.
0: Ja, also die Leute, die haben ganz klassisch ihr Handtuch hingelegt und sind dann wieder pennen gegangen oder halt frühstücken.
1: Ja, genau. So, der Typ hat sich dann vergeblich an den Reiseveranstalter gewandt, ans Hotelpersonal. Es ist aber nichts passiert. Und das, obwohl im Hotel das mit diesem Liegen reservieren eigentlich auch verboten ist. Das hat aber damals eben keinen gekümmert. Ja, und dann hat der Mann eben gegen den Veranstalter der Reise geklagt und 986,70 Euro vom Reisepreis zurückgefordert. Das Amtsgericht Hannover hat jetzt entschieden, ja, die Klage ist begründet. Der Reisepreis darf täglich um 15% gemindert werden und daraus ergeben sich dann eben diese 986,70 Euro, von denen ich gerade schon erzählt habe.
0: Ja, man muss aber auch sagen, der Typ hat auch wirklich alles richtig gemacht in Sachen Mangelanzeigen, Veranstalter informieren und so.
1: Ja, du musst, wenn du im Urlaub einen Mangel feststellst und einen Teil des Reisepreises zurückhaben möchtest, wirklich einiges beachten. Wichtig ist zum Beispiel, dass ihr den Mangel sofort meldet, vor Ort, und zwar beim Reiseveranstalter, der Reiseleitung. Sich zum Beispiel nur an der Rezeption im Hotel zu beschweren, das reicht nicht. Sichert auch Beweise, macht Fotos, holt euch Zeugen, setzt eine Frist, bis wann der Veranstalter den Mangel behoben haben muss. Die Chance muss er nämlich haben. Auf der Seite vom ADAC gibt es eine genaue Anleitung, was ihr tun müsst. Und die Verbraucherzentrale hat einen Pauschalreisecheck online. Da könnt ihr euren Fall eingeben und schauen, ob ihr einen Anspruch auf Entschädigung habt eventuell.
0: Ja, wobei ich muss sagen, ich komme mir noch nicht drauf klar, dass es Leute gibt, die vor 6 aufstehen, freiwillig im Urlaub, um sich dann eine Liege zu reservieren. Laura Potting, Dankeschön für die Infos.
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1: Mit Daniel Dähling. Guten Morgen. Deutschland stehen rechnerisch seit heute keine Ressourcen mehr zur Verfügung. Nach Angaben des Bundes für Umwelt und Naturschutz sind alle Rohstoffe verbraucht, die eigentlich für das gesamte Jahr reichen müssten. Deutschland lebt also theoretisch ab heute auf Pump, zumindest wenn es um natürliche Ressourcen geht. Der Tag heute heißt Erdüberlastungstag. Den berechnet die Organisation Global Footprint Network jedes Jahr für einzelne Länder und den ganzen Planeten. Zoe Tasovali fasst zusammen, was die Gründe dafür sind, dass unsere Ressourcen nur gut 5 Monate reichen.
2: Vor allem unser hoher Energieverbrauch ist das Problem, sagt der Umweltverband. Also Kohle, Öl und Gas, aber auch viel Verkehr, Industrie und Massentierhaltung. Heißt konkret, wenn alle Menschen weltweit so leben würden wie wir in Deutschland, bräuchten wir gleich 3 Erden. Der BUND warnt deshalb, dass unser Lebensstil auf Dauer nicht funktioniert und fordert schnelleres Handeln beim Klimaschutz, zum Beispiel mit einem Tempolimit oder einem schnelleren Ausstieg aus fossilen Energien.
1: Und jetzt weitere Meldungen im Überblick. 40 Tage nach seinem Start in Argentinien ist das vom Hunter-Virus betroffene Schiff in Teneriffa angekommen. Experten der Weltgesundheitsorganisation nehmen die Passagiere in Empfang. Sie sollen in ihre Heimatländer fliegen. Von den 6 Infizierten an Bord sind 3 gestorben. Der WHO-Chef versichert, dass das Hunter-Virus nicht mit dem Coronavirus vergleichbar sei. Das Risiko für die Menschen auf der Insel sei gering. Vor der Küste von Katar ist offenbar ein Frachtschiff beschossen worden. Zuvor hatten die iranischen Revolutionsgarden damit gedroht, US-Frachter in der Region anzugreifen. Grund dafür war, dass die USA 2 Schiffe des Iran angegriffen haben. Die Meerenge ist wichtig für den weltweiten Ölhandel. Iranische Streitkräfte haben sie zu Beginn des Irankriegs weitgehend gesperrt. Seitdem sind die Energiepreise weltweit in die Höhe geschossen. In Berlin beginnt der Bundeskongress des Deutschen Gewerkschaftsbunds. Unter dem Motto Stärker mit uns wollen die Delegierten über die Gewerkschaftsarbeit der nächsten Jahre entscheiden. Bei dem 4-tägigen Kongress werden auch die Spitzen der Bundespolitik erwartet. Unter anderem halten Kanzler Merz, Finanzminister Klingbeil und Arbeitsministerin Baas eine Rede. Deepfakes sind seit dem Promi-Fall Christian Ulmen und Colin Fernandes ein bekanntes Problem. Die Bundesärztekammer warnt jetzt vor Deepfakes im medizinischen Zusammenhang. Es gäbe vermehrt gefälschte Videos von Ärztinnen und Ärzten im Netz. Die Macher nutzen künstliche Intelligenz, um damit Medizinern Aussagen in den Mund zu legen, etwa um fragwürdige Produkte oder Therapien zu vermarkten und falsche Versprechungen über deren Wirkung zu machen. Ärztepräsident Reinhardt warnt vor Gesundheitsgefahren. Er fordert vor allem in sozialen Netzwerken gezielte Aufklärung. Ein erster Hinweis könnte ein stark werblicher Ton in den Videos sein, sagt die Bundesärztekammer. Und das waren die Nachrichten mit Daniel Dähling.
3: Das Düsseldorf-Wetter.
4: Heute wird das nochmal richtig schön, bis zu 22 Grad, ganz viel Sonne und ein paar Wolken. Zum Abend hin ist vielleicht auch mal ein kleiner Schauer drin, ist aber eher die Ausnahme. Ja, morgen sieht das schon ganz anders aus. Die neue Woche startet ziemlich frisch im Gegensatz zu heute und mit ganz viel Regen. Also da bekommen wir die Sonne gar nicht zu sehen und die Temperaturen gehen runter. Maximal 12 Grad sind dann noch drin.
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4: Eine Meldung von der A1 Dortmund Richtung Köln zwischen Burscheid und dem Kreuz Leverkusen 2 Kilometer. Da braucht ihr 14 Minuten länger. Allen unterwegs eine gute Fahrt.
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4: Hallo, einen schönen Sonntag wünsche ich euch. Ich bin Vera Körber und das hier ist Silbermond mit leichtes Gepäck. Genießt das schöne Wetter heute noch.

0: Lady Gaga und The Dead Dance. Einen schönen Sonntag wünsche ich euch. So, Spieltag 33 fast vorbei. Gestern hatten wir natürlich noch die Samstagsspiele in der Fußball-Bundesliga. Und da sah es nicht ganz so gut aus für unsere NRW-Vereine. Augsburg-Mönchengladbach hieß es am Ende 3:1. Und auch der VfB Stuttgart gewinnt gegen Leverkusen mit 3:1. Leverkusens Spieler Robert Andrich hat da auch ziemlich klare
1: es
0: Worte
1: war
0: für gefunden.
1: Von allen zu wenig. Heute war ein Sinnbild für unsere Saison. Sobald es eng wird, sobald es brenzlig wird, schaffen wir es nicht, als Mannschaft zusammenzustehen. Und das ist ein Ding, was mich extrem ärgert, weil es ein Team-Ding ist. Irgendwo muss der Fehler dann liegen.
0: Das klingt sehr vernichtend. Heute geht es natürlich noch weiter mit dem 33. Spieltag. Ein paar Spiele stehen noch an. Heute Nachmittag um 3:30 HSV gegen Freiburg. Köln spielt gegen Heidenheim um 17:30 Uhr und um 19:30 Uhr Mainz gegen Union.
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1: Das müssen wir heute nochmal richtig ausnutzen und genießen. Es wird nochmal wirklich, wirklich schön. Bis zu 22 Grad, also sehr angenehm da draußen. Ganz viel Sonne erstmal, aber so zum späten Nachmittag hin, da zieht es sich immer mehr zu. Vereinzelt ist auch mal ein kleiner Schauer drin. Die neue Woche geht aber ganz schön usselig los. Da ist vorbei mit herrlichstem Frühlingswetter. Maximal 12 Grad bekommen wir. Und dazu Regen, Regen und nochmal Regen. Die Sonne gibt morgen nicht mal ein kleines Gastspiel.
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1: Es gibt immer noch eine Meldung von der A1 Dortmund Richtung Köln zwischen Burscheid und dem Kreuz Leverkusen, 1 Kilometer. Da braucht ihr eine Viertelstunde länger. Kommt gut durch.
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1: Hallo, Vera Körber ist hier. Einen schönen Sonntag wünsche ich euch. Sonntag heißt ja eigentlich, wir machen Geldregenpause. Oder Wochenende heißt, wir machen Geldregenpause. Das stimmt ja nur noch bedingt, denn es gibt ja bei uns auch mittlerweile den Wochenenddeal, wo wir euch zwar nicht in den Geldregen stellen und ihr nicht Stopp und Weiter sagen müsst, trotzdem könnt ihr die dicke Kohle abstauben. Wie das funktioniert, das klären wir gleich nochmal. Jetzt machen wir erstmal ein bisschen Musik. Madness sind das mit Our House. Und nochmal, schönen Sonntag.

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0: Lil Nas X, That's What I Want. Schönen Sonntag.
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0: Glücklich ist er aber offensichtlich. 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
1: Mit Daniel Dähling. Guten Tag. Das von einem Hunter-Virus-Ausbruch betroffene Kreuzfahrtschiff hat am Morgen Teneriffa erreicht. Von hier aus sollen die Menschen an Bord unter strengen Sicherheitsvorkehrungen in ihre Heimatländer fliegen. Unter den Passagieren sind auch einige Deutsche. Um deren Flug kümmern sich die Niederlande, sagt das spanische Gesundheitsministerium. Die Menschen an Bord gelten als Hochrisikokontakte. Deshalb untersucht medizinisches Personal die Menschen zunächst auf Symptome. Dann dürfen sie das Schiff verlassen. 6 Menschen auf dem Schiff haben sich infiziert, 3 davon sind an dem Virus gestorben. Mehr Infos dazu von Uli Reitinger.
2: In 5er-Gruppen mit nur leichtem Gepäck und mit Schutzmasken über Mund und Nase werden die Passagiere vom Schiff gebracht. Bis zum Flughafen sind es per Bus nur wenige Minuten. Ohne große Abfertigung oder Sicherheitskontrollen geht's dann direkt in den Flieger nach Hause, wo voraussichtlich für alle eine lange Zeit in Quarantäne folgen wird. Das leere Kreuzfahrtschiff wird dann in den Niederlanden erwartet, unter deren Flagge es fährt. Erst dort soll der Leichnam der an Bord gestorbenen Deutschen vom Schiff gebracht werden.
1: Und diese Themen sind ansonsten auch noch wichtig. Deutschland hat rein rechnerisch ab heute keine Ressourcen mehr für das Jahr übrig. Die Organisation Global Footprint Network hat diesen sogenannten Erdüberlastungstag berechnet. Der BUND sagt, Deutschland verbrauche wegen des hohen Einsatzes fossiler Energien zu viele Ressourcen. Wenn alle Menschen auf der Welt so viele Rohstoffe brauchen wie wir, bräuchte es 3 Erden, um den Bedarf zu decken. Bei uns in NRW werden immer weniger Geldautomaten gesprengt. Das Landeskriminalamt hat bis Freitag 9 Fälle erfasst. Vor 4 Jahren waren es zur gleichen Zeit 76. Seitdem gehen die Zahlen zurück. Hauptgrund dürfte sein, dass Farbklebpatronen die Geldscheine bei einer Explosion unbrauchbar machen. Im Kreis Siegen-Wittgenstein werden weitere Gebiete jetzt zur Schweinepest-Sperrzone. Denn auch außerhalb des Seuchengebietes sind mehrere Wildschweine an der afrikanischen Schweinepest gestorben. Wie das NRW-Landwirtschaftsministerium sagt, solle es weitere Zäune geben. Innerhalb eines Jahres wurden in den Kreisen Olpe und Siegen-Wittgenstein sowie im Hochsauerlandkreis 600 infizierte Tiere gezählt. Für Menschen und andere Tiere ist das Virus ungefährlich. Der 1. FC Köln kann definitiv nicht mehr aus der Fußball-Bundesliga absteigen. Grund ist die Niederlage der Wolfsburger gestern gegen Bayern München. Die schon sicher geglaubten Absteiger aus Heidenheim haben am Abend noch eine Chance, auf den Relegationsplatz zu kommen. Sie spielen beim 1. FC Köln. Um nichts mehr geht es in den anderen Sonntagspartien zwischen dem HSV und Freiburg sowie Mainz und Union Berlin. In der 2. Liga geht es heute noch um Auf- und Abstieg. Fortuna Düsseldorf droht der Abstieg in die 3. Liga. Ein Sieg gegen Tabellenzweiten Elversberg muss also her. Auch Greuther Fürth und Preußen Münster haben noch Chancen, den drohenden Abstieg abzuwenden. Wobei Münster mit 5 Punkten Rückstand auf den Relegationsplatz ein kleines Wunder braucht. Und das waren die Nachrichten mit Daniel Dähling.
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3: Der Sonntag macht seinem Namen alle Ehre. Sonne ist nämlich ordentlich da. Allerdings nur bis zum späten Nachmittag. Da zieht es sich dann immer mehr zu, vor allem so im Südwesten. Da ist dann auch schon mal ein bisschen Regen mit dabei. Ja, und von ein bisschen Regen können wir morgen leider gar nicht mehr sprechen, denn da ist es tatsächlich in ganz NRW ziemlich nass und die Temperaturen gehen runter. Während wir heute noch frühlingshafte 22 Grad bekommen, sieht das morgen deutlich kälter aus, höchstens 12 Grad noch.
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3: Immer noch die Meldung von der A1 Dortmund Richtung Köln zwischen Burscheid und dem Kreuz Leverkusen West. 1 Kilometer mittlerweile braucht ihr da 20 Minuten länger. Allen unterwegs eine gute Fahrt.
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3: Hallo, schönen Sonntag wünsche ich euch. Ich bin Vera Körber und das hier ist Ed Sheeran.

0: Versucht euch das mal vorzustellen. 3 Monate, kein Himmel sehen, kein Wind, keine Sonne, gar nichts. Also so vollkommene Isolation, könnte ich mir nicht vorstellen. Das steht aber gerade in Köln für 6 Frauen und Männer an. Die sind nämlich Teil einer Isolationsstudie des Deutschen Zentrums für Luft- und Raumfahrt in Köln. In einem Speziallabor sollen Auswirkungen auf eine Reise zum Mond oder später zum Mars simuliert werden. Das klingt alles sehr spannend. NRW-Reporter Frank Waltel hat sich das Ganze mal angeguckt.
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2: Erstmal zum Mond und irgendwann mal zum Mars. Was machen Langzeitmissionen tief im Weltall mit uns? Das simulieren seit Tagen 6 Frauen und Männer als terrestrische Astronauten. Sie leben und arbeiten isoliert in einem Speziallabor in Köln, sagt Amelie Theer, die Leiterin der Missionsstudie.
3: Was die Crew den ganzen Tag macht, ist, dass sie sich hauptsächlich mit wissenschaftlichen Experimenten beschäftigt, mit regelmäßigen Sporteinheiten, die ja auch zum Alltag eines Astronauten oder einer Astronautin gehören.
2: Tja, und in diesem Alltag ist einiges anders als hier auf der Erde sonst üblich. Mal in einen frischen Apfel beißen. Fehlanzeige. Astronauten essen monatelang aus Dose und Tube. Schmeckt allerdings auch ziemlich cool. Klopapier für 100 Tage. Hoffentlich hat einer gut geplant. Das sollte nämlich nicht zu Ende gehen. Kein Kontakt nach draußen, keine Freunde, keine Familie. Ab und zu mal Funk mit Mission Control.
3: Selbstverständlich haben wir die Crew trainiert, was zu tun ist im Falle eines Notfalls, sei es nun medizinisch oder sei es bezüglich des Isolationsmoduls.
2: Es gibt wie im All Einschränkungen. 2-mal die Woche duschen, je maximal 5 Minuten zum Beispiel. Auf dem Mond wäre es genauso, auf dem Weg zum Mars erst recht. Wann Licht ausmachen, wann aufstehen, dafür gibt es strenge Vorgaben. Geschlafen selbst wird dagegen etwas komfortabler als auf der Raumstation. In Schlafkammern, eine Art Box mit Tür zum Zumachen, etwas Privatsphäre. Also ansonsten ist der mögliche Lagerkoller für Amelitär die größte Herausforderung für die Studienteilnehmer.
3: Es ist ja so, dass die Crew nicht auf die gleiche Art und Weise ihre Hobbys durchführen kann, wie sie das außerhalb der Isolation normalerweise tun. Die Herausforderung, sich Hobbys zu suchen, die isolationskompatibel sind.
2: Spaziergänge im Park oder im Wald fallen damit raus. In ihren 100 Tagen Isolation müssen die Astronauten auch Reparaturen an ihrer Raumstation machen und natürlich putzen.
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1: Bis zu 22 Grad und erstmal noch ganz viel Sonne. Im Laufe des Tages zieht sich der Himmel aber immer weiter zu. Zum frühen Abend hin müssen wir dann auch vor allem im Südwesten schon mal mit ein bisschen Regen rechnen. Und ab morgen ist der Regen dann auch erstmal wieder Dauergast. Die Temperaturen gehen runter, höchstens 12 Grad noch zum Wochenstart. Und wie gesagt, es wird sehr, sehr nass und uselig.
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1: Zwei Meldungen, einmal A1 Köln Richtung Münster zwischen Schwerte und Unna, 2 Kilometer, 17 Minuten plus. Und die A4 Olpe Richtung Köln zwischen Untereschbach und Bergisch Gladbach-Beensberg, 2 Kilometer, da braucht ihr 11 Minuten länger. Allen unterwegs eine gute Fahrt.
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1: Es ist doch ein Ding der Unmöglichkeit. Hallöchen, schönen Sonntag wünsche ich euch. Ich bin Vera Körber. Und ja, was soll ich sagen? Ich bin eine schlechte Tochter. Ich habe die Mama noch gar nicht angerufen. Und das am Muttertag. Mama, falls du zuhörst, alles Liebe zum Muttertag. Wir sehen uns später bestimmt. Und ihr seid bessere Kinder als ich. Und ruft die Mama mal an. Leonie jetzt mit Don't Worry.

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0: Fat David und Walking Away. Na, wie sieht's aus? Habt ihr den Muttertag vergessen oder habt ihr Blümchen gekauft? Das ist ja immer der Klassiker, ne? Hoch, plötzlich ist Muttertag. Kommt immer ganz überraschend, ne? Falls ihr noch Inspiration braucht, haben wir jetzt für euch.
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2: Vergesst nicht den Muttertag, Freunde. Und falls euch nichts einfällt, was ihr auf die Karte schreiben könnt, hier ein paar Inspirationen. Mütter sind wie Knöpfe, sie halten alles zusammen. Oder Engel ohne Flügel nennt man Mutter. Wenn euch das zu cheesy ist, dann schreibt einfach sowas wie: Liebe Mama, ich habe erst begriffen, wie bedingungslos deine Liebe ist, als ich mir meinen Bruder mal genauer angesehen habe. Was Nettes halt. Aber mal im Ernst, ein Hoch auf alle Mütter, die haben Superkräfte. Jede Mutter kann doch aus dem Stand eine Truppe Navy Seals ausbilden und backt nebenbei noch einen Hefezopf, bevor sie zur Arbeit geht. Mütter können kein Multitasking, die haben es erfunden. Kranktage gibt's nicht. Und wir wissen, der Atem von Müttern kann Wunden heilen. Einmal pusten und alles wieder gut. Und immer dran denken, wir können alle dankbar sein, dass unsere Mütter die ganzen Gutscheine, die wir als Kind geschrieben haben, nie einlösen. Ich glaube, meine müsste bis an ihr Lebensende nie wieder selbst kochen oder die Bude aufräumen. Also danke, Mutti.
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1: Mit Daniel Dähling. Guten Tag. Ab heute leben wir in Deutschland rein rechnerisch über unsere Verhältnisse. Das bedeutet, wir verbrauchen mehr Ressourcen, als die Erde eigentlich für ein Jahr hergibt. Den Tag haben der BUND und andere Umweltverbände vor allem als Mahnung ausgerufen. Infos dazu von Marc Weiß.
2: Die Rechnung der Umweltschützer geht von dem theoretischen Fall aus, dass alle Länder der Welt so leben würden, so viele Ressourcen verbrauchen und so viele Schadstoffe ausstoßen wie wir hier in Deutschland. Wäre das so, dann wäre die Erde am heutigen 10. Mai ausgeschöpft. Es würde also bis zum Ende des Jahres nicht mehr genug nachwachsen, um unseren Verbrauch auszugleichen. Außerdem könnte die CO2-Belastung von der Natur nicht mehr bis zum Ende des Jahres bewältigt werden. Der weltweite Erdüberlastungstag wird meistens auf einen Tag im Juli berechnet, liegt also deutlich später. Bedeutet, nach Darstellung der Umweltschützer, dass wir hier nicht nur zu viel verbrauchen, sondern auch mehr als der Durchschnitt. Was natürlich im Fall eines Industriestaates nicht verwundert. Der WWF kritisiert trotzdem, dass Deutschland damit im globalen Vergleich die Klimakrise stärker mit anheize, als oft angenommen werde. Vor allem durch den hohen Konsum hierzulande und den Pro-Kopf-Ausstoß an Treibhausgasen.
1: Und jetzt weitere Meldungen, kurz und kompakt. Gerd Schröder soll im Ukraine-Krieg vermitteln. Diesen Vorschlag hat Kreml-Chef Putin gemacht. Der ist offenbar bereit für ein direktes Gespräch mit dem ukrainischen Präsidenten Zelensky. Dafür müsse er aber nach Moskau kommen, sagt Putin. Bei der jährlichen Siegesparade hat Putin gesagt, der, wie er es nennt, Konflikt neige sich dem Ende zu. Die Aussage findet die Bundesregierung aber nicht glaubhaft, weil sich seine Bedingungen nicht geändert hätten. Vor der griechischen Urlaubsinsel Lefkada ist ein unbemanntes Schnellboot gestrandet. Es hatte rund 100 Kilogramm Sprengstoff an Bord. Die Behörden gehen davon aus, dass die Drohne im Einsatz gegen die russische Schattenflotte war. Weil das System aber offenbar die Verbindung zu seiner Steuerung verloren hat, sei es führungslos bis Griechenland getrieben. Rund 500 Menschen wollen in den nächsten Monaten den Mount Everest besteigen. Nepal hat eine Rekordzahl an Kletterzulassungen gemeldet. Das Land verdient damit viel Geld. Um den höchsten Berg der Welt von Nepal aus zu besteigen, verlangt das Land inzwischen 15.000 US-Dollar. Vor der Kanareninsel Teneriffa verlassen die ersten Passagiere das Kreuzfahrtschiff Hondius. An Bord des Schiffs ist das Hunter-Virus ausgebrochen. Bei dem Ausbruch sind 3 Menschen gestorben, darunter eine Deutsche. Die Menschen werden jetzt mit kleinen Booten zum Hafen gebracht. Flugzeuge bringen dann alle Passagiere in ihre Heimatländer. Um den Transport der Deutschen kümmern sich die Niederlande. Die Weltgesundheitsorganisation betont, dass das Risiko für die Allgemeinbevölkerung sehr gering ist. Das Hunter-Virus sei bei weitem nicht so ansteckend wie etwa das Coronavirus. Und das waren die Nachrichten mit Daniel Dähling.
3: Das Düsseldorf-Wetter.
4: Es ist ein schöner, sonniger Muttertag in unserer Stadt. Sonne und Wolken bis 21 Grad. Am späten Nachmittag zieht es sich zu und am Abend kommt Regen, der sich auch morgen noch über den Tag erstreckt. Und dann wird es mit 12 Grad auch ordentlich kühler als heute. Und aktuell messen wir 19 Grad.
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4: Alles rund um die Arena ist natürlich im Moment sehr voll. Es gab auch eben einen großen Fortuna-Marsch. Die Fans sind zum Stadion gelaufen, also dort drumherum natürlich einiges eingeschränkt. Und wir gucken auch noch auf die Autobahn. Um 12 Uhr und genau 3 Minuten meldet der ADAC 2 Meldungen von der A46. Einmal Heinsberg Richtung Wuppertal zwischen Neuss-Üdesheim und Düsseldorf-Bilk. 1 Kilometer Stau, 8 Minuten länger dort und in der Gegenrichtung. Wuppertal-Heinsberg, genau gesagt, zwischen Düsseldorf-Bilk und Neuss-Üdesheim. 1 Kilometer Stau, knapp 10 Minuten braucht ihr dort länger. Gute Fahrt.
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4: Verantwortet einen der wichtigsten Flughäfen Deutschlands, einen Ort, an dem täglich tausende Menschen aufbrechen, ankommen, sich verabschieden oder auch wiedersehen. Ich freue mich sehr auf das Gespräch mit dem Geschäftsführer vom Flughafen Düsseldorf. Herzlich willkommen, Lars Redelix.
5: Danke, hallo und vielen Dank für die Einladung.
4: Sehr, sehr gerne. Die Luftfahrtbranche, die steht ja aktuell immer vor großen Herausforderungen, tut sie ja eigentlich immer, nicht nur aktuell, aber steigende Energie, Kerosinkosten, Nachhaltigkeit, Sicherheit, gleichzeitig aber auch die ungebrochene Reiselust der Menschen, Themen, die Sie alltäglich beschäftigen, oder?
5: Ja, es bleibt eine sehr spannende Industrie, immer mit Herausforderungen, aber auch immer mit tollen Projekten, die wir hier in Düsseldorf entwickeln, vielen Chancen, Also insofern schaue ich nach wie vor sehr zuversichtlich auf die Zukunft des Luftverkehrs.
4: Das ist schön zu hören. Und über diese Projekte wollen wir heute sprechen, aber auch über die menschliche Seite eines Flughafens, nämlich zum Beispiel über die Flughafenseelsorge und auch das gesellschaftliche Engagement hier in Düsseldorf. Sprechen wir ausführlich drüber bis 13.30 Uhr hier im Antenne Düsseldorf Talk. Und dann geht's ja los mit der Übertragung des so wichtigen Heimspiels unserer Fortuna gegen Elversberg. Schönen Sonntagmittag.

0: Der Antenne Düsseldorf Talk hier am Sonntagmittag und der ist ja immer auf meine Gäste musikalisch abgestimmt. So natürlich auch heute bei Lars Redelix. Was bedeutet, wir spielen jetzt Wunsch Nummer 1 und der kommt von Tom Petty, heißt Learning to Fly. Da klingelt es bei dem einen oder anderen, ja, der Mann hat viel mit dem Flughafen zu tun, dann hat das bestimmt auch irgendwas mit dem Job zu tun. Oder warum haben Sie sich den Wunsch, das Lied von Tom Petty gewünscht?
1: Ja, unbedingt. In der Vorbereitung habe ich geschaut, was ist in meiner Playlist drin, was mag ich persönlich gerne, was hat aber auch was mit Fliegen und Reisen zu tun. Und da war erstaunlich viel dabei.
0: Ja.
1: Tom Petty, toller Singer-Songwriter und der Song kam raus, als ich meine Karriere im Luftverkehr begonnen habe, Ende der 80er, Anfang der 90er. Und insofern passt Learning to Fly ganz gut.
0: Sehr gut. Und er wird auch hier nicht sehr häufig gespielt, deshalb freuen wir uns da ganz besonders drüber. Bitte.

0: Mein heutiger Antenne Düsseldorf Talkgast Lars Redelix engagiert sich als Botschafter der Initiative Düsseldorf setzt ein Zeichen der Bürgerstiftung Düsseldorf. Dabei geht es ja um Hilfe gegen Armut, Ausgrenzung und soziale Not in Düsseldorf. Da haben wir ja auch schon öfter hier an dieser Stelle drüber gesprochen. Herr Redelix, warum ist Ihnen dieses Engagement genau ganz wichtig?
1: Ist eine Herzensangelegenheit. Zunächst mal natürlich engagieren wir uns als Unternehmen, als Flughafen, denn wir sind Teil dieser Region und insofern ist es natürlich auch Teil unseres Selbstverständnisses, uns sozial zu engagieren. Mhm. Und arbeiten da auch unter anderem mit der Bürgerstiftung zusammen, haben aber auch die Nachbarschaftshilfe, wo wir uns in den umliegenden Gemeinden engagieren. Dieses Programm, diese Initiative ist toll, weil ich mich da mal persönlich als Botschafter
0: als Mensch persönlich, ne?
1: Ja,
0: als
1: Person. Das mache ich natürlich sehr gerne, um da auch ganz persönlich einen Beitrag zu leisten.
0: Und da gab es jetzt gerade eine tolle Aktion. Also die Botschafter für die Bürgerstiftung, die denken sich ja immer irgendwelche schönen Aktionen aus, um ein bisschen Geld zu sammeln für die Bürgerstiftung. Und da gab es gerade eine ganz tolle Aktion zugunsten der Initiative, nämlich eine exklusive Flughafentour für den guten Zweck sozusagen. Was genau ist da passiert? Wie lief das ab? Erzählen Sie mal.
1: Ja, ich habe überlegt, was kann ich machen als CEO und ich werde immer wieder angesprochen, ob es nicht möglich ist, bei uns eine Flughafentour zu machen. Und das ist heutzutage mit all den Sicherheitsvorkehrungen, die wir haben, eine schwierige Sache. Deswegen bieten wir das nicht mehr an, aber als CEO konnte ich es dann doch möglich machen und wir haben dann 24 Plätze versteigert und da ist auch ordentlich Geld zusammengekommen. Menschen, die einfach mal Lust hatten, mit mir zusammen hinter die Kulissen zu schauen. Und wir haben dann in Summe, glaube ich, am Ende 5 Stunden ganz viele faszinierende Orte erlebt.
0: Ja.
1: Und es war toll, weil es, wie gesagt, ordentlich Spenden gebracht hat. Aber es hat mir auch sehr viel Spaß gemacht, mal ein bisschen zu erklären, wie der Flughafen funktioniert und ein paar Orte zu zeigen, an die man sonst nicht hinkommt.
0: Wollte ich gerade sagen, die sonst einfach nicht erreichbar sind, auch eben aus Sicherheitsgründen. Ne? Viel zusammengekommen, das kann man wohl sagen. Die Versteigerung an die Menschen, die dort diese Führung mitgemacht haben, die hat schon mal rund 7.000 Euro eingebracht. Und dazu kamen noch einmal 3.000 Euro vom Becherpfand bei Fortuna im Dezember, sodass dann über Sie als Botschafter rund 10.000 Euro für Düsseldorf setzt ein Zeichen zusammengekommen sind. Das ist eine richtig tolle Summe, worüber die Bürgerstiftung sehr glücklich ist. Ne?
1: Ja, da sind wir stolz drauf und das war auch nur möglich, weil bei mir natürlich im Team auch viele Mitarbeiter sehr engagiert mitgemacht haben. Und ja, es ist schön, etwas tun zu können, was wir gerne machen, unseren Flughafen zeigen, eine Herzensangelegenheit und gleichzeitig so viel für den guten Zweck dann zu bewirken.
0: Ja, und das ist eine ordentliche Summe. Da kann die Bürgerstiftung einiges draus machen. Über die Arbeit meines Gastes am Düsseldorfer Flughafen, da sprechen wir gleich weiter. Vorher gibt's Musik von der persönlichen Playlist und zwar Paul Weller, Brand New Start. Warum dieser Titel?
1: Ja, ganz passend für meinen Anfang hier, Anfang 2023, zusammen mit meinem Kollegen Pradip Pinakat. Wir haben ja beide als Geschäftsführer gleichzeitig neu begonnen. Und der Auftrag war schon ein Brand New Start, denn wir kamen aus der Pandemie als Flughafen.
0: Ja.
1: 2022 war auch ein schwieriges Jahr, da lief noch nicht alles wieder rund. Und unsere Gesellschafter haben sich gewünscht, dass wir zum einen an der Qualität arbeiten und zum anderen aber auch definieren, wie der Flughafen in Zukunft erfolgreich sein kann, also eine Strategie entwickeln und insofern passte Brand New Start ganz gut.
0: Perfekt, und das hören wir jetzt.

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0: Der Antenne Düsseldorf Talk am Sonntagmittag heute mit meinem Gast, Flughafenboss Lars Redelix. Jetzt lassen Sie uns mal kurz gemeinsam in Ihr Büro. Wie sieht so ein typischer Arbeitstag bei Ihnen aus?
1: Ja, mein Büro ist direkt am Flughafen. Ich schaue auch auf die Flugzeuge. Oh. Da bleibt der Blick dann morgens auch gerne nochmal hängen. Mhm. Dann muss erstmal ein guter Kaffee her. Und dann gibt es natürlich immer ganz viele Gespräche. Ich bin kein Fan, riesig E-Mails zu schreiben, mache ich natürlich auch. Mhm. Aber das Grandiose am Flughafen ist ja, dass alle Mitarbeiter Partner vor Ort sind. Mhm. Das ist anders als bei einer Airline, wo ich auch schon mal gearbeitet habe. Mhm. Insofern, es gibt dann viele Gespräche, wo man sich zu aktuellen Themen austauscht, wo wir schauen, wie es läuft operativ, wirtschaftlich. Aber ich versuche natürlich auch immer viel dann vor Ort zu sein, im Terminal, auf dem Vorfeld, weil da passiert unser Geschäft. Und das muss man auch im Blick haben. Ja. Das mache ich auch gerne.
0: Und es liegen ja auch große Verantwortungen außerhalb, also ne, im Tower, auf dem Feld, Flugfeld selber. Also das ist ja alles auch sehr, sehr wichtig.
1: Ja, ein Flughafen ist wie eine kleine Stadt in
0: sich.
1: Ne? Von dem Terminal, wir haben eine eigene Energieversorgung, Parkplätze, den Skytrain. Da gibt es ganz viel, auf das geachtet werden muss, ganz viele Rädchen, die ineinander greifen müssen. Dann natürlich vor allen Dingen im Flugbetrieb, die Flugzeuge, die sich da bewegen, die Bodenabfertigung, Gepäck. Also ganz, ganz viele Rädchen, die ineinander greifen müssen. Deswegen muss man auch viel mit Partnern zusammenarbeiten. Und meine Philosophie ist, dass am Ende den Gast nicht interessiert, ob ein Flughafen funktioniert oder nicht funktioniert, weil ein Einzelner seinen Job macht, sondern alle zusammen müssen das als Team.
0: Als Team, ne? Ja, absolut. Jetzt haben Sie eben ja schon gesagt, beim Jobantritt damals war auch Strategie gefragt, ein Neustart des Flughafens. Was für strategische Ziele verfolgen Sie?
1: Ja, zunächst mal will ich nochmal herausstellen, das Wichtigste ist die Qualität am Flughafen. Sie können sich die tollsten Sachen als Strategie überlegen, wenn der Gast nicht zuverlässig und komfortabel abfliegt.
0: Und da gab es ja einiges an Unzufriedenheit damals, ne?
1: Ja, nicht nur in Düsseldorf, muss man fairerweise sagen. Nach der Pandemie gab es Anlaufschwierigkeiten und das war das Erste, woran wir angefangen haben zu arbeiten. Das tun wir auch bis heute. Da können wir aber sagen, haben wir große Fortschritte erreicht. An der Sicherheitskontrolle kommen mittlerweile über 90% der Gäste in unter 10 Minuten

0: durch. Wir sind beim Gepäck viel besser geworden. Check-in läuft viel schneller. Insofern richtet sich natürlich dann auch der Blick weiter nach vorne. Mhm. Wie hat sich Luftverkehr verändert? Wie verändert sich das Geschäftsmodell, Flughafen? Welche Märkte wachsen? Und insofern haben wir dann eine Strategie definiert. Mhm. Die hat den schönen Titel Destination of Excellence. Also ein Ziel für uns. Ja. Und das ist Exzellenz. Wir wollen zum einen einer der besten Flughäfen in Europa in unserer Kategorie bis 30 Millionen Passagiere werden. Wir wollen vorbildlich nachhaltig sein, also das heißt mehr machen, als das Gesetz uns vorschreibt, weil wir auch glauben, dass das ein Erfolgsfaktor nach wie vor ist und wichtig ist. Und zum Dritten, wir wollen ein ausgezeichneter Arbeitgeber sein und auch einen positiven Beitrag für die Region leisten.
1: Ja, das sind ordentliche Ziele, stramme Ziele, ja, die Sie da verfolgen werden. Wirtschaftsfaktor würde ich mal gerne aufgreifen, vor allen Dingen auch für Düsseldorf. Wie wichtig ist der Airport für Arbeitsplätze, Tourismus und die Region?
0: Ja, ich glaube, jeder ahnt es irgendwo, aber die Zahlen überraschen dann vielleicht doch nochmal. Wir sind eine der größten Arbeitsstätten in Nordrhein-Westfalen, 20.000 Arbeitsplätze direkt am Flughafen. Wenn man alle Arbeitsplätze mitzählt, die auch noch direkt am Flughafen dranhängen, dann sind es schon 50.000 Arbeitsplätze. Der Flughafen steht für eine Wirtschaftsleistung von 4 Milliarden Euro mit seinen eigenen Geschäften, aber natürlich auch mit allen Unternehmen, die damit verbunden sind. Und wir sind natürlich für viele Unternehmen hier ein Tor zur Welt, mit dem sie auch ihre Geschäfte entwickeln können. Und nicht zuletzt, das ist auch ganz interessant, wir haben das größte Einzugsgebiet aller Flughäfen in Kontinentaleuropa. Also wenn man einen Kreis malt um den Flughafen Düsseldorf, 100 Kilometer groß, das ist so typischerweise das Einzugsgebiet eines Flughafens, dann wohnen bei uns 18,5 Millionen Menschen.
1: Wow, und das ist in Frankfurt anders?
0: Ja, das ist gerade mal die Hälfte.
1: Ach, krass.
0: Ja, in München ein Drittel. Wir haben selbst ein größeres Einzugsgebiet als Paris, Charles de Gaulle.
1: Ja.
0: Das zeigt halt, wie wichtig der Flughafen für die Mobilität in der Region ist. Wir sind allerdings, das muss man dazu sagen, kein Drehkreuz wie Frankfurt oder München oder Paris. Deswegen sind wir nicht so groß.
1: Aber deswegen überraschend, dass es dass die größte Einwohnerzahl drumherum ist. Das ist enorm. Und das ist natürlich dann auch sehr, sehr wichtig in der Außenwirkung. Welche Rolle spielen eigentlich so Groß-Events oder die Zusammenarbeit vielleicht auch mit der Messe Düsseldorf? Weil die spült ja auch immer ordentlich Menschen in die Stadt, ne?
0: Total wichtig.
1: Grundsätzlich, ich sag mal nur Boot zum Beispiel. Ne?
0: Ja, die Messen, Interpark, alles was...
1: Ja, gerade aktuell noch, genau.
0: Ist sehr wichtig. Mhm. Für den Flughafen, wir haben zwei Standbeine. Das eine ist der Privatreiseverkehr, Menschen, die in Urlaub fliegen, Familien, Verwandte besuchen, aber natürlich auch nach wie vor sehr wichtig Geschäftsreisende. Und die Messe ist eine der international erfolgreichsten Messen, hat ganz wichtige Leitmessen. Sie haben eben auch die Boot genannt, gehe ich als Hamburger auch sehr gerne hin. Und wir bringen eben Menschen aus europäischen Märkten direkt hier als Aussteller, als Besucher zur Messe. Und was ich besonders toll finde, das zeichnet Düsseldorf auch aus, ist, wie nah die Messe ist. Wir haben ja dann ab Sommer auch die U81, auf die wir sehnsüchtig warten. Die
1: wollte ich gerade sagen, leicht verspätet. Ja,
0: aber sie kommt und da freuen wir uns drauf. Ja. Das ist ein tolles Projekt, was die Stadt dort angeschoben hat. Und damit sind wir dann eine U-Bahn-Station auch von der Messe nur noch entfernt. Mhm. Das ist für internationale Reisende natürlich klasse, dass alles so nah beieinander ist, inklusive der Stadt, die sie dann in 10 Minuten erreichen können.
1: Ja.
0: Da kann man in Berlin oder in München nur von träumen.
1: Ja, nee, das ist Wahnsinn. Das Thema Modernisierung, was Sie angesprochen haben und immer auf dem neuesten Stand bleiben, also auch Digitalisierung spielt auf jeden Fall auch eine Rolle, ne?
0: Unbedingt. Zum einen natürlich für das Passagiererlebnis. Kein Mensch will warten. Und deswegen setzen wir natürlich auch auf Automatisierung und Digitalisierung, um Prozesse zu vereinfachen. Wir haben jetzt die Möglichkeit für die Gäste, die das wollen, das Gepäck selber aufzugeben. Mhm. Wir kennen das alle, dass wir uns heute selbst einchecken am Handy. Wer Unterstützung braucht, kann nach wie vor auf Mitarbeiter zurückgreifen. Aber wer einfach schnell durch will, der nutzt natürlich diese automatisierten Services. Mhm. Das andere ist, dass Digitalisierung und Daten uns auch ermöglichen wird, noch viel, viel besser auf unsere Gäste einzugehen, indem wir uns besser auf unterschiedliche Bedürfnisse einstellen können, aber auch indem wir zum Beispiel bei den Prozessen besser werden, weil wir Daten zwischen verschiedenen Unternehmen am Flughafen austauschen, um zum Beispiel bei Verspätung dann bestmöglich darauf zu reagieren und die Gäste gut zu bedienen.
1: Ja, und das klappt ja mittlerweile auch wirklich gut. Man kriegt ja immer auch sofort dann eine Meldung aufs Handy, wenn sich was verspätet oder was tut. Ne? Ja.
0: Genau, jetzt sind wir an dem Punkt angekommen, dass wir besser informieren können. Und im nächsten Schritt wird dann auch die Planung noch viel besser, weil wir dann im Vorhinein schon wissen, dass ein Flieger bei uns verspätet reinkommt. Und dann können wir uns natürlich viel besser organisieren, als wenn man das... Heute merkt man das halt erst, wenn der Flieger verspätet auf der Position steht. Da gibt es also viele Möglichkeiten.
1: Es tut sich einiges, auf jeden Fall. Und wenn wir über Flughafen sprechen, dann reden wir natürlich über solche Sachen wie gerade. Aber ein Flughafen ist ja auch immer ein Ort voller Emotionen. Da wollen wir gleich auch noch drüber sprechen. Erstmal gibt es wieder Musik, und zwar von Kings of Leon, Around the World. Warum dieser Titel?
0: Zum einen meine Lieblingsband mit, war auch vor einiger Zeit hier in der Nähe auf einem Konzert.
1: In der Nachbarstadt, in der kleinen.
0: In diesem Jahr spielen sie, glaube ich, leider nur in Berlin.
1: Habe ich auch gesehen,
0: ja. Ich mag den Southern-Style-Rock sehr gerne, und Around the World passt natürlich auch für jemand, der beruflich viel rumgekommen ist.
1: Absolut, und dann hören wir das jetzt.

0: kurz nach 12:30 der Blick zur Straße.
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0: Zweimal die A46, einmal Heinsberg Richtung Wuppertal zwischen Neuss-Üdesheim und Düsseldorf-Bilk. 1 Kilometer Stau, 12 Minuten länger. Und genauso lange länger braucht man auf der A46 in der Gegenrichtung Wuppertal Richtung Heinsberg. Genau gesagt zwischen Düsseldorf-Bilk und Neuss-Üdesheim. Gute Fahrt.
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0: Weiterhin mit dem Geschäftsführer des Flughafen Düsseldorf, Lars Redelix, und Wunschmusik von ihm, Melvin Arsenal. Warum dieser Wunsch, kannte ich vorher jetzt auch tatsächlich nicht.
2: Ja, ist eine belgische Band. Ja. Ich habe lange in Belgien gearbeitet, bei Brussels Airlines. War eine tolle Zeit, unternehmerisch, aber auch eine musikalische Entdeckung,
0: ja,
2: weil Belgien hat doch erstaunlich viele tolle Musiker hervorgebracht und ist auch...
0: Kommt später auch noch eine.
2: Ja, und ist auch bekannt für ganz tolle Festivals.
0: Ja.
2: Und eins davon ist Tomorrowland, das größte Festival für elektronische Musik.
0: Ja.
2: Und mit elektronischer Musik hatte ich vorher nicht so viel zu tun und bin dadurch so ein bisschen auch auf den Geschmack gekommen. Und Arsenal jetzt, das ist ein bisschen eine ruhigere Variante, jetzt nicht Dimitri Vegas like Mike, das wäre glaube ich zu viel gewesen hier heute. Schöner Titel.
0: Und hören wir jetzt.

0: 20 vor 1 an diesem Sonntagmittag der Antenne Düsseldorf Talk mit dem Flughafenchef Lars Redelix. Und wir haben eben über die strategischen Ziele des Flughafens gesprochen, haben auch schon ein bisschen was besprochen, was Sie aber auch genannt haben. Und darauf würde ich jetzt gerne auch noch mal kurz ein bisschen eingehen, ist die Nachhaltigkeit. Ein ganz, ganz großes Thema auch, ne?
1: Ja, sehr, sehr wichtig, auch wenn es in manchen Teilen der Welt vielleicht im Moment nicht mehr ganz so en vogue ist. Wir verfolgen das natürlich entschlossen weiter. Sowohl, weil wir natürlich auch eine Verpflichtung gegenüber nachfolgenden Generationen haben, haben alle Kinder, aber weil es auch wichtig ist, um als Arbeitgeber attraktiv zu bleiben und auch in Zukunft Finanzierung zu bekommen. Und das ist übrigens auch ein Auftrag unserer Gesellschafter, der Stadt Düsseldorf genauso wie der Privaten. Ja, da fängt man am besten mal bei sich selber an. Und wir haben schon einen guten Weg geschafft. Alle Flughäfen in Deutschland vergleichen mit dem Basisjahr 2010. Und dann kann man sagen, dass wir schon 80% unserer eigenen CO2-Emissionen reduziert haben.
0: Wow. Ja.
1: Das ist schon ganz viel. Die nächsten 20% müssen wir natürlich auch noch schaffen. Aber da gibt es ganz viel, was schon umgesetzt wurde. Intelligentes Klimatisieren der Gebäude, Umstellen auf Grünstrom. Mhm. Jetzt aktuell bauen wir gerade die größte Photovoltaikanlage an einem deutschen Verkehrsflughafen. Also wenn Sie demnächst landen und es glitzert neben der Start- und Landebahn, ja, dann ist das unsere neue PV-Anlage mit über 30.000 Solarmodulen.
0: Wahnsinn. Wie grün in Anführungsstrichen kann ein Flughafen denn eigentlich überhaupt werden?
1: Wir wollen bis 2035 CO2-neutral werden und das schaffen wir auch. Okay. Da haben wir einen ganz klaren Plan und wir wissen auch, welche Emissionsquellen wir noch haben, an denen wir arbeiten müssen. Natürlich ist auch wahr, dass die große Herausforderung die startenden und landenden Flugzeuge sind. Die gute Nachricht im Luftverkehr ist, wir haben auch dafür die Lösung. Es gibt nämlich sogenanntes Sustainable Aviation Fuel, SAF, also nachhaltiges Kerosin. Das muss man gar nicht mehr erfinden. Das können Sie sich vorstellen, das ist klimafreundliches, klimaneutrales Kerosin. Das können heutige Flugzeuge in ihren Triebwerken verbrauchen. Wir müssen es nur noch produzieren und bekommen. Das ist im Moment, da gibt es noch viel zu wenig davon. Und deswegen versuchen wir auch da Teil der Lösung zu sein. Das können wir natürlich nicht alleine schaffen. Da brauchen wir die Fluggesellschaften dazu, die dieses nachhaltige Kerosin kaufen. Und natürlich auch die Produzenten. Und wir versuchen auch da in NRW was zu bewegen, dass auch hier in Zukunft dieses nachhaltige Kerosin produziert wird. Und wir bauen gerade ein neues Tanklager. Kommen bestimmt gleich auch noch auf das Thema Kerosin. Was toll ist an diesem Tanklager ist, es wird einen Gleisanschluss haben. Das heißt, wir können in Zukunft auch unser Kerosin zum Beispiel aus Rotterdam oder Antwerpen beziehen. Und da wird zum Beispiel heute schon das SAF, das nachhaltige Kerosin, aus Frittenfett produziert.
0: Nicht wirklich, echt?
1: Ja. Genau. Man kann das entweder aus Rohstoffen wie Frittenfett oder Pflanzenabfällen in einem chemischen Verfahren herstellen. Jetzt können wir alle gar nicht so viel Fritten essen, dass das auf Dauer reicht. Ja. Und deswegen wird perspektivisch, und darum geht es dann in Nordrhein-Westfalen, ist wichtig sein, dass wir sogenannte E-Fuels, also strombasiertes Kerosin, nachhaltiges Kerosin produzieren. Ist eigentlich auch nicht so kompliziert. Da macht man mit grünem Strom grünen Wasserstoff und fügt dem CO2 hinzu und damit kriegen Sie dann synthetisches Kerosin und das können, wie gesagt, heutige Triebwerke schon verbrennen.
0: Also da passiert so viel im Hintergrund, was man so als Otto-Normalbürger, sage ich mal, gar nicht mitbekommt, ne?
1: Unbedingt. Das Tolle ist, die Technik ist schon da. Wir brauchen jetzt mal eine Koalition der Willigen. Wir setzen uns als Flughafen sehr dafür ein. Ich wünsche mir, dass der Staat da auch noch mehr macht, nicht auf Dauer, aber das wissen wir auch aus Erfahrung zum Beispiel mit der Windenergie. Aller Anfang ist schwer und natürlich die Investoren, die ersten Anlagen bauen, die brauchen schon auch noch Unterstützung vom Staat bei den Investitionen. Ja. Wir können aber zum Beispiel dafür sorgen, dass das dann produzierte nachhaltige Kerosin auch gekauft wird von den Fluggesellschaften.
0: Ja. Großartig. Das hört sich doch schon mal sehr, sehr gut an. Was auch noch wichtig ist, wir haben eben auch schon drauf hingeteased quasi, ist das Miteinandersein am Flughafen. Und dafür tut natürlich die ökumenische Flughafenseelsorge übrigens. Die feiern nämlich 25-jähriges Bestehen in diesem Jahr. Warum ist diese Einrichtung für einen modernen Flughafen so wichtig?
1: Weil es am Flughafen immer um Menschen geht. Ja? Also erstmal Happy Birthday, liebe Kollegen. An dieser Stelle heute Morgen habe ich in Ihrem Programm gehört, gab es auch schon einen schönen kleinen Beitrag.
0: Im Küchenfunk, ne? Genau.
1: Ja, ja. Genau. Ja, diese Kollegen sind für alle Menschen am Flughafen da. Das können Mitarbeiter sein, die mal einen schwierigen Tag haben, weil sie vielleicht eine schwierige Erfahrung, eine stressige Erfahrung mit dem Gast hatten, sich mal aussprechen möchten. Das kann jemand sein, der seine Reiseunterlagen verloren hat und total in Aufregung ist.
0: Ja.
1: Das können aber auch ganz einfach mal Gespräche sein. Und wir sind sehr glücklich darüber, dass die Kollegen bei uns am Flughafen sind, haben auch einen eigenen Schalter im Terminal. Ja, da kann jeder vorbeigehen, der Hilfe braucht oder der Unterstützung braucht.
0: Ja, und dann gibt es natürlich Sachen, wir erinnern noch an 30 Jahre zurück, der Flughafenbrand oder vor 11 Jahren das Unglück mit der Germanwings, wo man einfach nicht drüber nachdenken muss, was da auch für Unglücke dann, also für Menschen, für völlig fertige Menschen am Flughafen waren. Sowas ist natürlich auch wichtig, geschulte Menschen dann zu haben, die sich um diese Personen kümmern, richtig?
1: Absolut. Da in solchen Situationen, die zum Glück sehr selten sind,
0: Gott sei
1: aber
0: Dank, ja.
1: Ja, diese Unglücke gibt es, auch wenn Fliegen nach wie vor die sicherste Fortbewegungsmethode ist, rein statistisch gesehen, aber in dem Moment sind natürlich auch weitere Mitarbeiter vom Flughafen gefordert. Wir bewahren das als Teil unserer Geschichte. Das schmerzt, das sind Narben. Es ist aber wichtig, die Erinnerung zu bewahren, und wir haben einen Andachtraum bei uns im Terminal, wo sowohl an das Brandunglück als auch an den Germanwings-Absturz und die Opfer erinnert wird. Und ich merke das jedes Jahr, wenn wir dann dort zusammenkommen im kleinen, ganz würdevollen Kreis, dass es für Angehörige, die immer noch kommen, oder ehemalige Kollegen von den verstorbenen Menschen, dass es wichtig ist, auch das Andenken zu bewahren. Wir gucken aber nach vorne. Beispiel Brandunglück. Der Flughafen wurde danach in ganz großen Teilen neu aufgebaut, wurde viel investiert. Und seitdem gilt Düsseldorf oder der Düsseldorfer Flughafen auch als Vorreiter in Sachen Brandschutz. Und wir haben gerade eine hochmoderne Hauptfeuerwache bei uns am Flughafen in Betrieb genommen, wo unsere über 200 Feuerwehrfrauen und Feuerwehrmänner optimale Bedingungen haben. Und das machen wir auch aus Überzeugung, weil Sicherheit ist am Ende das allerhöchste Gut an einem Flughafen. Da machen wir keine Kompromisse in irgendwelcher Form.
0: Ja, das A und O auf jeden Fall. Musik habe ich jetzt hier von Susie and the Banshees, heißt The Passenger. Wie kam es zu diesem Wunsch?
1: Ja, eigentlich in der Originalversion von Iggy Pop, den ich auch ganz gern gehört habe. Ich glaube, eine meiner ersten Platten war von ihm und David Bowie. Ich finde die Version aber noch ein Stück cooler. Ich glaube, die Hosen haben das auch mal gecovert.
0: Stimmt, ja.
1: Hier jetzt Susie and the Banshees und The Passenger. Ja, das ist natürlich das, worum es bei uns jeden Tag geht.
0: Ja.
1: Wobei wir eigentlich lieber der Gast sagen, weil wir nicht nur einfach den Passagier befördern wollen, sondern weil wir auch einen tollen Aufenthalt bei uns am Flughafen bieten wollen.
0: Und da hören wir jetzt passend dazu die Musik.

0: Susie and the Banshees, the Passenger für meinen Antenne Düsseldorf Talkast Lars Redelix. Wir wollen mal ein bisschen über unsere schöne Stadt sprechen, Düsseldorf. Mehr Düsseldorf können Sie im Job eigentlich nicht haben als CEO vom Düsseldorfer Flughafen. Aber jetzt auch mal so aus rein privater Sicht auf die Stadt geschaut. Was mögen Sie an Düsseldorf?
1: Tolle Stadt. Ich bin jetzt seit 3,5 Jahren hier, kannte Düsseldorf auch schon ein bisschen vorher, denn ich habe bei Lufthansa, kommen wir gleich nochmal drauf, eine Ausbildung gemacht und dann studiert und mein erster Einsatz war in Düsseldorf in der Fracht.
0: Ach.
1: Und das war schon eine gute Erinnerung. Ja, was mag ich an der Stadt? Es ist eine tolle Stadt, die sehr lebenswert ist, ein wunderbares Angebot hat, kulturell, Sport-Highlights, wie heute Fortuna.
0: Ja.
1: Und das alles auf sehr kompakten Raum.
0: Mhm.
1: Ja, mit dem Rhein als Lebensader. Ich liebe das Wasser, das Meer, aber auch den Fluss. Mhm. Und wenn man sich noch nicht in Düsseldorf verliebt hat, muss man ja nur an einem Tag wie gestern einmal an den Rhein gehen.
0: Oder über die Brücke fahren, über eine der Brücken.
1: Ja. Wer da nicht Düsseldorf mag, dem ist nicht mehr zu helfen.
0: Das stimmt.
1: Ich erinnere mich, vor 2 Jahren, glaube ich, hatten wir eine schöne Werbekampagne mit Eurowings als Flughafen gemeinsam gemacht unter dem Titel »Weil du's liebst«.
0: Mhm.
1: Und es ging so ein bisschen darum, zu zeigen, dass die schönen Gefühle, die wir mit Verreisen verbinden, auch ganz oft hier in Düsseldorf zu finden sind. Da gab es ein Motiv Côte d'Azur.
0: Das ist ja.
1: Das war so eine Lichtstimmung wie gestern Abend.
0: Mhm.
1: Oder das andere war ein Motiv, ich glaube, von Teneriffa, drei junge Frauen auf so einem Wanderweg zum Meer und dann stand der Titel drüber, fast so schön wie Lörrick.
0: Ja, weil es auch einen richtig wunderbaren Strand da gibt. Ne?
1: Wunderbar. Ja.
0: Ja, also wer diese Stadt nicht liebt, ich weiß es auch nicht. Milo Howling at the Moon ist der Titel, wo wir aus dieser Stunde mit rausgehen. Warum, weiß ich schon mal zum einen, weil Milo nämlich auch Belgier ist, das wurde ja eben schon mal angedeutet. Und steckt noch mehr dahinter?
1: Ganz genau. Belgier und es ist ein vielleicht nicht so bekannter Titel wie AO Technology, aber auch sehr schön. Er erzählt in dem Lied, wie er seiner großen Liebe um die Welt folgt. Und das ist doch mal ein schönes Motiv für ein Lied.
0: Absolut. Das hören wir jetzt. Und Lars Redelix nach 13 Uhr auch weiterhin noch mein Gast. Und ab 13.30 Uhr, dann sind wir natürlich beim Spiel vom Fortuna Düsseldorf zu Hause gegen Elversberg. Ganz, ganz wichtig. Bis gleich.

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1: Mit Daniel Dähling. Guten Tag. Russlands Präsident Putin und Altkanzler Schröder sind seit langem befreundet. Jetzt soll Schröder im Ukraine-Krieg vermitteln. Das hat Putin vorgeschlagen. Und im Krieg selbst hat der Kreml-Chef ein baldiges Ende prophezeit. Die Äußerungen stoßen bei der Bundesregierung auf deutliche Skepsis. Uli Reitinger berichtet aus Berlin.
2: Die Bundesregierung wischt die Äußerungen praktisch vom Tisch. Sie spricht von einem weiteren Scheinangebot Putins, durch das sich Deutschland und Europa nicht spalten ließen. Russland habe seine Bedingungen nicht geändert, deswegen sei die Verhandlungsoption nicht glaubwürdig. Ein erster Test der Glaubwürdigkeit wäre es, wenn Russland die Waffenruhe verlängert, heißt es aus Regierungskreisen. Zu einem möglichen Vermittler Schröder sagt die Bundesregierung gar nichts, nur so viel. Europa und die USA hätten bereits eingespielte Verhandlungsteams.
1: Und jetzt weitere Meldungen, kurz und kompakt. Mit Schutzanzügen und Masken verlassen die Passagiere das vom Hantavirus betroffene Kreuzfahrtschiff. Die Hondius hat am Morgen Teneriffa erreicht. Experten der Weltgesundheitsorganisation haben die Passagiere in Empfang genommen. Sie sollen in ihre Heimatländer fliegen. Von den 6 Infizierten an Bord sind 3 gestorben. Am Bodensee hat ein Zug ein 4-jähriges Kind erfasst und tödlich verletzt. Das Mädchen sei mit einem Laufrad auf einen Bahnübergang gefahren. Der Zug habe eine Notbremsung eingeleitet, aber nicht rechtzeitig stoppen können. Das Mädchen ist im Krankenhaus gestorben. Deutschland stehen rechnerisch seit heute keine Ressourcen mehr zur Verfügung. Nach Angaben des Bundes für Umwelt und Naturschutz sind alle Rohstoffe verbraucht, die eigentlich für das gesamte Jahr reichen müssten. Deutschland lebt also theoretisch ab heute auf Pump, zumindest wenn es um natürliche Ressourcen geht. Der Tag heute heißt Erdüberlastungstag. In der Fußball-Bundesliga geht heute der 33. Spieltag zu Ende. Zum Abschluss empfängt der 1. FC Köln den tabellenletzten Heidenheim. Die Kölner können entspannt ins letzte Heimspiel der Saison gehen. Sie haben dank Schützenhilfe den Klassenerhalt geschafft. Danny Hoppe hat den Ausblick.
3: Dass man schon 2 Spieltage vor Saisonende durch ist, hätten die meisten Kölner Fans wohl vor der Saison so unterschrieben, auch wenn einige nach dem starken Saisonstart schon von mehr geträumt hatten. Heute will man sich von den heimischen Fans natürlich nochmal mit einem Sieg verabschieden. Gegner Heidenheim gilt eigentlich seit Wochen schon als sicherer Absteiger, hält sich aber weiter wacker und kämpft um die Mini-Chance auf den Relegationsplatz. Am letzten Spieltag hätte es sogar fast noch für einen Sieg gegen Meister Bayern gereicht. In den anderen beiden Sonntagsspielen spielt Freiburg noch beim HSV und Mainz empfängt Union Berlin.
1: Und das waren die Nachrichten mit Daniel Dähling.
4: Das Düsseldorf-Wetter.
5: Es ist ein schöner sonniger Tag in unserer Stadt. Sonne und Wolken wechseln sich ab. Dazu wird es bis 21 Grad warm. Am späten Nachmittag, dann zieht es sich aber zu und es kommt Regen auf und der hält sich morgen über den ganzen Tag und es wird ordentlich kühler, morgen nur noch Höchsttemperaturen um 12 Grad. Aktuell sind es 19 Grad hier bei uns in Herth.
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5: 2 Meldungen meldet der ADAC uns noch von der A46, einmal Heinsberg Richtung Wuppertal. Zwischen Neuss-Üdesheim und Düsseldorf-Bilk 1 Kilometer Stau, Viertelstunde länger. Und die A46 Wuppertal-Heinsberg zwischen Düsseldorf-Wersten und Neuss-Üdesheim 1 Kilometer Stau, 15 Minuten länger. Gute Fahrt.
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5: Eine halbe Stunde mit meinem Gast, Flughafenchef Lars Redelix. Und ab 13.30 Uhr sind wir da natürlich live in der Arena, wo Fortuna Düsseldorf gegen Elversberg spielt. Ein Spiel, wo Sie auch drauf schauen?
6: Natürlich. Bin Fortuna-Mitglied hier geworden, als ich in die Stadt gekommen
5: Richtig
6: bin.
5: Richtig so.
6: Und als Flughafen unterstützen wir natürlich auch sehr gerne. Die Fortuna sind Sponsor. Trikotsponsor sogar bei allen Frauen- und Mädchenmannschaften.
5: Oh, schön.
6: Und natürlich, das ist so wichtig für die Stadt. Fortuna ist mehr als ein Verein, ist Identifikation für die Stadt, ist Lebensgefühl. Also natürlich fieber ich auch mit.
5: Und es ist so wichtig, ne? Da macht man sich überhaupt gar keinen Plan von, wie wichtig es ist, in der zweiten Liga die Klasse zu halten. Hoffentlich wird der erste Schritt heute getan. Wie gesagt, ab 13.30 Uhr live hier bei Antenne Düsseldorf und noch eine halbe Stunde. Aber mache ich jetzt ein schönes Gespräch mit Lars Redelix und spiele deswegen auch wieder Musik für ihn. Und zwar von den Foo Fighters, Wheels. Warum dieser Titel?
6: Ja, der Refrain ist When the Wheels Come Down und bei der schönen Tour hinter den Kulissen mit der Bürgerstiftung standen wir mit unseren Besuchern am Startbahnkopf. Da fliegen die Flugzeuge über einen rüber. Das ist schon ein sehr besonderer Ort.
5: Ja, ja, das glaube ich.
6: Ist das Fahrwerk dann draußen. Man sieht die Befeuerung und Das ist der Moment, wo bei uns alle Prozesse dann am Boden greifen müssen. Mhm. Also insofern, da geht die Action für uns los.
5: Ganz wichtiger Moment. Und den hören wir uns jetzt musikalisch an. Wheels von den Foo Fighters.

0: Wheels, die Foo Fighters. Und jetzt habe ich eben ja mit meinem Antenne Düsseldorf Talkgast Lars Redelix intensiv über den Düsseldorfer Airport geplaudert. Jetzt wollen wir ihn persönlich auch ein bisschen besser kennenlernen. Dafür gehen wir zurück ins Jahr 1970. Da sind Sie in Schleswig-Holstein geboren. Wo genau?
1: In Glückstadt, an der Elbe.
0: Und dort auch aufgewachsen und zur Schule gegangen?
1: Ja, nur kurz. Mhm. Dann über eine weitere Station schnell nach Hamburg. Ich bin eigentlich in Hamburg, im Süden von Hamburg groß geworden.
0: Ja, und auch zur Schule gegangen und war schon so in der Zeit so Ihre Vorliebe für Maschinen, die sich in der Luft bewegen, da? Oder wann kam das?
1: Gut geraten, in der Tat. Ich habe dann als Schüler ein Praktikum bei der Lufthansa Technik in Hamburg gemacht.
0: Ja.
1: Ich glaube 2 Wochen und da hat es mich vollgepackt.
0: Okay.
1: Ja, total faszinierend gewesen, die großen Maschinen zu sehen, die dort auseinandergenommen werden, gewartet werden. Und eigentlich wollte ich mal Pilot werden. Das klappte dann nicht, weil ich eine Sehhilfe brauche.
0: Was? Ja.
1: Und kurz bevor ich dachte, das Leben geht zu Ende, sagt die mir, nein, da gibt es eine tolle Möglichkeit. Guck doch mal, ob du nicht hier eine kaufmännische Ausbildung machen kannst. Ich habe mich dann später bei Lufthansa beworben und habe ein duales Studium gemacht.
0: Mhm.
1: Also von der Pike auf Luftverkehr gelernt.
0: Toll.
1: In der Ausbildung und parallel Wirtschaftswissenschaften in Frankfurt studiert.
0: Aber das ist ja dann eigentlich die optimale Lösung gewesen, ne?
1: Ja, das war super. Zum einen natürlich, weil man schon im Studium dann auch immer praktische Anwendungen sich anschauen konnte in einer Airline. Zum anderen konnte ich damals dann schon vergünstigt fliegen und habe die Welt gesehen schon während des Studiums. Wir haben auch immer fleißig Postkarten an unseren Dekan geschrieben und ihm gedankt, dass seine Studienordnung uns erlaubte, zwischen den Vorlesungen auch mal ein bisschen die Welt zu sehen.
0: Mhm.
1: Und am Ende meines Studiums habe ich mich dann geoutet, weil wir haben immer nur mit Vornamen unterschrieben und war eine schöne Geschichte. Also schon während des Studiums sehr viel erleben zu können und auch ganz verschiedene Facetten einer Airline kennenzulernen. Mhm.
0: Das heißt, die Lufthansa hat schon lange in Ihrem Leben eine Rolle gespielt und danach auch noch ein bisschen, ne?
1: Ja, natürlich. Also ich habe über 25 Jahre bei der Lufthansa verschiedene Geschäftsfelder durchlaufen und da Management-Positionen verantwortet. Für mich ist das heute klasse, weil ich die Kunden unseres Flughafens sehr gut kenne.
0: Mhm.
1: Ich habe im Passagiergeschäft eine Airline selber gemanagt in Belgien. Verstehe also, wie Airlines denken, wenn sie sich entscheiden, wo ein Flugzeug hin allokiert wird, ob nach Düsseldorf oder zu einem anderen Flughafen. Ich habe mal das europäische Catering-Geschäft der Lufthansa verantwortet.
0: Auch ein wichtiger Teil, das man nicht unterschätzen darf. Ne?
1: Ganz genau.
0: Ja.
1: Ja, und habe auch mal in der Fracht gearbeitet. Was mir noch fehlte, war der Flughafen. Und insofern ist es wirklich toll, jetzt auch hier mal aus der Perspektive eines Airports in so einer spannenden Zeit Luftverkehr weiterentwickeln zu können. Und Düsseldorf ist dafür natürlich ein toller Flughafen, weil ich finde, wir haben eine fantastische Kombination aus relevanter Größe. 21 Millionen Passagiere, das ist schon was.
0: Ja.
1: Viertgrößter Flughafen in Deutschland. Gehören zu den Top 30 in Europa, aber gleichzeitig auch durchaus agil, auch durch unsere Gesellschafterstrukturen. Wir arbeiten da sehr gut zusammen und hier kann man wirklich gut Zukunft gestalten und das ist etwas, was ich sehr gerne mache.
0: Wie haben Sie davon erfahren oder wie kam der Gang nach Düsseldorf? In diesen Positionen ist das ja anders. Da wird man ja empfohlen wahrscheinlich und nicht sich beworben. Aber Düsseldorf war schon, also das war, als Sie dann davon gehört haben, schon ein Anreizpunkt, weil Sie gesagt haben, das ist ein Flughafen, der interessiert mich.
1: Ja, zunächst mal habe ich gesagt, tolle Stadt. Den Flughafen konnte ich auch einordnen. Insofern habe ich natürlich ein Gespräch geführt. Ich glaube, den ersten Anruf erhielt ich, als ich im Urlaub in Norwegen war. Da war mal so, wurde mal grob vorgefühlt, ob man mal sprechen könne.
0: Mhm.
1: Und da gibt es natürlich einen Prozess, wo man sich gegenseitig kennenlernt und auch versteht, was ist die Strategie, was bringt man ein, welches Know-how. Spannend war sicherlich in dem Zusammenhang auch, dass auch die Position meines Kollegen, CFO, Arbeitsdirektor und IT-Chef besetzt wurde. Und dann klar war, wer es wird, habe ich so ein Blind Date gehabt mit dem Prati Pinakat. Ja. War ganz toll, hier bei einem Italiener. Eigentlich war auch jemand vorgesehen, der uns da begleiten sollte, weil wir uns ja gar nicht kannten. Und wir haben nach einer Minute festgestellt, dass die Chemie super stimmt.
0: Ach, super.
1: Und haben dann gesagt, sie können gerne bleiben, aber wir brauchen jetzt keine Betreuung mehr. Ja. Und haben dann gleich gemeinsam Pläne geschmiedet, wie man den tollen Flughafen hier weiterentwickelt.
0: Das ist natürlich dann ein Glücksfall, ne? Auf jeden Fall. Jetzt höre ich Ihre Leidenschaft für den Düsseldorfer Flughafen ja raus, aber wenn wir mal in die Welt noch hinausschauen, gibt es einen Flughafen auf der Welt, der Sie besonders beeindruckt?
1: Ja, also ich habe viele Flughäfen kennengelernt, von Frankfurt als deutsches Drehkreuz und das ist wichtig, dass auch in Deutschland so ein internationales Drehkreuz da ist. Über tolle Flughäfen, Singapur, Hongkong. Wenn man in dem Metier tätig ist, dann schaut man natürlich immer noch mal auch mit einem anderen Blick drauf und schaut, was ist beeindruckend, ist es jetzt ein tolles Passagiererlebnis oder funktionieren die Prozesse besonders gut. Ich sage immer, bei uns, wir werden unseren Flughafen nicht vergolden, wie das vielleicht im Nahen Osten zum Teil auch manchen Gästen gut gefällt. Wir werden nicht die Größten werden, aber wir können hier in Düsseldorf einen der tollsten stadtnahen Flughäfen in Europa betreiben. Einfach weil der Flughafen eine sehr gute, leistungsfähige Infrastruktur hat und weil wir mit unseren Mitarbeitern, mit unseren Führungskräften einen guten Plan haben. Wir wollen in den nächsten 20 Jahren über 1 Milliarde Euro in die Zukunft unseres Flughafens investieren. Das können wir auch, weil wir heute wieder wirtschaftlich erfolgreich sind.
0: Gut erholt von der Pandemie.
1: Ja, da muss schon noch was passieren. Also wir investieren schon wieder so viel wie vor der Pandemie. Mhm. Aber mit 21 Millionen Passagieren sind wir natürlich von alten Rekorden noch ein Stück weit entfernt. Aber unser Geschäft wächst wieder. Und ich finde es einfach klasse, dass wir hier entlang dieser drei strategischen Dimensionen, exzellenter Flughafen, Nachhaltigkeit und Arbeitgeber, Attraktivität und Mehrwert für die Region auch die Zukunft gestalten können. Das macht Spaß.
0: Ja. Eine private Frage nochmal. Hatten Sie jemals schon Flugangst?
1: Nein. Aber
0: noch
1: ich hab,
0: nie?
1: Nee.
0: Auch nicht bei totalen Turbulenzen oder sowas?
1: Ich finde das eher toll.
0: Gott.
1: Das ist ja etwas, wenn es so richtig schaukelt, gibt es ja immer weniger, weil je größer das Flugzeug ist, umso mehr fliegt das einfach auch durch eine Turbulenz durch, ohne dass man das groß merkt. Ich erinnere mich noch an andere Flugzeuge, Propellermaschinen, die kommen ja bei uns längst nicht mehr zum Einsatz. Ist auch gut für die Anwohner, weil es nicht mehr so laut ist. Ja, wenn man so Fliegen noch richtig spürt, einer meiner tollsten Anflüge war mal in der Karibik auf Dominica in einer Twin Otter, zweimotorige Maschine mit, ich glaube, da waren 20 Leute an Bord und der Pilot hatte die Tür zum Cockpit offen gelassen und man konnte also sehen, wie der quasi sturzflugartig auf diese grüne Insel runterflog. Ich fand's toll. Ich glaube, es waren auch ein paar an Bord, die sagten,
0: die hatten sich schon verabschiedet.
1: Bisschen langsamer wäre auch okay.
0: Ach, Wahnsinn. Ja, aber toll. Leaving on a Jet Plane passt natürlich wie die Faust aufs Auge, dieser Musikwunsch in der Version. Ich weiß gar nicht, wie sie richtig, Krewiatschuk, Chantal auf jeden Fall mit Vornamen. Und wir kennen das auch in einer anderen Version. Aber warum diese Version und warum dieser Titel?
1: Ja, der Klassiker ist von John Denver. Hier eine modernere Version. Ein sehr schöner Titel. Könnte bei mir zu Hause mit der Familie beim Frühstück, Brunch am Sonntag im Hintergrund laufen. Und ich würde sagen, es ist eigentlich der Airport-Song Leaving on a Jet Plane. Also passend zum Thema.
0: Sehr gut.

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0: 18.24 Uhr, Sonntag, Mittag, der Talk mit Lars Redelix geht dem Ende entgegen, denn gleich ab 13.30 Uhr sind wir natürlich live bei Fortuna Düsseldorf. Lassen Sie uns noch kurz zum Abschluss ein bisschen in die Zukunft schauen. Erstmal Zukunft Flughafen Düsseldorf. Strategische Ziele haben wir ja schon einiges drüber gesprochen. Wenn man so ein bisschen in die weite Zukunft guckt, gibt es da Wünsche von Ihnen, was Sie umsetzen möchten?
1: Ja, ich freue mich auf jeden einzelnen Teil unseres Masterplans. Das hört sich erstmal so groß und wolkig an, aber am Ende bedeutet das jetzt schon, dass jedes Jahr bei uns viel passiert. Wir haben gerade die neue Feuerwache eröffnet, dieses Jahr neue tolle Lounges. Das folgt alles diesem Zielbild. Hm. Das Tanklager habe ich schon erwähnt.
0: Die Digitalisierung haben wir erwähnt. Digitalisierung,
1: es geht weiter mit dem Thema einer Wasserstofftankstelle und. Hm. Was sicherlich dann das Bild des Flughafens auch nochmal deutlich verändern wird, ist, wir rechnen so damit gegen Ende der Dekade, wenn das Wachstum so weitergeht, wie wir es jetzt auch die letzten 2-3 Jahre erlebt haben, dann kommen wir an den Punkt, dass bestimmte Infrastrukturen auch erweitert werden müssen. Dann werden wir das Terminal ausziehen bis zu den heutigen Verbindungsgängen. Dann steht ein toller neuer Aufenthaltsraum, Marktplatz. Das wird wunderschön werden. Hm. Und gleichzeitig werden wir das alte Parkhaus 2, was ja direkt vor dem Terminal steht, wegnehmen. Das kommt an sein Lebenszeitende. Und dadurch entsteht eine völlig neue, grüne, sehr luftige Vorfahrt. Mhm. Das wird sicherlich auch nochmal eine ganz neue Visitenkarte für unseren Flughafen.
0: Ja.
1: Ja, also und auf das alles freue ich mich sehr. Das gestalten wir jeden Tag mit einem tollen Team. Und ich spüre auch, dass das einfach Begeisterung bei unseren Mitarbeitern, Führungskräften auslöst, dass man eben diese tollen Themen auch gestalten darf.
0: Und diese Ziele, über die wir ja auch eben schon ausführlicher noch gesprochen haben. Jetzt gehen wir in den privaten Teil. Was wünschen Sie sich für sich, für Ihre Familie, für die Zukunft und vor allen Dingen, was mich brennend interessieren würde, gibt es noch ein Reiseziel auf Ihrer persönlichen Bucketlist, wo Sie sagen, das will ich auf jeden Fall noch bereisen?
1: Ja, da gibt's immer Ziele auf der Bucketlist. Das liegt in der Natur des Berufs. Was mich persönlich sehr interessiert, ist Karpathos.

0: Griechische Insel in der Ägäis, die jetzt neu von Eurowings ab Düsseldorf angeflogen wird. Ich bin selber Wassersportler, Kitesurfer. Da kann man gut Windsurfen und Kitesurfen, ist aber auch eine tolle griechische Insel mit Bergdörfern, türkisfarbenem Wasser und vielleicht noch nicht ganz so touristisch erschlossen wie manch andere bekannte Insel. Da freue ich mich drauf, dort mal hinzufliegen. Ja.
1: Und Ihre Wünsche privat?
0: Ja, gut. Erstmal freue ich mich jetzt, wenn wir wie in den letzten 3,5 Jahren erfolgreich den Flughafen weiterentwickeln können. Gibt ja aktuell auch ausreichend Herausforderungen geopolitisch. Da liegt natürlich mein erstes Augenmerk als CEO drauf, dass wir das Unternehmen als wichtigen Wirtschaftsfaktor für die Region gut weiterentwickeln können. Ansonsten, ich habe 2 Kinder, die kommen jetzt in das Alter langsam, wo sie studieren. Das verfolgt man natürlich auch sehr interessiert mit.
1: Natürlich.
0: In einer Zeit, wo auch Technologie sich weiterentwickelt. Und ich freue mich zusammen mit meiner Frau drauf, jetzt zu sehen, was die dann so alles vorhaben und unternehmen.
1: Aber es klingt so, als wären Sie mit dem so im Moment sehr zufrieden, dass es so auch weitergehen kann, ne?
0: Ich bin sehr glücklich in meinem Job. Ich fühle mich wohl hier und ich denke, ich habe meinen Ort gefunden, wo ich was beitragen kann und was mir aber auch persönlich sehr viel Spaß macht.
1: Und das für das Glück vieler Düsseldorfer, für Ihr Glück, für mein Glück, wäre jetzt ein Sieg von Fortuna Düsseldorf gegen Elversberg. Wir sehen im Hintergrund, die Mannschaft macht sich auf den Weg auf das Spielfeld. Deswegen gleich hier die Abgabe von uns beiden an Andreas Grunwald und an Olli Bend in der Merkur Spielarena. Wir drücken fest die Daumen. Und Lars Riedelix, vielen Dank für den Besuch. Hat mir viel Spaß gemacht. Dankeschön.
0: Ja, vielen Dank auch von meiner Seite. Und jetzt geht's auf Fortuna kämpfen und siegen.
1: 95 Olé. Auf geht's.

0: 13.30 Uhr. Sind wir mal ganz pünktlich, gehen rüber in die Arena Fortuna Düsseldorf gegen Elversberg. Und ja, da ist der nächste Gegner, der mal direkt aufsteigen will in die Bundesliga, Olli Bendt. Das versucht die Fortuna zu verhindern. Und das mit der gleichen Mannschaftsaufstellung wie letzte Woche gegen Schalke.
1: Jawohl, und das können Sie Elversberger mal schön abschminken, dass Sie hier heute aufsteigen, wenn du mal mich nach meiner bescheidenen Meinung fragst. Denn dann müssten Sie heute gewinnen und das wäre natürlich für die Fortuna mal ganz, ganz schlecht, die sie heute eine gute Ausgangsposition verschaffen kann und die Hoffnung am Leben erhalten kann, dass sie sogar den direkten Klassenerhalt schafft. Dafür muss sie heute gewinnen und dafür muss sie dann nächste Woche in Fürth gewinnen. Dann wäre sie aber auch definitiv überm Strich. Also sie hat es in der eigenen Hand aufgrund der Ergebnisse von gestern und vorgestern. Aber natürlich auch die große Gefahr, dadurch, dass Braunschweig gewonnen hat, dass du bei einer Niederlage dann eben am kommenden Wochenende vielleicht auch nur noch in Anführungsstrichen um den Relegationsplatz spielst. Also viel, viel Pfeffer drin, viel, viel Feuer drin. Und ich sag mal so, die Düsseldorfer, die haben sich an den Aufruf gehalten, alle in Rot-Weiß ins Stadion. Das sind also selten so gesehen, dass wirklich komplett eigentlich fast alles in Rot-Weiß hier zu sehen ist. Und die Zuschauerzahl dürfte auch mit Sicherheit über 40.000 sein. Auch das, finde ich, ist eine gute Zahl, keine sehr gute. Da wäre schon noch mehr möglich gewesen, meiner Meinung nach. Aber es ist schon eine gute Zahl. Und von daher hoffen wir mal, dass die hier auch so eine Stimmung ins Stadion reinzaubern können, wie gegen Dresden bei diesem 3:1 Heimsieg. Jetzt gucken wir mal kurz auf die Aufstellung der Fortuna, denn im Tor haben wir mit Flo Kastenmeier den Kapitän, dann haben wir die Außenverteidiger mit Christopher Lenz und mit Matthias Zimmermann und die Innenverteidiger sind Elias Eguli und Tim Breithaupt. Dann im Zentrum ist es Tim Breithaupt, der heute wieder spielen muss, weil Anouar El Assoussi verletzt ist. Er hat es auf Schalke gar nicht so schlecht gemacht, aber ja, wir haben eben auch schon ganz andere Spiele von ihm gesehen. Hoffen wir mal, dass er heute ein gutes Spiel erwischt. Dazu dann noch im Zentrum Schinter Abbekamp, der offensiver ist. Und wir haben dann auf den offensiveren Positionen mit Marin Ljubicic, mit Emanuel Ioa und vorne drin haben wir Cedric Itten, der da spielt. Also, das ist halt die Aufstellung, die es hier heute irgendwie reißen soll. Gucken wir noch kurz auf die Ersatzbank. Da haben wir Marcel Lotka, den Ersatzkeeper, Jesper Darland für die Defensive, genauso wie Moritz Heyer und Valgir Lundahl. Dann wird es ein bisschen offensiver mit Sima Suso, der eben auch im Mittelfeld aushelfen kann. Und dann wird es wirklich offensiv mit Jordi Paulina, mit Julian Hetwer, mit Chris Rasmussen, der mal wieder auf der Bank sitzt und vielleicht heute ein paar Minuten kriegen kann. Und dazu dann auch noch Luca Raimund. Die Fortuna spielt hier von rechts nach links sehr, sehr offensiv da vorne draufgegangen, um da vorne direkt einen Ball zu gewinnen. Aber die Elversberger können sich da lösen und können da ihrerseits jetzt vielleicht einen Konter starten, nachdem da die Fortuna nicht in den Zweikampf kommt. Jetzt könnte es gefährlich werden über die rechte Seite, aber ein ungenauer Pass da zum Glück von Elversberg. Und die Fortuna kann die Situation erstmal klären. Gespielt sind hier knapp 4 Minuten, Spielstand noch 0-0.
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0: mit Antenne Düsseldorf und das ist auch der richtige Regler, den ich hier runterziehen muss. Fortuna Düsseldorf gegen Elversberg 0:0. Olli, mal deine, ich sag mal, dein Fazit über die ersten Minuten.
1: Ja, sind knapp 11 Minuten gespielt. Wir haben eine, ja, vielleicht Halbchance der Fortuna gesehen, als sie mal über die rechte Seite gut durchkam. Und dann eine Flanke von Cedric Itten kam, die in Hauch zu lang war. Ansonsten wäre dann Marin Ljubicic im Zentrum doch sehr frei gewesen. Aber die kommt ein bisschen zu hoch und dann ist diese Situation vertan. Auf der anderen Seite wollte Petkov da Flo Kastenmeier überlisten mit einer Flanke, die dann eben doch keine war, sondern ein Torschuss. Aber Kastenmeier da sehr aufmerksam und kann diesen Ball dann vor der Linie noch auffangen und eben dann verhindern, dass er da überlistet worden ist. Ansonsten haben wir hier, ja, es ist kein Abtasten, ne? Die gehen schon beide ordentlich drauf, beide Teams, aber beide auch mit gehörig Respekt voreinander. Also auch die Elversberger haben Respekt vor der Fortuna, die ja in den letzten Wochen wirklich einiges rausgehauen hat, das ist so, und alles reingehauen hat in die Spiele. Aber natürlich die Fortuna auch vor den Elversbergern, die die offensivstärkste Mannschaft der Liga sind. Die haben 60 Tore schon geschossen, das sind doppelt so viele wie die Fortuna. Also da musst du schon gehörig aufpassen gegen diese Truppe. Und das merkst du hier halt auch auf jeden Fall. Das Publikum ist jedenfalls voll da. Da kann man schon mal gar keinen Vorwurf irgendwie machen, sondern die sind hier die ganze Zeit in den ersten 10 Minuten permanent dabei gewesen, die Mannschaft anzufeuern und nach vorne zu treiben und jede gelungene Aktion da zu feiern, auch wenn es jetzt gerade mal kurz ein bisschen ruhiger ist. Aber wie gesagt, die Stimmung bisher wirklich richtig, richtig gut bei der Fortuna hier im Stadion. Die kommt jetzt mal über die linke Seite, über Appelkamp, der es da verpasst, den richtigen Ball zu spielen. Jetzt die Verlagerung auf die rechte Seite, da gespielt auf Matthias Zimmermann, der versucht da, den zu überlupfen. Sein Gegenspieler bleibt aber dann an ihm hängen. Aber setzt gut nach mit einer Grätsche und sorgt dafür, dass die Fortuna wieder in Ballbesitz kommt. Etwa 25 Meter vom Tor jetzt. Es ist Appelkamp, der wird da sofort attackiert. Versucht erstmal da Ordnung reinzubringen. Hat den Ball erstmal jetzt hinten rum gespielt. Jetzt sind sie wieder auf Höhe der Mittellinie, um da den Ballbesitz halt zu nehmen. Die Fortuna über Elias Eguli, der jetzt über die rechte Seite spielt. Wieder auf Tim Oberdorf, wieder zurück auf Eguli. Jetzt sind wir aber schon wieder in der Hälfte der Fortuna. Jetzt wird der Ball nach hinten zu Flo Kastenmeier kommen, weil da die Elversberger gut aufgerückt sind und da gut alles dicht gemacht haben. Schade, dass da Matthias Zimmermann nicht durchkommt und schade auch, dass Schinter Appelkamp nicht den Pass auf die linke Seite gesehen hat oder vielmehr der dann vielleicht doch auch zugestellt war, denn da hatte sich Cedric Itten gelöst. Der Pass war gut von Appelkamp auf Matthias Zimmermann, aber der hat mit seinem Trick dann keinen Erfolg gehabt und deshalb dann diese Situation hier vorbei. 13 Minuten sind gespielt, Spielstand noch 0:0.

0: Sonntagnachmittag mit Antenne Düsseldorf und mit Fortuna Düsseldorf gegen Elversberg. Spielstand immer noch 0:0. Olli, und du hast die erste gute Chance für die Fortuna gesehen?
1: Nee, habe ich noch nicht. Also, ja.
0: Halbe.
1: Du meinst den Schuss von Emanuel Ioa eben.
0: Richtig,
1: ne?
0: Genau.
1: Ja, den trifft er natürlich gar nicht richtig. Aber ja, gib mal ihm eine Halbchance, komm. es war eine Flanke und die wurde abgewehrt und die landet dann auf dem Fuß von Emanuel Ioa. Der muss den aber dann mehr oder weniger direkt aus vollem Lauf Volley nehmen. Und zwar auf seinem starken linken Fuß der Ball, aber trifft ihn, wie gesagt, nicht richtig und er geht dann doch recht deutlich am Pfosten vorbei. Jetzt aber die Fortuna mal über die linke Seite, über Christoph Hollins. Der hat mal ein bisschen Platz. Da kann sich jetzt Cedric Itten aufdrehen. Auf der rechten Seite wäre Platz für die Verlagerung. Da soll der Ball jetzt auch hin auf Matthias Zimmermann. Der hat den Ball jetzt. Halbrechte Position. Jetzt sind sie mal drin in der Hälfte der Elversberger. Aber das ist ein bisschen zu zögerlich, was sie da jetzt spielen. Sotiris, jetzt mal der Pass vorne rein in die Spitze auf Emanuel Ioa. Der dreht sich da schön auf, versucht den Abschluss da zu suchen, bleibt aber erst einmal hängen wieder an einem Elversberger Spieler und deswegen können die jetzt den Ball rausklären, indem sie da Sotiris anschießen und dann es einen Einwurf gibt. Aber auch dafür gibt es hier Applaus von den Fans, die hier jede gute Aktion der Fortuna beklatschen und bejubeln. Ja, wissen natürlich alle, um was es hier geht in dieser ja so wichtigen Partie für die Fortuna, die sich hier, wie gesagt, eine gute Ausgangsposition erarbeiten kann, wenn sie dieses Spiel gewinnen sollte. Machen wir uns nichts vor, sie sind Außenseiter hier in der Partie, aber zu Hause, warum nicht? Also, wenn du das Ding gewinnen solltest, hast du eine gute Ausgangsposition für den letzten Spieltag in Fürth, weil du dann eben sogar noch auf den Platz 15 klettern könntest, also über den Strich und sozusagen direkt den Klassenerhalt damit fix machen kannst. Aber dafür musst du eben erstmal heute diese spielstarken Elversberger schlagen, die gerade im Angriff echt super gefährlich sind, total findenreich, hast du jetzt schon ein paar Mal gesehen. Also die stehen nicht umsonst da, wo sie stehen. Aber das Hinspiel kann uns auch Mut geben, denn da war eigentlich die Fortuna die haushoch überlegene Mannschaft. Klar besser muss eigentlich das Spiel, das ist keine Übertreibung, 3-0, 4-1 gewinnen. Und am Ende kassierst du ein Rumpeltor und verlierst halt 0:1. Also so ein Spiel kann einem dann ja auch vielleicht Mut geben, dass du eben diese Mannschaft eben auch bespielen kannst. Jetzt mal ein Ballgewinn der Fortuna und die Möglichkeit vielleicht ja mal in die Offensive zu kommen. Jetzt über Christopher Lenz zum Zusammenspiel mit Schinter Appelkamp. Der nimmt erstmal nochmal jetzt Matthias Zimmermann mit. Über die rechte Seite auch Tim Oberdorf schaut sich da jetzt vorne mit ein. Jetzt also Tim Oberdorf sucht da Flankenmöglichkeiten, sieht da aber keine und spielt den Ball erstmal wieder zurück auf Tim Breithaupt und auf Elias Eguli. Die Elversberger machen das auch gut, laufen da gut an und machen da alle Wege zu, sodass jetzt die Fortuna gezwungen ist, erstmal wieder ganz hinten rumzuspielen. Also, das hier ist keine einfache Aufgabe. Die Elversberger sehr laufstark, sehr laufbereit, sehr giftig, sehr gallig. Das wird schwer. 23 Minuten sind gespielt, immer noch 0-0.
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0: schmatzend langsam noch den Fuß des Keepers berührt und dann über die Linie tröpfelt. Das ist natürlich so ein Tor, was du brauchst. Lubicic will den Ball in die Mitte spielen, abgefälscht und dann trudelt er über die Linie. Und wir haben hier in der 26. Minute erstmals das Tollhaus hier in der Arena. Lubicic setzt sich durch auf der linken Seite, Flanke rein, Eigentor, 1-0 für die Fortuna.
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1: Mit Daniel Dähling. Guten Tag. 40 Tage nach seinem Start in Argentinien ist das vom Hunter-Virus betroffene Schiff in Teneriffa angekommen. Experten der Weltgesundheitsorganisation haben die Passagiere in Empfang genommen. Sie sollen in ihre Heimatländer fliegen. Ein erster Flug mit 14 Passagieren und Crewmitgliedern aus Spanien ist inzwischen gestartet. Sie kommen zur Beobachtung in ein Militärkrankenhaus nach Madrid. Den 4 deutschen Passagieren wird es ähnlich ergehen. Sie werden von einem niederländischen Flugzeug mitgenommen, berichtet Uli Reitinger.
2: Der Flieger landet auf dem Militärflughafen in Eindhoven und obwohl die Deutschen wie alle anderen Passagiere auch keine akuten Krankheitssymptome zeigen, werden sie vom Airport mit einem speziellen Infektionsrettungswagen in einem sogenannten Sonderisoliertransport nach Frankfurt gebracht. Für sie und die anderen Passagiere ist die Sache damit aber noch nicht durchgestanden. Wegen der langen Inkubationszeit werden sie möglicherweise noch wochenlang in Quarantäne bleiben müssen. Ein holländisches Ehepaar und eine deutsche Frau waren auf dem Kreuz Schiff durch das Hunter-Virus gestorben.
1: Und jetzt weitere Meldungen in der Zusammenfassung. Gerd Schröder soll im Ukraine-Krieg vermitteln. Diesen Vorschlag hat Kreml-Chef Putin gemacht. SPD-Außenpolitiker fordern, den Vorschlag ernsthaft zu prüfen. Aus Regierungskreisen kommt aber auch Kritik, wegen Schröders Nähe zu Putin sei ja ungeeignet. Die Ukraine müsste den Altkanzler als Vermittler aber erst akzeptieren. Vor der Küste von Katar ist offenbar ein Frachtschiff beschossen worden. Zuvor hatten die iranischen Revolutionsgarden damit gedroht, US-Frachter in der Region anzugreifen. Grund dafür war, dass die USA 2 Schiffe des Iran angegriffen haben. Die Meerenge ist wichtig für den weltweiten Ölhandel. Iranische Streitkräfte haben sie zu Beginn des Irankriegs weitgehend gesperrt. Seitdem sind die Energiepreise weltweit in die Höhe geschossen. Im Kreis Siegen-Wittgenstein werden weitere Gebiete jetzt zur Schweinepest-Sperrzone. Denn auch außerhalb des Seuchengebietes sind mehrere Wildschweine an der afrikanischen Schweinepest gestorben. Wie das NRW-Landwirtschaftsministerium sagt, solle es weitere Zäune geben. Innerhalb eines Jahres wurden in den Kreisen Olpe und Siegen-Wittgenstein sowie im Hochsauerlandkreis 600 infizierte Tiere gezählt. Für Menschen und andere Tiere ist das Virus ungefährlich. Deepfakes sind seit dem Promi-Fall Christian Ulmen und Colleen Fernandes ja ein bekanntes Problem. Die Bundesärztekammer warnt jetzt aber vor Deepfakes im medizinischen Zusammenhang. Es gäbe vermehrt gefälschte Videos von Ärztinnen und Ärzten im Netz. Die Macher nutzen künstliche Intelligenz, um damit Medizinern Aussagen in den Mund zu legen, etwa um fragwürdige Produkte oder Therapien zu vermarkten und falsche Versprechungen über deren Wirkung zu machen. Ärztepräsident Reinhardt warnt vor Gesundheitsgefahren. Er fordert vor allem in sozialen Netzwerken gezielte Aufklärung. Ein erster Hinweis könnte ein stark werblicher Ton in den Videos sein, sagt die Bundesärztekammer. Und das waren die Nachrichten mit Daniel Dähling.
3: Das Düsseldorf-Wetter.
4: Jetzt am Nachmittag auch mal mehr Wolken als Sonne. Heute Abend sind auch mal ein paar Tropfen möglich. Dazu messen wir dann aktuell 19 Grad. Also nicht heute Abend, sondern gerade im Moment. Die neue Woche schleppt ordentlich Wolken an. Morgen kommt der Regen dann auch mal heftiger runter und macht selten eine Pause. Wird auch deutlich kühler mit nur noch 12 Grad morgen am Montag.
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4: Und so sieht das im Moment auf den Straßen aus. Da haben wir die A46 Heinsberg-Wuppertal zwischen Neuss-Üdesheim und Düsseldorf-Bilk. Da 1 Kilometer Stau und plus 11 Minuten. Die Gegenrichtung, also in Fahrtrichtung Heinsberg zwischen Düsseldorf-Wersten und Neuss-Üdesheim. 1 Kilometer Stau und da plus 10 Minuten. Da, wo es geht, euch unterwegs eine gute Fahrt.
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4: Ja, direkt rüber in die Arena zu Olli Bendt. Olli, da haben wir das 1:0 für die Fortuna gesehen und die 5. gelbe Karte für
5: Matthias Zimmermann hat eben die 5. gelbe gesehen. Und wir haben gerade schon wieder so eine brotlose Aktion von Schinter Appelkamp gesehen, der mir bisher überhaupt nicht gefällt. Der dafür sorgt, dass es hier einen richtig gefährlichen Gegenangriff von Elversberg gegeben hat und die gerade eben noch geklärt, die Situation von Sotiris, aber auf Kosten eines Eckballs. Gerade eben ein Freistoß nach dieser gelben Karte gegen Matthias Zimmermann, der war auch richtig gefährlich, wo dann Kastenmeier sich lang gemacht hat und den Ball mit den Fingerspitzen noch berühren konnte. Kurz ausgeführt, jetzt die Ecke von Elversberg, wieder zurückgespielt. Möglichkeit jetzt zur Flanke, in den Rückraum gespielt. Jetzt die Möglichkeit zum Abschluss zu kommen. Da ist Appelkamp unten auf dem Boden. Der Ball wird aber jetzt erstmal abgeblockt. Sotiris kann da nicht klären. Ball ist immer noch im Strafraum. Möglichkeit nochmal zum Abschluss. Diesmal ist Breithaupt dazwischen. Klärt den Ball aber weiter. Elversberg im Ballbesitz im Strafraum. Der Fortuna jetzt nach hinten gespielt. Da setzt jetzt mal erstmal Cedric Itten nach. Und schön nachgesetzt er jetzt von Marin Ljubicic. Der versucht es ja. Okay. Ist ein Versuch wert, hat gesehen, der Keeper ist ganz, ganz weit draußen. Versucht es dann mit einem Schuss von der Mittellinie. Der Ball geht allerdings links über die Seitenauslinie. Also nicht ganz so gefährlich fürs Tor geworden, dieser Schuss. Aber vor allen Dingen auch erstmal geklärt und hinten rausgearbeitet, diese Situation. Also hier ist es spannend und dramatisch. 35 Minuten sind gespielt. Die Fortuna führt durch das Tor von Ljubicic/Eigentor von Elversberg mit 1:0.
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0: 11 Minuten nach 2, der Sonntagnachmittag mit Antenne Düsseldorf. Die Fortuna führt 1-0 gegen Elversberg. Dann spielen noch Preußen Münster gegen Darmstadt. Da steht 1-1 und Hertha BSC gegen Fürth 0-0. Ja, Olli, sagen wir, Greuther Fürth, die dürfen gerne in Berlin zurückliegen mit 0-1.
1: Ja, aber die Berliner sind noch zu zehnt. Wir haben schon eine rote Karte gesehen. Also von daher ist das nicht so wahrscheinlich, sage ich mal so. Aber ganz ehrlich, du musst sowieso einfach auf dich gucken und heute den Sieg holen im Optimalfall und dann in Fürth am kommenden Sonntag eben auch. Und dann können die anderen machen, was sie wollen. Dann bist du auf jeden Fall überm Strich. Heute hat Marin Ljubicic auf jeden Fall schon mal was dafür getan, dass es heute klappen könnte, denn er hat die Mannschaft in der 26. mit 1-0 in Führung gebracht, als er auf der linken Seite durchgebrochen war, in den Strafraum ging und dann eigentlich den Ball ins Zentrum passen wollte und dann ein Elversberger, da ich glaube es war Florian Le Joncoeur, noch seinen Fuß reinhielt und den Ball dann so abfälschte, dass er über die Linie tröpfelte und hier diesen viel umjubelten Treffer halt besorgte für die Fortuna zu dieser 1-0-Führung, die hier noch Bestand hält. Jetzt versucht da Cedric Itten mal einen Freistoß zu schinden. Da fällt Schiedsrichter Haselberger aber nicht drauf rein. Das ist auch richtig, das nicht als Freistoß zu werten. Man sieht jetzt schon, dass Elversberg jetzt noch mehr Spielkontrolle übernommen hat. Die Fortuna sich da ein bisschen jetzt zurückzieht, um da eben die Räume hinten eng zu machen und dicht zu machen, um da dann die Elversberger nicht spielen zu lassen, die das aber wirklich gut machen, jetzt schon wieder den Ball festgemacht haben, aber starke Aktion da jetzt mal auf der rechten Seite von Breithaupt und jetzt ist es Ljubicic, der da seinen Gegenspieler tunnelt und den Ball jetzt nach hinten spielt zu Flo Kastenmeier, der den dann erstmal wieder nach vorne schlägt. Schön, und der nächste Ballgewinn da jetzt von der Fortuna und jetzt über die linke Seite mal ein bisschen Platz. Da ist jetzt Cedric Itten, der da auf der linken Seite marschieren kann, wird hinterlaufen da jetzt noch von Schinter Appelkamp, nimmt den jetzt mit, nee, macht erstmal das Tempo raus auf Tim Breithaupt. Jetzt die Möglichkeit, den Ball zu Appelkamp zu spielen, jetzt die Möglichkeit zur Flanke im Zentrum. Sind sie da besetzt? Möglichkeit zum Kopfball und Tor! Und Tor! Und Tor! Und Tor! Für die Fortuna! Ist das geil gespielt? Ist das überlegt gespielt? Schinter Appelkamp mit der butterweichen Flanke. Und dann ist es Cedric Itten, der dann in den Strafraum gelaufen war und den Ball maßgerecht auf den Kopf bekommt und den einfach unten rechts ins Eck reinsetzt. Keine Möglichkeit für den Keeper, der Elversberger Nicolas Christoph. Ist das stark gespielt einfach und geduldig. Und egal, was Appelkamp bis dahin gemacht hat, diese Flanke, die war einfach nur geil. Genau auf den Kopf von Cedric Itten. Und er bringt die Arena nochmal zum Beben. 2-0 Fortuna.

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0: So, gehen wir nochmal rüber in die Arena. Olli, sind wir ganz ehrlich, mit einem 2:0 musst du in die Halbzeitpause, oder?
1: Das wäre schön, aber jetzt gibt es sogar nochmal einen Freistoß für die Fortuna. 30 Sekunden sind es noch an empfohlener Nachspielzeit rausgeholt von Christopher Lenz. Schinter Appelkamp hat sich den Ball da hingelegt. Halblinke Position und will den jetzt damit rechts nochmal in den Strafraum schlagen. Könnte die letzte Aktion hier sein in dieser ersten Hälfte. Also Appelkamp jetzt schlägt den Ball da rein an dem Elfmeterpunkt, kommt da runter. Kopfballabwehr erstmal von Elversberg. Vielleicht die Möglichkeit nochmal nachzusetzen von der Fortuna in Person von Iguli. Der legt noch einmal ab. Möglichkeit da im Strafraum nochmal. Ein bisschen wird da gestochert, aber jetzt können die Elversberger sich befreien und jetzt die Möglichkeit sogar zum Konter da für Elversberg. Jetzt heißt es aufpassen, Fortuna Düsseldorf, und nach hinten arbeiten, das ist gefährlich. Über die rechte Seite kommen sie da im Strafraum, aber da rutscht er weg. Möglichkeit immer noch, die Elversberger immer noch im Ballbesitz, versuchen den Ball dann noch einmal abzulegen. Jetzt die Möglichkeit zum Abschluss, der geht daneben. Und damit vorbei die Situation und damit müsste jetzt auch der Halbzeitpfiff kommen von Schiedsrichter Haselberger. Boah, das war jetzt aber nochmal brenzlig, diese Situation. Da war auf einmal Platz da und jetzt ist er da, der Halbzeitpfiff. Es geht also mit einem 2:0 durch Tore von Ljubicic-Eigentor und Cedric Itten mit einer 2:0-Führung für die Fortuna in die Pause.
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So, mittlerweile haben wir es halb drei, Antenne Düsseldorf hier am Sonntag. Wir gucken mal eben auf den Antenne Düsseldorf Verkehrsservice. Zwei Meldungen haben wir, die A46 Heinsberg-Wuppertal zwischen Neuss-Üdesheim und Düsseldorf-Bilk. Da 1 Kilometer Stau plus 11 Minuten. Die Gegenrichtung jetzt nach Heinsberg zwischen Düsseldorf-Bilk und Neuss-Üdesheim. Da auch 1 Kilometer Stau und plus 9 Minuten. Gleich bei uns die zweite Halbzeit, Fortuna Düsseldorf gegen Elversberg. Und zur Halbzeitpause führt die Fortuna damit 2:0.

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0: Sonntagnachmittag, wir sind's, Antenne Düsseldorf. Rein geht's in die zweite Halbzeit, Fortuna Düsseldorf gegen Elversberg. Auf Seiten der Fortuna ohne Wechsel, Olli, kann man natürlich auch sagen, warum auch? Die haben in der ersten Halbzeit ja alles richtig gemacht.
1: Ja, haben gut gespielt, das stimmt. Jetzt müssen sie aufpassen, es gibt jetzt einen Eckball für Elversberg. Die Fortuna hatte auch schon einen hier in der zweiten Hälfte rausgeholt von Zedek Itten. Jetzt aufgepasst, kurz gespielt von Elversberg, das ist gefährlich. Versuchen da sofort den Abschluss, aber der geht ans Außennetz und deswegen also schon vorbei, diese Situation für Elversberg, die ja hier einem 0:2 Rückstand hinterherlaufen. Marin Ljubicic mit einem, ja, ich gebe ihm einfach mal das Tor, obwohl es wahrscheinlich offiziell als Eigentor gewertet werden wird, in der 26. Minute und dann in der 44. Cedric Itten mit einem Kopfball nach wunderschöner Vorarbeit von Shinta Appelkamp. Und jetzt heißt es halt einfach konzentriert weiterspielen und ja, vielleicht nochmal sogar einen Konter setzen vorne, um hier noch das Dritte zu machen, um dann hier eventuell halt damit mit etwas mehr Sicherheit spielen zu können. Denn eins ist auch klar, die Elversberger, die werden ja alles versuchen. Das ist eine technisch sehr, sehr starke Mannschaft, gar keine Frage. Jetzt aber schöner Ballgewinner zum Beispiel im Mittelfeld von Breithaupt, der dann aber einen schlechten Ball spielt und deswegen dieser Ballverlust schon wieder für die Fortuna, aber nachgesetzter jetzt von der Fortuna und deswegen zurückgewonnen in Person von Breithaupt, von Oberdorf und Shinta Appelkamp. Und dann ist es für mich hier nah am Foulspiel an Cedric Itten. Aber weiter geht's. Schiedsrichter hat eine großzügige Linie und lässt die auch weiterlaufen. Aber gut dann nachgesetzt von der Fortuna, die da kämpferisch wirklich zu überzeugen weiß heute. Und hier versucht und alles reinhaut, was sie halt hier irgendwie hat. Und versucht hier eben diese Zweikämpfe anzunehmen und zu gewinnen. Aber Elversberg hat den Ball zurückgewonnen, versucht jetzt über die rechte Seite, wo mal ein bisschen Platz ist, da jetzt einen Angriff zu starten. Fortuna hat aber schön verschoben und die Räume da erstmal dicht gemacht. Und gute Grätsche da. Gibt sofort Applaus für Christopher Lenz, der da den Ball gewinnt und jetzt einen Angriff vielleicht starten kann über die linke Seite. Versucht sofort mit einer Flanke, der wird erstmal abgewehrt, aber die Fortuna kann nachsetzen über die rechte Seite. Jetzt ist Itten, der kann in den Strafraum gehen, vielleicht den Abschluss suchen, macht das auch. Aber sucht da die kurze Ecke, trifft den Ball nicht richtig. Der Ball geht deshalb am kurzen Pfosten vorbei. Schade, da hat er ein bisschen Platz gehabt. Das war die Gelegenheit hier in der 50. Minute. Es bleibt aber beim 2:0 für die Fortuna.
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Cedric Hinton und nutzt das eiskalt und lupft ihn über den Keeper und macht hier in der 52. das 3:0. Es war ein schneller Pass aus dem Mittelfeld. Dann weiß der Keeper nicht so recht, was soll er machen. Zögert kurz, dann will er raus, dann rutscht er weg, dann ist hinten da und macht das 3:0. Toll aus Arena, 3:0 Fortuna.

0: Die Fortuna führt mit 3:0 gegen Elversberg. Bei der Fortuna wird auch gerade gewechselt zum ersten Mal. Olli, ich kriege gerade eine WhatsApp hier ins Studio. Da schreibt jemand, bitte Itten sofort auswechseln, den brauchen wir nächste Woche.
1: Ja, der Wunsch wird aber nicht erfüllt. Hat er recht, er hat 9 gelbe Karten schon ausgewechselt, wurden aber Matthias Zimmermann. Denn der hat hier heute schon eine gesehen, das ist seine 5. gewesen. Der wird also nächste Woche definitiv nicht mit dabei sein. Aber eben keine Gefahr laufen, dass du hier dann irgendwie in Unterzahl spielst. Also er ausgewechselt, für ihn ist Valgir Lündal gekommen. Und Christopher Lenz ist ausgewechselt worden. Er hätte wahrscheinlich noch Saft für ein bisschen mehr gehabt, aber warum was riskieren? Der ist zu wichtig für die Mannschaft und ist eben jetzt auch ausgewechselt worden. Und für ihn ist jetzt gekommen gerade eben Sima Suso, der da jetzt also diese Seite mit dicht machen wollte. Jetzt die Elversberger über die rechte Seite. Die hatten eben eine ganz gute Gelegenheit, als sie da in den Strafraum kamen. Aber gut gearbeitet dann hinten von Elias Eguli, der dann da den Zweikampf gewann und so diese Situation den Elversbergern wegnahm. Jetzt fast die Möglichkeit da für Emanuel Ioha durchzuspritzen, aber aufgepasst von Elversberg. Die sind jetzt auf der linken Seite mit der Möglichkeit zur Flanke. Da muss Lündal raus, macht er auch. Der Ball kommt gefährlich, wieder flach rein und geht jetzt über die Torauslinie. Und deshalb Ecke jetzt für die Elversberger, die hier in der 57. also sich die nächste Standardsituation erarbeiten. Jetzt heißt es also für die Fortuna, sich erstmal wieder neu sortieren hinten mit Lündal und mit Suso, dass du eben da genauso kompakt und sicher weiterstehst, wie du es halt über weite Strecken des Spiels bisher getan hast. Aber jetzt erstmal diesen Standard hier. Da gibt ordentlich Geschiebe und Gerangel im Strafraum und das sieht auch der Schiedsrichter und pfeift da erstmal ab und sagt, nee, kommt Jungs, so nicht. Das machen wir alles nochmal von vorne und ihr entspannt euch jetzt mal alle und dann machen wir nochmal diese Ecke, die jetzt da gleich, also wie gesagt, von der linken Seite da jetzt reingetreten werden soll. Alle Fortunen sind in dem eigenen Strafraum, außer Sotiris, der die kurze Ecke zumacht. Jetzt also Eckball freigegeben, kommt jetzt reingesegelt, Kopfball rausgeköpft erstmal von der Fortuna von Emanuel Ioha, aber die Elversberger bleiben da im Ballbesitz an der Torauslinie. Möglichkeit da jetzt vielleicht die Flanke zu setzen, nochmal zurückgespielt. Ioha geht raus, versucht da in den Zweikampf zu kommen. Jetzt kommt die Flanke aber rein, das könnte gefährlich werden, Flanke, aber der Kopfball, der ist zu ungenau, geht über die Latte und deswegen bleibt es in der 58. beim 3:0 für die Fortuna.
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0: Minuten vor drei gucken wir uns die Stände der Dinge da nochmal an. Preußen Münster Darmstadt aktuell 1-1. Hertha gegen Greuther führt 1-0 und Olli, die Fortuna führt mit 3-0 gegen Elversberg.
1: Ja, und jetzt ist das passiert, was nicht passieren durfte. Cedric Itten hat die gelbe Karte gesehen, das ist seine 10. Damit wird er in Fürth fehlen. Er ist halt einer, der geht halt hart in die Zweikämpfe. Und das ist halt, ja, das ist natürlich auch eine harte gelbe Karte, aber es ist auch von Itten nicht sonderlich geschickt, muss man sagen. Da kann man von einem erfahrenen Spieler ein bisschen mehr erwarten als das da jetzt. Es war natürlich riskant, bei 3-0 weiter ihn da drauf zu lassen. Aber jetzt wird er fehlen, genauso wie Matthias Zimmermann in Fürth bei diesem wichtigen Spiel. Das ist sicher, aber gut. Dann muss es halt jemand anders richten, hilft ja nichts. Dann muss es jemand anders richten. Man merkt das hier richtig, wie die Fans jetzt hier erstmal geschockt sind, weil eben dieser wichtige Mann nicht mit dabei ist in diesem Spiel in Fürth. Aber es ist, wie es ist. Er hat jetzt die 10. gelbe Karte gesehen. Sollte es also zu einem Relegationsspiel kommen, ist er da definitiv dabei. Nehmen wir doch mal das Positive mit. Hilft ja alles nichts. Wir müssen es ja positiv sehen. Es hilft doch alles nichts. Und führt mit 3-0 in der 65. Minute. Das Spiel ist unterbrochen, weil der Elversberger, der es da abbekommen hat, auch behandelt werden muss. Und Cedric Itten muss das jetzt aus den Kleidern bekommen, diese Geschichte, und muss jetzt weitermachen. Er muss jetzt weiterspielen, muss jetzt weitermachen. Es ist nun mal sein Spiel, dass er eben auch körperlich mit dabei ist. Ich meine, umsonst kriegst du nicht als Stürmer 10 gelbe Karten. Die musste er auch erstmal verdienen. Und diese war jetzt vollkommen unnötig. Hat sich auch sehr darüber geärgert, selber dann im Anschluss. Geht jetzt hin, um sich zu entschuldigen, glaube ich, gleich beim Elversberger Gegenspieler, der jetzt auch schon wieder steht. Aber ja, es ist, wie es ist. Es ist ärgerlich, ich kann nicht alles erzählen, weil das Spiel halt hier nach wie vor unterbrochen ist. Jetzt geht er nochmal hin und zum Schiedsrichter fragt, ey, ist das denn wirklich nötig gewesen? Aber ja, ist es anscheinend. Und jetzt gibt es erstmal einen Dreifachwechsel unten bei den Elversbergern. Und gleich will auch die Fortuna wechseln. Luca Raimund soll wohl gleich kommen. Auch einer, der den Ball gut festmachen kann und halten kann. Der soll also gleich eingewechselt werden hier. Der Mann, der das 3-0 hier gegen Dresden erzielt hat, soll also gleich für weitere Entlastung sorgen. Also, hier steht es weiter. 3-0. Leider schlechte Nachrichten. Cedric Itten mit der 10. Gelben.
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1: Mit Daniel Dehling. Guten Tag. Es sollte eine normale Kreuzfahrt auf dem Atlantik werden, doch für die Passagiere ist sie zu einer 40-tägigen Odyssee geworden. Das vom Hunter-Virus betroffene Schiff ist heute Morgen in Teneriffa angekommen. In den nächsten Stunden sollen die ersten Passagiere in Deutschland landen. Ein niederländisches Flugzeug bringt die vier Deutschen nach Eindhoven. Bei dem Weitertransport nach Frankfurt hilft auch die Feuerwehr Essen. Dazu ist ein sogenannter Sonderisoliertransport unterwegs. Alle Passagiere gelten als symptomfrei. Trotzdem müssen sie für längere Zeit noch in Quarantäne. Der Grund ist die lange Inkubationszeit des Hunter-Virus. Drei Menschen an Bord des Schiffes sind an dem Virus gestorben. Die Weltgesundheitsorganisation betont, dass das Risiko für die Allgemeinbevölkerung sehr gering ist. Das Hunter-Virus sei bei weitem nicht so ansteckend wie etwa das Coronavirus. Und das ist ansonsten heute auch noch wichtig. Bundesjustizministerin Hubig will Frauen künftig besser vor Gewalt schützen. Sie will das Strafrecht bei sogenannten Femiziden ändern. Bisher verurteilt die Justiz Männer, die ihre Frauen aus Eifersucht töten, oft nur wegen Totschlags. Der Bild am Sonntag sagt Hubig, eine Gesetzesänderung ermögliche, dass Täter lebenslang ins Gefängnis müssen. Manchmal hilft der Zufall der Polizei auf die Sprünge. In NRW sind gleich zwei große Cannabisplantagen aufgeflogen. In Siegen wollte die Feuerwehr eigentlich nur einen vermuteten Waldbrand löschen. Stattdessen haben die Einsatzkräfte eine Cannabisplantage in einer alten Fabrikhalle gefunden. In Eschweiler in der Städteregion Aachen lief es ähnlich unglücklich für die Täter. Dort haben Zeugen gesehen, wie sie verdächtige Pflanzen in einen Transporter geladen haben. Die alarmierte Polizei hat tausende Cannabispflanzen sichergestellt und einen Verdächtigen festgenommen. Die meisten kennen das Musikevent ESC wegen seiner großen Finalshow, doch es ist viel mehr. Heute startet der Song Contest bereits in Wien und die Teilnehmer präsentieren sich. 35 Länder nehmen teil, so wenige wie seit über 20 Jahren nicht mehr. Mehrere Länder boykottieren das Event, weil Israel mitmacht. Für Deutschland tritt Sarah Engels mit ihrem Song Fire an. In der Fußball-Bundesliga geht heute der 33. Spieltag zu Ende. Zum Abschluss empfängt der 1. FC Köln den tabellenletzten Heidenheim. Die Kölner können entspannt ins letzte Heimspiel der Saison gehen. Sie haben dank Schützenhilfe den Klassenerhalt bereits geschafft. Danny Hoppe hat den Ausblick.
2: Dass man schon zwei Spieltage vor Saisonende durch ist, hätten die meisten Kölner Fans wohl vor der Saison so unterschrieben, auch wenn einige nach dem starken Saisonstart schon von mehr geträumt hatten. Heute will man sich von den heimischen Fans natürlich nochmal mit einem Sieg verabschieden. Gegner Heidenheim gilt eigentlich seit Wochen schon als sicherer Absteiger, hält sich aber weiter wacker und kämpft um die Mini-Chance auf den Relegationsplatz. Am letzten Spieltag hätte es sogar fast noch für einen Sieg gegen Meister Bayern gereicht. In den anderen beiden Sonntagsspielen spielt Freiburg noch beim HSV und Mainz empfängt Union Berlin.
1: Und das waren die Nachrichten mit Daniel Dehling.
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4: Ja, jetzt ab Nachmittag sind es dann doch mehr Wolken als Sonne. Heute Abend sind sogar auch mal ein paar Tropfen möglich, muss aber nicht sein. Dazu messen wir aktuell 19 Grad. Die neue Woche schleppt ordentlich Wolken an. Morgen kommt der Regen auch mal heftiger runter. Macht selten eine Pause, wird auch noch mal deutlich kühler. Morgen dann 12 Grad.
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4: So, und da haben wir die A3 Köln nach Oberhausen zwischen Leverkusen-Opladen und Dreieck Langenfeld. 1 Kilometer stockender Verkehr. Die 3 Oberhausen jetzt nach Köln zwischen Kreuzhilden und Dreieck Langenfeld. 2 Kilometer stockend, da plus 4 Minuten. A46 Heinsberg-Wuppertal zwischen Neuss-Üdesheim und Düsseldorf-Bilk. 1 Kilometer Stau plus 11 Minuten. Und noch die A46 Wuppertal in Fahrtrichtung Heinsberg zwischen Düsseldorf-Wersten und Neuss-Üdesheim. 1 Kilometer Stau, da plus 10 Minuten.
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4: So, und da direkt rüber zu Olli ins Stadion und die Frage an dich, Olli. Immer noch 3-0 für die Fortuna?
5: Immer noch 3-0, 75. Minute gerade angebrochen. Verletzungsunterbrechung jetzt, weil Flo Kastenmeier da liegt, hat gerade so einen abgefälschten Ball noch parieren können und dann ist er aber einfach liegen geblieben. Und das hoffen wir mal, dass das jetzt nichts Übleres ist, dass der weitermachen kann. Er ist natürlich auch wichtig für die Mannschaft, gar keine Frage. Der Sieg hier heute, wenn es denn einer wird, unglaublich wichtig für die Tabellensituation, Konstellation. Aber im wichtigen Spiel in Fürth werden zwei wichtige Leute fehlen. Matthias Zimmermann hat heute die 5. Gelbe gesehen und Cedric Itten, der Stürmer vorne, der heute zweimal zugeschlagen hat, hat seine 10. Gelbe gesehen. Also die werden beide nicht mit dabei sein. So, ich glaube, da ist der Daumen hochgegangen vom Mannschaftsarzt von Ulf Blecker, dass er wohl weitermachen kann, der Flo Kastenmeier. Es wird dann weitergehen mit einem Abstoß vom Tor der Fortuna. Er muss natürlich besonders vorsichtig sein beim Keeper, weil, meine gut, er hat nun mal mit Abstand die wichtigste Aufgabe da hinten drin, dass er wirklich da komplett fit ist und dass er jetzt nicht irgendwie aus falschem Stolz irgendwie weitermachen will. Also das Spiel hier nach wie vor unterbrochen. Jetzt steht aber Kastenmeier und es geht jetzt tatsächlich also weiter mit einem Abstoß vom Tor von Kastenmeier. Die 76. Minute angebrochen. Es wird ordentlich Nachspielzeit geben, das ist sicher, denn hier hat es doch schon ein paar Unterbrechungen gegeben. Die Fortuna führt weiterhin durch die Tore von Ljubicic/Eigentor und zweimal Cedric Itten mit 3:0.

0: der Sonntagnachmittag mit Antenne Düsseldorf und Fortuna Düsseldorf. Die führen nach wie vor 3:0 gegen Elversberg. Olli, ihr musstet euch kurz beraten, ob ein Elversberger da in den Boden getreten hat.
1: Genau, die wollten nämlich einen Elfmeter haben, also andere, er selber eigentlich nicht, weil er wusste selber, dass er einfach nur in den Boden getreten hat und das hat der Schiedsrichter auch so gesehen, also kein Elfmeter für Elversberg. Die Fortuna wechselt jetzt noch einmal, Schitte Appelkamp geht raus und für ihn kommt Jesper Dorland hier rein. Wir sind in der 83. Minute, nach wie vor 3:0, die Führung für die Fortuna, die sich hier wirklich aufopferungsvoll in jeden Zweikampf wirft. Bestes Beispiel eben war es einmal Sotiris, der einen Gegenangriff schon damit unterband, dass er erstmal seinen Körper gut reinstellte. Dann kam es zum Laufduell und dann war er giftig und gallig und packte die Grätsche aus an der Seitenlinie und klärte den Ball dann über die Seitenauslinie und ließ sich dafür feiern und bekam auch sofort den Applaus, den entsprechenden von den Fans da an der Seitenlinie, die das eben auch zu schätzen wussten, wie er sich da reingeknallt hatte. Nächster Angriff jetzt aber, oder Angriffsversuch der Elversberger, die erstmal aufbauen jetzt übers Zentrum. Ja, Emanuel Joa, der trabt dann nur noch nach hinten, der ist platt, der ist fertig, aber noch ein Wechsel wird es nicht geben, sind jetzt alle durch. Jetzt müssen sie es überstehen, jetzt müssen sie über die Runden kommen. Wir sind in der 84. Minute, jetzt kommen die Fans auch nochmal wieder rausgeschlagen, der Ball von der Fortuna. Ich glaube, das werden wir jetzt noch ein paar Mal sehen, diese Befreiungsschläge der Fortuna, die jetzt hier wirklich sich hinten eingeigelt hat und hier jetzt eben ja, versucht, die Räume richtig eng zu machen hinten und da die Elversberger nicht zum Abschluss kommen zu lassen. Jetzt da ein abgefälschter Ball für Elversberg, der kommt auch an, sind jetzt in der zentralen Position, 30 Meter vorm Tor, erstmal dicht gemacht die Pässe, jetzt kommt der Ball auf die linke Seite, Flankenmöglichkeiten, nee, der Ball wird wieder ins Zentrum gespielt, da ist es Condé, der legt dann auf die rechte Seite, da muss Raimund raus, das macht er auch, ja, versucht da die Flanke zuzumachen, aber fällt auf die Finte rein, deswegen die Elversberger bleiben im Ballbesitz, 85. Minute angebrochen, sind jetzt auf der halblinken Position, können sich den Ball da wirklich wie beim Handball zuspielen, etwa 30 Meter vor dem Tor, die Fortuna versucht die Räume eng zu machen, wieder der Ball auf die rechte Seite raus, wieder kommt die nächste Flanke rein, im Zentrum ist aber keiner, sondern der Ball rutscht dann jetzt über, nee, nicht über die Seitenauslinie, sondern es geht weiter, weiter, Joa, weiter, kriegst das Foul nicht, die nächste Flanke kommt rein, ah, da versuchen sie wieder, Kastenmeier zu überlisten. Der ist aber da und lässt sich nicht überlisten. Hat den Ball aufgefangen. 85. Minute. Ich würde sagen, ein Titel noch und dann die Schlussphase hier aus der Arena.
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0: Das ist Musik von Bruno Mars, I Just Might, bei Antenne Düsseldorf. So, wir gucken uns oder wir hören uns mal die letzten Minuten jetzt an.
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0: Tja, und da sind wir uns einig, dürfte ein paar Minuten oben drauf geben, vielleicht sogar einige Minuten. Und Olli, du kriegst natürlich auch mit, was auf den anderen Plätzen los ist.
3: Ganz genau, und da steht es wohl 2:0 für die Hertha gegen Fürth. Das ist natürlich ein traumhaftes Ergebnis. Es wird jetzt hier gleich auch eingeblendet werden. Und da hört man den Jubel hier im Publikum natürlich. Das ist halt wichtig. Und selber sind wir in der 89. Minute und führen mit 3:0 gegen Elversberg. Und das ist echt schon wieder ein heldenhafter Kampf, den die Mannschaft hier auf den Rasen zaubert. Und jetzt ist das Publikum komplett da, steht jetzt hier noch einmal auf die 42.000, die es hier geworden sind. Und versucht jetzt hier die Mannschaft über die Ziellinie zu drücken. 90. Minute angebrochen. Es wird aber noch reichlich Nachspielzeit geben. Das ist sicher, denn das Spiel, das war doch öfters unterbrochen. Und die Elversberger, die laufen jetzt noch einmal an über die zentrale Position. Jetzt auf die linke Seite gesetzt. Aber da ist Lündahl da, hat aufgepasst und spielt den Ball raus, sodass dann Emanuel Joa aber sofort von drei Mann attackiert wird. Aufgepasst. Jetzt sind sie im Strafraum, die Elversberger. Das könnte gefährlich werden, aber stark. Starke Grätsche von Tim Oberdorf. Und es gibt sofort den nächsten Zehner. Applaus. Und ich glaube, 7 Gratulanten zu Tim Oberdorf, die ihm dazu dieser Grätsche gratulieren. Also nächste Ecke aber für die Elversberger, die hier weiterhin gefährlich sind, gar keine Frage. Und diese Ecke gilt es jetzt also weiter und weg zu verteidigen. Unten steht der vierte Offizielle und sagt, 7 Minuten, die es oben drauf gehen wird. Ja, das war halt so zu erwarten, denn es gab hier doch echt einige Situationen, wo eben dann die Spieler lagen. Jetzt gibt es aber erstmal, und da ist er drin. Da ist er drin, eine direkt verwandelte Ecke. Und 7 Minuten noch oben drauf. Das war natürlich jetzt genau das, was nicht passieren durfte. Das war genau das, was nicht passieren durfte. Missverständnis da, glaube ich, auch zwischen den Hinterleuten und zwischen Flo Kastmeier. Und damit nur noch 3:1. Ich würde sagen, da wir plus 7 haben, machen wir nochmal einen Titel und dann die Schlussphase.
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0: Mikro an. So, gehen wir wieder rein in die laufende Nachspielzeit. Olli, was hast du noch am Tacho?
1: Wir haben hier noch fast 3 Minuten 15. Aufgepasst, nächster gefährlicher Ball in den Strafraum. Aber der Ball geht über die Torauslinie und jetzt gibt es hier die nächste Unterbrechung, weil da gleich 2 Fortunen auf dem Boden liegen und behandelt werden müssen. Das ist einmal, glaube ich, wenn ich das richtig sehe, wer liegt denn da? Wir schauen mal kurz. Eguli könnte das sein und auf der anderen Seite ist das, glaube ich, Cedric Itten, die da zusammengerasselt sind. Also Eguli, der da wirklich ordentlich was abbekommen hat. Und wir haben noch 3 Minuten an empfohlener Nachspielzeit auf der Uhr. Und das wird ja jetzt hier alles auch noch dauern, seine Zeit, bis das hier weitergeht. Also gleich 2 Fortunen müssen da behandelt werden. Und es ist jetzt hier dann doch wieder hinten raus nochmal eine Nervenschlacht geworden. Auch die Fürther, die haben verkürzt auf 1:2 in Berlin. Und es heißt jetzt hier einfach, dieses Spiel hier über... Und dann guckst du erstmal, was du dann bekommen hast halt einfach. Und dann guckst du aufs nächste Ding. Dieses Spiel jetzt hier erst einmal über die Bühne bringen. Elias Eguli steht da wieder. Der kann hoffentlich dann wohl da hier die Sekunden noch verrinnen. Und auch Cedric Itten wird jetzt langsam aufgerappelt und kann wohl auch weitermachen. Also die sollen wohl beide weiterspielen können. Müssen natürlich jetzt erstmal beide raus. Ne, die sind nämlich beide behandelt worden und können erstmal nicht am Spiel teilnehmen, sondern müssen dann erstmal wieder vom Schiedsrichter reingewunken werden. Also das Ganze, das ist jetzt hier eine gefährliche Situation, da wir jetzt hier eben auch, wie gesagt, dann gleich noch ja, bestimmt 3 Minuten eben an empfohlener Nachspielzeit haben. Es wird übrigens dann weitergehen mit einem Abstoß vom Tor der Fortuna von Flo Kastenmeier, der auch ordentlich humpelt, nachdem er da vorhin irgendwie komisch weggerutscht war. Und dieses Gegentor war auch irgendwie seltsam. Es ist, glaube ich, als Eigentor von Tim Oberdorf gewertet worden. Der ist da irgendwie, glaube ich, noch irgendwie an den Ball rangekommen und hat dadurch, glaube ich, dann Flo Kastenmeier irritiert. Und so ist der Ball dann irgendwie über die Linie gerutscht und hat hier für dieses 3:1 gesorgt, was hier eben jetzt noch einmal diese Spannung gebracht hat. Also, jetzt sind sie beide draußen, sind beide behandelt worden und Flo Kastenmeier schlägt den Ball natürlich über die Seitenauslinie, sodass sie jetzt beide wieder reinlaufen können. Und jetzt läuft sie also weiter, die empfohlene Nachspielzeit. 6 Minuten sind jetzt schon vorbei, aber wie gesagt, das hat jetzt ja alles hier gedauert, sodass es hier mit Sicherheit noch 3 Minuten geben wird. Die Elversberger sind schon wieder natürlich im Ballbesitz, halblinke Position, versuchen sie da wieder Anspielstationen zu finden. Jetzt zentrale Position, etwa 10 Meter tief in der Hälfte der Fortuna. Halbrechte Position, der nächste Flankenball, der reinkommt, rausgeköpft aber erstmal von der Fortuna von Tim Oberdorf. Und die Elversberger mit dem nächsten Anlauf wieder über die halbrechte Position. Da ist es Haier, der jetzt rausgeht in den Zweikampf, versucht er zumindest mal. Dann drehen sich die Elversberger auf, spielen den Ball da jetzt ran an die Strafraumgrenze. Jetzt die Flanke raus, das könnte gefährlich werden. Die Flanke kommt ins Zentrum, Kopfballmöglichkeit, nochmal eine Kopfball. Und jetzt ist aber Kastenmeier da. Jetzt Kastenmeier da und kann den Ball erstmal auffangen und damit erstmal wieder für Beruhigung sorgen hier in diesem Spiel, da jetzt hier auch die empfohlenen 7 Minuten vorbei sind in dieser Partie. Und ja, ich glaube aber eine Minute wird es noch geben. Also weiter Abschlag jetzt von Flo Kastenmeier, sucht da hinten erstmal Emanuel.

0: Joa, der wird da behindert, aber kann diesen Ball trotzdem festmachen. Das ist natürlich ganz, ganz wichtig da jetzt. Versucht er jetzt, glaube ich, einen Freistoß zu ziehen. Das gelingt ihm nicht und dann spielt er einen Fehlpass. Und deswegen ist der Ball wieder weg und ist wieder bei den Elversbergern, die da nochmal wieder sich befreien können. Und dann aber ein Foulspiel. Nee, gibt es nicht, schafft er nicht. Luca Raimund schafft er nicht jetzt aber. Ja, endlich. Er hat es dreimal versucht und jetzt schafft er es, ihn festzuhalten und sich damit die gelbe Karte abzuholen. Aber eben auch diesen Angriff zu unterbinden. Wir sind jetzt schon 30 Sekunden über der empfohlene Nachspielzeit hier vom Schiedsrichter gespannt. Der Freistoß, der wurde schon ausgeführt von Elversberg und zwar kurz. Jetzt kommt die Flanke ran, wieder rausgeköpft da hinten von Tim Oberdorf. Und das ist meiner Meinung nach ein Halten an Cedric Itten. Das sieht der Schiedsrichter aber nicht so. Stattdessen geht die Partie weiter. Das sehen die Zuschauer hier anders. Nochmal ein Angriffsversuch der Elversberger. Sind da jetzt an der Strafraumgrenze abgeblockt, der Schuss noch einmal von Valgir Lündal. Wir sind 8 Minuten jetzt schon drüber, über der Zeit. Also eine Minute nochmal drauf. Und jetzt, glaube ich, ist das der Schlusspfiff von Schiedsrichter Haselberger. Jawohl, da kommt er, der Schlusspfiff. Die Fortuna gewinnt diese Partie hier mit 3:1 gegen Elversberg. Ja, dieses Gegentor, das tut natürlich schon ein bisschen weh, wenn man eben auf die Tordifferenz guckt. Aber ey, ganz ehrlich, erstmal hast du diesen Dreier hier heute geholt mit einem heldenhaften Kampf, den du wirklich hier abgeliefert hast. Du spielst jetzt natürlich in Fürth, ohne Itten, ohne Zimmermann. Aber gut, es muss halt irgendwie. Es muss irgendwie, das Spiel in Berlin ist Ende. Hertha gewinnt gegen Fürth mit 2:1. Das sind gute Ergebnisse heute am Sonntag. Noch hast du nichts erreicht. Aber der erste Schritt ist gemacht. Ein Sieg noch. Ein Sieg noch in Fürth. Ist mir egal, wer da vorne drin steht. Wer den Job von Cedric Itten übernimmt. Es ist mir vollkommen egal. Irgendeiner, bitte den Sieg in Fürth. Und dann bist du drin und hast diese Horrorsaison dann doch noch irgendwie mit 1/3 blauen Augen abgeschlossen. Heute gewinnst du, weil Marin Ljubicic einen hellen Moment hat und seinen Gegenspieler anschießt. Ein Eigentor und natürlich wieder die personifizierte Lebensversicherung der Fortuna. Cedric Itten mit 2 Treffern. 42.000 Zuschauer freuen sich, jubeln sich. Das Publikum hat alles gegeben. Und jetzt geht's nach Fürth. Da zählt's. Nächsten Sonntag, 15:30 Uhr, wir sind wieder dabei. Du nicht, Bruni, du hast, glaube ich, an dem Tag frei. Aber Kollegin Claudia Monreal und ich, wir werden das rocken und wir werden das übernehmen. Nächsten Sonntag, 15:30 Uhr, nicht entgehen lassen.
1: Ja, genau so sieht's aus. Jetzt kannst du auch mal sagen, sie ist ja hier. Nimm mein Mikrofon, grüß den Olli mal.
2: Ich freue mich.
0: Ich mich auch.
1: Ich dachte, du sagst jetzt ich nicht. Olli, vielen Dank.
0: Ja, und, das weißt ja nicht du.
1: Ja, genau, darauf hatte ich jetzt noch gewartet. Bis dann, danke dir, tschüss. Tschüss.
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0: Kapalion before you go. Was für ein wichtiger Sieg heute. Die Fortuna gewinnt mit 3:1 gegen Elversberg. Wir gucken eben nochmal auf die Straßen. A3 Oberhausen-Köln zwischen Kreuzhillen und Kreuz-Leverkusen. Da 6 Kilometer stockender Verkehr plus 7 Minuten. Die 46 Heinsberg nach Wuppertal zwischen Neuss-Üdesheim und Düsseldorf-Bilk. 1 Kilometer Stau da plus 9 Minuten. Und die Gegenrichtung, also in Fahrtrichtung Heinsberg zwischen Bilk und Neuss-Üdesheim. 1 Kilometer Stau und plus 8 Minuten.
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1: Ich bin Thomas Bleskin. Trotz einer geltenden Waffenruhe ist Kuwait von mutmaßlich iranischen Drohnen angegriffen worden. Die Streitkräfte hätten dort heute früh mehrere feindliche Drohnen im eigenen Luftraum entdeckt und darauf reagiert, hieß es aus dem Verteidigungsministerium. Auch die Vereinigten Arabischen Emirate meldeten neuen Beschuss.
2: Aus dem Iran gab es zunächst keine Bestätigung. Im Krieg zwischen dem Iran und den USA wurden die Golfstaaten immer wieder zum Ziel, weil dort unter anderem wichtige US-Militärstützpunkte und Botschaften liegen. Kuwait und die Emirate wurden besonders stark angegriffen. Die Waffenruhe ist nun fragil. Die USA hatten dem Iran einen Vorschlag zum Ende des Krieges unterbreitet. Eine Antwort aus Teheran steht aber noch aus. In der Absichtserklärung geht es unter anderem um Vereinbarungen zur Zukunft der Straße von Hormuz und um Irans umstrittenes Atomprogramm. Miriam Schmidt, Istanbul.
1: Kreml-Chef Wladimir Putin hat den seit langem mit ihm befreundeten Altkanzler Gerhard Schröder als Vermittler im Krieg zwischen Russland und der Ukraine ins Spiel gebracht. Putin sagte, obwohl sich die USA um Vermittlung bemüht hätten, könne er sich von europäischer Seite Schröder als Vermittler vorstellen.
3: Putin sagte hier in Moskau, er glaube, dass sich der Krieg in der Ukraine seinem Ende zuneige. Er sei zu Gesprächen bereit. Es gäbe in Europa kluge Menschen, die verstünden, dass eine dauerhafte Konfrontation mit Russland zu nichts führe. Dass nun Putin wieder seinen alten Freund, den früheren Bundeskanzler Gerhard Schröder, als möglichen Vermittler ins Gespräch für Verhandlungen bringt, dürfte Kritik auslösen. Erstens hat Schröder schon bei früheren Vermittlungsversuchen in dem Krieg nichts erreicht. Und zweitens ist der SPD-Politiker selbst weitgehend isoliert. Ulf Mauder, Moskau.
1: Nach dem vorläufigen Aus der umstrittenen 1.000-Euro-Prämie sucht die schwarz-rote Koalition nach neuen Entlastungen für Bürgerinnen und Bürger. Im Fokus steht nun die geplante Einkommensteuerreform. Diskutiert werden unter anderem niedrigere Steuern für kleine und mittlere Einkommen, eine Senkung der Stromsteuer und Entlastungen bei der Pendlerpauschale. FDP-Vize Wolfgang Kubicki drängt auf einen schnellen Neustart seiner Partei. Die Liberalen hätten nur wenig Zeit, verlorenes Vertrauen zurückzugewinnen, sagte der Kandidat für den Parteivorsitz. Bleibe die FDP in Umfragen weiter unter 5%, drohe der politische Bedeutungsverlust. Das waren die Nachrichten mit Thomas Bleskin.
4: Das Düsseldorf-Wetter.
5: Das bleibt mal bewölkt, mal klar am Himmel, örtlich mit Schauern. So wird es auch am Abend und in der Nacht, das Ganze bei Tiefstwerten zwischen 8 und 3 Grad in der Nacht. Morgen starten wir dann ähnlich in die Woche, ab dem Montagmittag dann aber so ein bisschen öfter trocken. Klar, es regnet hier und da, aber auf jeden Fall nicht mehr so oft, bei maximal 13 Grad. Der Dienstag wird dann ähnlich.
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5: Und das jetzt mit allen Staus ab 10 Minuten plus. Es geht los auf der A1 Euskirchen Richtung Köln zwischen Gleuel und Löwenich. 2 Kilometer Stau, 10 Minuten. Die 4 Olpe Köln zwischen Untereschbach und Köln-Merheim. 10 Kilometer, 50 Minuten. Die A40 Dortmund Richtung Duisburg zwischen Gelsenkirchen Süd und Essen-Frillendorf. 3 Kilometer, 10 Minuten. Und zum Schluss noch die A43 Recklinghausen Richtung Wuppertal zwischen Herne-Eickel und Bochum-Riemke. 1 Kilometer Stau, 10 Minuten. Eine gute Fahrt.
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5: Einen schönen Sonntagnachmittag euch jetzt mit einer musikalischen Top-Kombi. Ja, Ed Sheeran und Justin Bieber mit I Don't Care.

0: Vielleicht passiert euch das ja an so einem Sonntag wie heute. Ihr geht ins Restaurant, bestellt und dann was? Genießen, essen, nee. Erstmal musst du ein Foto machen, das ist das Wichtigste. Ja, ja, Foodporn und so. Ist ja schon seit einigen Jahren ein Riesending. Viele fotografieren ewig ihr Essen, bis es dann kalt ist und das Foto ist ja inzwischen wichtiger als alles andere. Aber mittlerweile gibt es auch immer mehr Leute, die das nervt, so wie mich zum Beispiel. Ein Berliner Restaurant aber eben auch. Die haben deswegen so richtige Regeln aufgestellt zum Fotos machen bei ihnen im Laden. Und ganz ehrlich, dieses ganze Fotografieren kann ja auch echt die gemütliche Atmosphäre stören. Inzwischen gibt es tatsächlich richtige Hilfsmittel, damit die Leute nicht dauernd zum Handy greifen im Restaurant oder anderswo. Kollege Stefan Rejek, auf welche Anti-Handy-Gadgets bist du bei deiner Recherche gestoßen?
1: Ja, ganz klassisch ist so ein kleiner Tresor mit Zeitschloss. Da legst du einfach dein Handy rein und stellst dann einen Zeitraum ein und in dem kannst du dann dein Handy nicht benutzen. Noch einfacher und nicht ganz so drastisch ist die sogenannte Handygarage. Das ist eigentlich nur ein Kasten und da sind Fächer dran und da kommen die Handys rein.
0: Wird ja in vielen Schulen benutzt, ne?
1: Ja, gibt es aber zum Teil auch schon in Restaurants. Was ich zum Beispiel ganz cool finde, es gibt ein Restaurant in Oldenburg, das gibt allen Gästen 2,5% Rabatt auf ihre Bestellung, wenn ihr Handy die gesamte Zeit über in dieser Garage parkt.
0: Ja, hä? Mega! Win-Win-Situation und entspannte Atmo und dabei auch noch Geld sparen.
1: Ja, ich würde sagen, Win-Win ist auch das Stichwort für das kreativste Gadget, das ich jetzt so gefunden habe. Und zwar das sogenannte Offline-Glas. Ist auf den ersten Blick wie ein normales Bierglas, aber unten am Boden ist eine kleine Ecke ausgefräst. Und dadurch bleibt das Glas nur dann stehen, wenn das Handy als Stütze darunter liegt. Bedeutet, entweder halt handyfreies Ambiente oder man muss eben das Bier exen, wenn man unbedingt ans Handy will.
0: Geil, das ist sehr kreativ. Danke, Stefan. Wie sieht's denn bei euch so mit Handys im Restaurant aus? Braucht ihr ein Offline-Glas oder lasst ihr euer Handy im Restaurant einfach in der Tasche, wo es vielleicht hingehört? Mein kleiner Spieltipp für eine garantiert handyfreie Zeit im Restaurant. Wer zuerst ans Handy geht, bezahlt die Rechnung.
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1: Es bleibt wechselhaft und stellenweise nass, auch abends und nachts. Dabei geht's runter auf 8 bis 3 Grad in der Nacht. Nicht mehr als 13 Grad bekommen wir morgen, also relativ kalt wieder. Dabei starten wir mal trocken, mal nass in den Tag. Ab dem Montagmittag ist dann auch noch Regen dabei, aber ein bisschen seltener.
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1: Jetzt hier alle Staus ab 13 Minuten plus. Es geht los auf der A1 Euskirchen Richtung Köln zwischen Gleuel und Köln-Löwenich. 3 Kilometer Stau, Viertelstunde. Dann die 1 Köln-Münster zwischen Schwerte und Unna. 2 Kilometer, Viertelstunde. A4 Olpe-Köln zwischen Untereschbach und Köln-Meerheim. 9 Kilometer, 50 Minuten. Die 40 Dortmund-Duisburg zwischen Wattenscheid-West und Essen-Frillendorf. 4 Kilometer, Viertelstunde. Und noch die A43 zum Schluss. Recklinghausen Richtung Wuppertal zwischen Kreuzherr und Bochum-Riemke, 2 Kilometer, Viertelstunde. Eine gute Fahrt euch.
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1: Das ist schon krass. Früher musstest du, um erfolgreicher Musiker zu werden, für eine Kiste Bier von Kneipe zu Kneipe touren. Heute machst du Videos bei TikTok, bei YouTube. Das hat funktioniert, hier bei Alex Warren zum Beispiel. Fever Dream ist das hier von ihm. Sascha Fassbender hier. Einen schicken Sonntag euch.

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0: The Bangles, Eternal Flame.
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1: Ich bin Thomas Bleskin. Nach der Ankunft des Hunter-Virus-Schiffs Hondius in Teneriffa hat die Aktion zur Rückführung der Insassen in ihre Heimatländer begonnen. Den Transport der betroffenen Deutschen würden die Niederlande übernehmen, teilte das spanische Gesundheitsministerium mit.
2: Der Flieger landet auf dem Militärflughafen in Eindhoven. Und obwohl die Deutschen, wie alle anderen Passagiere auch, keine akuten Krankheitssymptome zeigen, werden sie vom Airport mit einem speziellen Infektionsrettungswagen in einem sogenannten Sonderisoliertransport nach Frankfurt gebracht. Für sie und die anderen Passagiere ist die Sache damit aber noch nicht durchgestanden. Wegen der langen Inkubationszeit werden sie möglicherweise noch wochenlang in Quarantäne bleiben müssen. Ein holländisches Ehepaar und eine deutsche Frau waren auf dem Kreuz Fahrtschiff durch das Hunter-Virus gestorben. Uli Reitinger, Nachrichtenredaktion.
1: Kreml-Chef Wladimir Putin hat den seit langem mit ihm befreundeten Altkanzler Gerhard Schröder als Vermittler im Krieg zwischen Russland und der Ukraine ins Spiel gebracht. Obwohl sich die USA um Vermittlung bemüht hätten, könne er sich von europäischer Seite Schröder als Vermittler vorstellen, sagte Putin in Moskau. In der Bundesregierung stoßen die Aussagen auf Skepsis. Aus Regierungskreisen in Berlin hieß es, man habe die Äußerungen zur Kenntnis genommen. Trotz einer geltenden Waffenruhe ist Kuwait von mutmaßlich iranischen Drohnen angegriffen worden. Die Streitkräfte hätten dort heute früh mehrere feindliche Drohnen im eigenen Luftraum entdeckt und darauf reagiert, hieß es aus dem Verteidigungsministerium. Auch die Vereinigten Arabischen Emirate meldeten neuen Beschuss.
3: Aus dem Iran gab es zunächst keine Bestätigung. Im Krieg zwischen dem Iran und den USA wurden die Golfstaaten immer wieder zum Ziel, weil dort unter anderem wichtige US-Militärstützpunkte und Botschaften liegen. Kuwait und die Emirate wurden besonders stark angegriffen. Die Waffenruhe ist nun fragil. Die USA hatten dem Iran einen Vorschlag zum Ende des Krieges unterbreitet. Eine Antwort aus Teheran steht aber noch aus. In der Absichtserklärung geht es unter anderem um Vereinbarungen zur Zukunft der Straße von Hormuz und um Irans umstrittenes Atomprogramm. Miriam Schmidt, Istanbul.
1: Berlins regierender Bürgermeister Kai Wegner fordert eine Senkung der Mehrwertsteuer auf Lebensmittel. Grundnahrungsmittel müsse sich jeder leisten können, die Mehrwertsteuer darauf daher deutlich reduziert werden, sagte der CDU-Politiker bei der Eröffnung des DGB-Bundeskongresses in Berlin. Wegner mahnte zugleich eine nachhaltige Senkung der Energiekosten an. Das waren die Nachrichten mit Thomas Bleskin.
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5: Der Frühling macht eine Pause. Heute kommt stellenweise Regen runter, auch später am Abend und in der Nacht. Dazu kühle Tiefstwerte zwischen 8 und 3 Grad. Morgen noch weniger Frühling, weiter kühl mit maximal 13 Grad. Dazu oft bewölkt und regnerisch. Erst so ab dem Montagmittag dann ein bisschen öfter trocken. Übermorgen wird's dann ähnlich.
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5: Und das jetzt mit allen Staus ab 10 Minuten plus. Die A1 Köln Richtung Münster zwischen Schwerte und Kreuz Dortmund-Unna 1 Kilometer Stau 10 Minuten plus. Die A1 Münster-Dortmund zwischen Carmen-Zentrum und Kreuz Dortmund-Unna 5 Kilometer Stau 10 Minuten. Die A4 Olpe-Köln zwischen Untereschbach und Köln-Merheim 8 Kilometer halbe Stunde. Und zum Schluss noch die A57 Krefeld Richtung Köln zwischen Dormagen und Chorweiler 5 Kilometer 10 Minuten. Eine gute Fahrt euch!
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5: Sascha Fassbinder hier. Einen schicken Sonntag euch. Und viele schauen ja schon so auf den Montag jetzt. Ne? Macht ja auch Sinn. Ist ja nicht mehr so weit weg, leider. Und viele haben ja auf der Arbeit so einen Lieblingskollegen, so einen Best Friend auf der Arbeit. Wir haben einen auf der Arbeit, den hassen alle. Also wirklich jeder hasst ihn. Es ist keine Person, ne? Wir wollen jetzt nicht unmoralisch werden. Nein, es ist der Drucker. Ihr kennt das vielleicht. Eine Kollegin hat sich hingesetzt und hat einen ganzen Hörfunkbeitrag über dieses verhasste Gerät gemacht. Seid gespannt, das dürft ihr sein. Eben diesen Beitrag gibt es nach 10 Minuten Musik hier bei mir. Ich bin Sascha Fassbinder. Einen schicken Nachmittag euch.

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0: Aber da musste wirklich schon der eine oder andere vorbeikommen, um uns zu beruhigen. Denn es ist wirklich Wahnsinn, da wirst du jedes Mal aggressiv. Weil ja, wir haben hier einen Drucker auf der Arbeit. Und jeden Morgen, wirklich jeden einzigen Morgen zieht der, wenn du was drucken willst, erstmal ein Papier ein. Zerknüttelt das dann und schreit dann, ey, Papierstau. Ja, es ist zum Wahnsinnig werden. Die Kollegin Laura Potting verzweifelt so langsam und ich befürchte, es ist nicht mehr weit. Dann wird sie dem Drucker vielleicht etwas antun.
1: Here we go. Von 0 auf Potting.
2: Ich bin's, Laura.
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3: Ich werde es wie einen Unfall aussehen lassen, wobei brauche ich gar nicht. Falls das Ding morgen nicht mehr angeht, weil komplett zerstört, wird niemand hier an Vandalismus denken, sondern einfach nur denken, ach guck, da hat der Drucker wieder Weltschmerz. Ich verstehe das nicht. Ich meine, unsere Handys können inzwischen unseren kompletten Haushalt steuern, von der Temperatur im Bad bis hin zum Dunkelheitslevel im Schlafzimmer aus Kilometern Entfernung. Wir können Organe transplantieren. Gut, also jetzt nicht ich im Speziellen, ja? Was? Ach, das ist gar kein Herz, das ist eine Leber. Ja, ist doch super. Dann hat er jetzt zwei. Weiter im Text. Also die Welt hat schon medizinische Wunder vollbracht. Wir waren auf dem Mond, hinter dem Mond. Wir waren im Weltall. Und mein Drucker so, nee, A5. A5 kann ich nicht drucken, weil, also, heute fühle ich mich einfach mehr nach Dinner 4. Und außerdem ist meine Patrone schon fast leer. Und mit fast leer meine ich, sie ist eigentlich noch voll. Aber ich könnte ja mal so alle 5 Sekunden darauf hinweisen, dass ich eventuell in 20 Jahren keine Tinte mehr haben werde. Und außerdem sind deine Patronen eigentlich vom Originalhersteller? Sind deine Patronen eigentlich vom Originalhersteller? Hallo? Sind deine Patronen eigentlich vom Original? Halt den Rand, Mann! Ich sag's euch, so viele Dinge auf der Welt sind nur passiert, weil irgendein Drucker wieder gestreikt hat. Die Titanic zum Beispiel. In Wirklichkeit sind die Eiswarnungen nie angekommen, weil das Fach 2 im Drucker unten in der Mitte leer war. Die hängen da seitdem in einer Druckerwarteschlange. Alleine dieses Wort, Druckerwarteschlange, das sagt doch schon alles. So, ich muss gehen. Der Drucker sagt, er möchte gerne eine heiße Milch mit Honig haben und danach lackiere ich ihm noch die Füße. In Magenta! Ach nee, geht nicht, ist leer.
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1: Örtlich kommt am Abend und in der Nacht Regen runter. Das Ganze mit Tiefstwerten in der Nacht zwischen 8 und 3 Grad. Morgen viele Wolken und oft Regen. Erst so ab dem Mittag dann ein paar trockenere Phasen bei höchstens 13 Grad.
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1: Ich habe für euch jetzt hier alle Staus ab 5 Minuten plus. Es geht los auf der A1 Köln Richtung Münster zwischen Westhofener Kreuz und Unna. 2 Kilometer Stau, 10 Minuten. Die 1 Dortmund Köln zwischen Volmarstein und Kreuz Wuppertal Nord. 5 Kilometer, 10 Minuten. A4 Olpe Köln zwischen Untereschbach und Bergisch Gladbach Refrath. 6 Kilometer, 20 Minuten. Die 42 Dortmund Kamp-Lindfort zwischen Gelsenkirchen Zentrum und Kreuz Essen Nord. 3 Kilometer, 10 Minuten. Und zum Schluss noch die A45 Hagen Richtung Dortmund zwischen Kreuz Castrop-Rauxel Ost und Kreuz Dortmund Nordwest. 1 Kilometer Stau, 5 Minuten. Eine gute Fahrt euch.
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1: Bei den einen ist es absolute Tradition, die anderen sind eher Skeptiker und die dritte Gruppe, die meidet ihn komplett, der Tatort. Heute wieder 7:45. Wir tun euch da einfach mal einen Gefallen. In rund einer Viertelstunde checken wir den Tatort. Wir haben nämlich den Tatort-Checker Jörg Albrecht hier und der hat ihn für euch schon mal vorher geguckt. Und dann spart ihr auch einfach Zeit, weil ihr dann wisst, lohnt sich das oder lohnt sich das nicht? Gibt's gleich hier bei mir. Ich bin Sascha Fassbender. Einen schicken Sonntag euch.

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0: Bradley Cooper und Shallow.
1: Ich bin Forensiker, seit 30 Jahren. Und was ich hier sehe, das ist eine massive Verletzung durch stumpfe Gewalt gegen den Hinterkopf eines Toten, dem noch dazu ein Spieß in der Brust steckt.
2: Ich bin Bulle seit über 35 Jahren. Und was ich hier sehe, ist eine misshandelte Frau mit Abwehrverletzungen.
3: Der Tatort-Check.
0: Ganz genau. Man stirbt nur zweimal, klingt nach einem Bond-Abenteuer, ist aber der Titel eines Münster-Tatorts, aber kein neuer, denn der Tatort befindet sich in der Sommerpause, ja, der längsten in seiner Geschichte. Bis September laufen Wiederholungen wie diese hier heute Abend mit Thiel und Börne. Der Tatort-Check mit Jörg Albrecht.
4: Passt ja alles nicht zusammen.
5: Was?
4: Na das hier, alles.
6: So richtig erklären kann sich Thiel nicht, was da im Haus von Doreen Pretorius passiert ist. Sicher ist nur, ihr Anwalt liegt aufgespießt auf einer alten Statue und Doreen hat einen Filmriss.
4: Können Sie sich heute vielleicht erinnern, was hier gestern passiert ist?
7: Nein.
6: Im Gegensatz zu Thiel und Börne, der ist natürlich auch mit von der Partie.
8: So, hopp, hopp, hopp, an die Arbeit, Herr Professor, Ihre Leiche wird kalt.
6: Im Gegensatz also zu den beiden kennen wir die Umstände der Tat von Beginn an. Denn diese Tatortfolge funktioniert nach dem guten alten Columbo-Prinzip. Nur der Scharfsinn von Börne und Thiel wird den Fall lösen. Eigentlich sollte der Mörder ja selbst schon lange tot sein. Es ist Doreens verstorbener Ehemann.
7: Was hast du gemacht?
9: Was sollte ich denn machen? Der hat uns so verraten.
7: Du hast ihn umgebracht.
9: Katsche ist gefallen.
6: Totgeglaubte leben länger. Die trauernde Witwe Doreen und ihr noch putzmunterer Gatte haben doch glatt den Lebensversicherer um ein paar Millionen Euro betrogen. Einen Anwalt als Mitwisser kann man da schlecht gebrauchen. Die Tat muss nach Notwehr aussehen.
4: Sie glauben doch nicht im Ernst, dass sie sich diese ganzen Wunden da selber zugefügt hat.
1: Ich kenne eine Dame, die hat sich die Hand abgehackt, nur um so ihr Segelboot zu finanzieren.
4: Und die ist jetzt Einhandseglerin?
1: So sieht's aus.
6: Das nennt man dann Witz mit Ansage. Auch ein, zwei Börne-Kaspereien hätte man sich schenken können. Der Fall ist schon skurril genug. So macht Münster einmal mehr Spaß.
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1: Ich bin Thomas Bleskin. Kreml-Chef Wladimir Putin hat den seit langem mit ihm befreundeten Altkanzler Gerhard Schröder als Vermittler im Krieg zwischen Russland und der Ukraine ins Spiel gebracht. Obwohl sich die USA um Vermittlung bemüht hätten, könne er sich von europäischer Seite Schröder als Vermittler vorstellen, sagte Putin in Moskau.
2: Putin sagte hier in Moskau, er glaube, dass sich der Krieg in der Ukraine seinem Ende zuneige. Er sei zu Gesprächen bereit. Es gäbe in Europa kluge Menschen, die verstünden, dass eine dauerhafte Konfrontation mit Russland zu nichts führe. Dass nun Putin wieder seinen alten Freund, den früheren Bundeskanzler Gerhard Schröder, als möglichen Vermittler ins Gespräch für Verhandlungen bringt, dürfte Kritik auslösen. Erstens hat Schröder schon bei früheren Vermittlungsversuchen in dem Krieg nichts erreicht. Und zweitens ist der SPD-Politiker selbst weitgehend isoliert. Ulf Mauder, Moskau.
1: Nach dem vorläufigen Aus der umstrittenen 1.000-Euro-Prämie sucht die schwarz-rote Koalition nach neuen Entlastungen für Bürger. Im Fokus steht nun die geplante Einkommensteuerreform. Vor dem Koalitionsausschuss am Dienstag signalisierten Union und SPD Kompromissbereitschaft. Diskutiert werden unter anderem niedrigere Steuern für kleine und mittlere Einkommen, eine Senkung der Stromsteuer und Entlastungen bei der Pendlerpauschale. Der Sozialverband VdK hat die geplante Teilkrankschreibung für Arbeitnehmer kritisiert. Es werde für die Menschen einen hohen Rechtfertigungsdruck geben, sagte Präsidentin Verena Bentele dem Portal web.de News.
3: Krankgeschriebene Beschäftigte werden sich dann wohl häufiger rechtfertigen müssen, warum sie nicht wenigstens ein bisschen arbeiten können, kritisiert VdK-Chefin Bentele. Sie fordert statt der Diskussion, Bedingungen zu schaffen, unter denen Menschen gesund werden können und gerne zur Arbeit gehen. Den wohl hohen Krankenstand hierzulande hatte auch Kanzler Merz kritisiert. Deshalb soll es künftig die Möglichkeit zur Teilkrankschreibung mit 25, 50 und 75% der Wochenstunden geben, wenn Beschäftigte länger im Job fehlen. Katrin Müller, Nachrichtenredaktion.
1: Die Evakuierung des von einem Hantavirus-Ausbruchs betroffenen Kreuzfahrtschiffs Hondius auf Teneriffa läuft nach Angaben der spanischen Behörden reibungslos. Erste Passagiere wurden unter strengen Sicherheitsvorkehrungen ausgeflogen, darunter auch Deutsche. Die Weltgesundheitsorganisation betont, bei dem Erreger handelt es sich ausdrücklich nicht um ein neues Covid. Und zum Fußball. Der SC Freiburg hat beim HSV 2:3 verloren. Das waren die Nachrichten mit Thomas Bleskin.
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5: Heute Abend und heute Nacht kann es immer mal wieder Schauer und Gewitter geben, örtlich auch Starkregen, nachts bei 9 bis 4 Grad. Die neue Woche geht dann auch bewölkt und verregnet los und es wird deutlich kühler. Es gibt nur noch 10 bis 13 Grad.
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5: Und hier hakt zum kurz nach 6 A1 Köln-Münster zwischen Schwerte und Kammzentrum 2 Kilometer Stau, Viertelstunde plus. A4 Olpe-Köln zwischen Gummersbach und Bielstein 1 Kilometer, macht ein Plus von 6 Minuten. Auf der A4 Olpe Richtung Köln zwischen Untereschbach und Bergisch-Gladbach-Refrath dauert es 20 Minuten länger, es gibt 6 Kilometer Stau. Dann die A42 noch Dortmund Richtung Kamp-Lindfort zwischen Gelsenkirchen-Hessler und dem Kreuz Essen-Nord 2 Kilometer Stau, nach 5 Minuten seid ihr da aber durch. Und auf der A46 Heinsberg-Düsseldorf, da dauert es zwischen Kapellen und Kreuz Neuss-West 10 Minuten länger. Es gibt einen Stau von 2 Kilometern.
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5: Hallo am Muttertag. Ja, ich hoffe, ihr habt dran gedacht. Und nicht nur angerufen, noch Blumen mitgebracht und im Gegenzug dann schönen Kuchen abgestaubt oder sowas. Soul Asylum jetzt für euch zum Start in den Sonntagabend. Runaway Train bei Patrick Rickert.

0: komm, wir singen ein Lied. Ein Lied namens Ein Lied von Mark Forster. Schönen guten Abend am Sonntag. Ja, es gibt so Dinge, für die sind wir Deutschen im Urlaub einfach berühmt. Ich möchte fast schon sagen, berüchtigt. Und ich wette, ihr habt alle an die gleiche Sache gedacht. Unsere wunderschönen, durchtrainierten Strandkörper. Nein, natürlich nicht. Handtücher am Pool. Also, das können wir. Wir sind die, die morgens um 4 Uhr aufstehen im Urlaub, um den besten Platz am Hotelpool zu bekommen. Und genau dazu gibt es jetzt ein Gerichtsurteil. Laura Potting ist da.
1: Ja, wenn Liegen am Pool dauernd mit Handtüchern blockiert sind, dann kann das bei einer Pauschalreise tatsächlich ein Mangel sein. Kein Spaß. Konkret geht es um einen Mann, der hatte 2024 für sich und seine Family eine Pauschalreise auf die griechische Insel Kos gebucht für 7.186 Euro. Ja, und dann sind die da angekommen, konnten aber die Liegen am Pool überhaupt nicht nutzen, weil die schon um 6 Uhr morgens belegt waren mit Handtüchern. Und zwar ohne Gäste. Wahnsinn.
0: Also die Leute haben ganz klassisch ihr Handtuch hingelegt und sind dann wieder pennen gegangen oder frühstücken?
1: Ja, genau. So, der Typ hat sich dann vergeblich an den Reiseveranstalter gewandt, ans Hotelpersonal. Es ist aber nichts passiert. Und das, obwohl im Hotel das mit diesem Liegen reservieren eigentlich auch verboten ist. Das hat aber damals eben keinen gekümmert. Ja, und dann hat der Mann eben gegen den Veranstalter der Reise geklagt und 986,70 Euro vom Reisepreis zurückgefordert. Das Amtsgericht Hannover hat jetzt entschieden, ja, die Klage ist begründet. Der Reisepreis darf täglich um 15% gemindert werden und daraus ergeben sich dann eben diese 986,70 Euro, von denen ich gerade schon erzählt habe.
0: Man muss aber auch sagen, der Typ hat alles richtig gemacht, ne? Mangel anzeigen, Veranstalter informieren und so?
1: Ja, du musst, wenn du im Urlaub einen Mangel feststellst und einen Teil des Reisepreises zurückhaben möchtest, wirklich einiges beachten. Wichtig ist zum Beispiel, dass ihr den Mangel sofort meldet, vor Ort, und zwar beim Reiseveranstalter, der Reiseleitung. Sich zum Beispiel nur an der Rezeption im Hotel zu beschweren, das reicht nicht. Sichert auch Beweise, macht Fotos, holt euch Zeugen, setzt eine Frist, bis wann der Veranstalter den Mangel behoben haben muss. Die Chance muss er nämlich haben. Auf der Seite vom ADAC gibt es eine genaue Anleitung, was ihr tun müsst. Und die Verbraucherzentrale hat einen Pauschalreisecheck online. Da könnt ihr euren Fall eingeben und schauen, ob ihr einen Anspruch auf Entschädigung habt eventuell.
0: Also ich komme ja immer noch nicht drauf klar, dass es Leute gibt, die vor 6 Uhr aufstehen, freiwillig, im Urlaub, um sich eine Liege zu reservieren. Wahnsinn!
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1: Heute Abend kann es teilweise Regen und Gewitter geben, vor allem im Bergland. Heute Nacht auch. Dann gehen die Werte zurück auf 9 bis 4 Grad. Morgen am Montag ist nicht mehr so viel Sonne mit dabei. Es ist oft bewölkt, manchmal verregnet und das Ganze nur noch bei 10 bis 13 Grad.
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1: Und hier kommen die Staus mit den längsten Wartezeiten. A1 Dortmund-Köln zwischen Burscheid und Kreuz Leverkusen 5 Kilometer Stau, ein Plus von 8 Minuten. A4 Olpe-Köln zwischen Gummersbach und Bielstein braucht ihr 11 Minuten länger, es gibt einen 2 Kilometer Stau. Dann die A4 Olpe-Köln zwischen Untereschbach und Bergisch Gladbach-Frankenforst 4 Kilometer Stau, da steht ihr sogar 20 Minuten länger. A40 Essen-Dortmund zwischen Dreieck Bochum-West und Bochum-Zentrum 2 Kilometer Stau, 10 Minuten plus. Und A42 noch Dortmund Richtung Kamp-Lintfort zwischen Gelsenkirchen Zentrum und dem Kreuz Essen Nord 3 Kilometer Stau und top dort auch 10 Minuten.
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1: Ich hoffe, ihr habt euer Wochenende genossen, bevor das Wetter jetzt ein bisschen schlechter wird. Aber wollen wir noch gar nicht drüber reden, was nächste Woche so ist ab morgen. Ne? Glockenbach gibt's jetzt erstmal mit Magic Moment. Patrick Rickert hier. Einen schönen Abend.

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0: Sonntagabend spielen uns die Backstreet Boys und Larger Than Life am Muttertag. Paar Stündchen noch, falls ihr ja nichts für Mutti habt, falls euch auch jetzt auf die Schnelle nichts mehr einfallen sollte. Hier kommen ein paar Inspirationen von Hannes.
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2: Vergesst nicht den Muttertag, Freunde. Und falls euch nichts einfällt, was ihr auf die Karte schreiben könnt, hier ein paar Inspirationen. Mütter sind wie Knöpfe, sie halten alles zusammen. Oder Engel ohne Flügel nennt man Mutter. Wenn euch das zu cheesy ist, dann schreibt einfach sowas wie: Liebe Mama, ich habe erst begriffen, wie bedingungslos deine Liebe ist, als ich mir meinen Bruder mal genauer angesehen habe. Was Nettes halt. Aber mal im Ernst, ein Hoch auf alle Mütter, die haben Superkräfte. Jede Mutter kann doch aus dem Stand eine Truppe Navy Seals ausbilden und backt nebenbei noch einen Hefezopf, bevor sie zur Arbeit geht. Mütter können kein Multitasking, die haben es erfunden. Kranktage gibt's nicht. Und wir wissen, der Atem von Müttern kann Wunden heilen. Einmal pusten und alles wieder gut. Und immer dran denken, wir können alle dankbar sein, dass unsere Mütter die ganzen Gutscheine, die wir als Kind geschrieben haben, nie einlösen. Ich glaube, meine müsste bis an ihr Lebensende nie wieder selbst kochen oder die Bude aufräumen. Also danke, Mutti.
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1: Ich bin Thomas Bleskin. Die Evakuierung der vom Hunter-Virus-Ausbruch betroffenen Passagiere der Hondius auf Teneriffa läuft weiter unter strengen Sicherheitsvorkehrungen. Erste Gruppen, darunter 14 spanische Staatsbürger, wurden bereits ausgeflogen und in Madrid in Quarantäne gebracht. Auch deutsche Passagiere werden schrittweise über Eindhoven und Frankfurt sowie im Einzelfall nach Berlin gebracht.
2: In den Niederlanden werden die Deutschen von Spezialteams in Empfang genommen, die sie dann auch auf dem Weg nach Deutschland begleiten. In einem sogenannten Sonderisoliertransport geht es zunächst nach Frankfurt und dann, wenn ärztlich nichts dagegen spricht, weiter in die jeweiligen Bundesländer. Das normale Leben wartet auf die Heimkehrer dort aber noch nicht. Sie müssen sich erst einmal in Quarantäne begeben, denn die Inkubationszeit beim Hunter-Virus ist relativ lang. Entwarnung kann erst nach Wochen gegeben werden. Thomas Brockt, Berlin.
1: SPD-Außenpolitiker fordern eine Prüfung des Vorschlags, Altkanzler Gerhard Schröder als Vermittler im Ukraine-Krieg einzubinden. Adis Ametovic und Ralf Stegner warnten davor, solche Optionen vorschnell auszuschließen, solange sie zur Beendigung des Krieges beitragen könnten.
3: Putin sagte überraschend, dass er bereit sei, jemanden aus der EU in die Verhandlungen über ein Kriegsende in der Ukraine einzubinden. Aber es müsse jemand sein, der sich nicht mit Abfälligkeiten gegenüber Russland geäußert habe. Dass er sich dabei am liebsten Altkanzler Schröder wünscht, kam bei ihm überraschend direkt und schnell als Vorschlag. Putin kennt den Ex-SPD-Chef lange, vertraut ihm und nennt ihn seinen Freund. Aufhorchen ließ der Kreml-Chef hier in Moskau außerdem, weil er sagte, dass sich der Ukraine-Krieg aus seiner Sicht dem Ende zuneige. Ulf Mauder, Moskau.
1: Trotz diplomatischer Bemühungen ist die Waffenruhe im Iran-Krieg erneut verletzt worden. Kuwait und die Vereinigten Arabischen Emirate meldeten Angriffe mutmaßlich iranischer Drohnen. Gleichzeitig laufen Gespräche über eine mögliche Friedenslösung weiter. Vermittelt wird unter anderem durch Katar und Pakistan. Russland bot an, angereichertes Uran aus dem Iran einzulagern. Und zum Sportfußball. Der SC Freiburg hat die vorzeitige Europapokalqualifikation am vorletzten Bundesligaspieltag verpasst. Die Breisgauer verloren beim Hamburger SV mit 2:3. Trotz der Niederlage bleibt Freiburg im Rennen um Platz 7 vor dem Saisonfinale gegen RB Leipzig im engen Dreikampf mit Frankfurt und Augsburg. Das waren die Nachrichten mit Thomas Bleskin.
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4: Heute Abend und heute Nacht kann es den ein oder anderen Regen- oder Gewitterschauer geben. Das Ganze bei 9 bis 4 Grad in der Nacht. Morgen kommt das Wetter auch nicht so richtig in Schwung. Dann ist es oft bewölkt, manchmal verregnet und nur 10 bis 13 Grad warm.
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4: Und hier kommen die längeren Meldungen. A1 Köln-Münster. Zwischen Westhofener Kreuz und Kreuz Dortmund Unna 3 Kilometer Stau, ein Plus von 10 Minuten. A4 Olpe-Köln. Zwischen Gummersbach und Bielstein verliert ihr 8 Minuten. Es gibt einen 2 Kilometer Stau. A4 Olpe-Köln. Zwischen Untereschbach und Bergisch-Gladbach-Frankenforst 4 Kilometer Stau, fast eine halbe Stunde Zeitverlust. Dann die A40 Essen-Dortmund. Zwischen Dreieck Bochum-West und Bochum-Zentrum 2 Kilometer Stau plus 12 Minuten. Und einen letzten Stau gibt es noch auf der A2. 42 Dortmund Richtung Kamp-Lindfort zwischen Gelsenkirchen-Schalke und Kreuz Essen-Nord. Dieser Stau ist 5 Kilometer lang und ihr verliert 10 Minuten.
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4: Ach, so ein Wochenende geht ja leider mal viel zu schnell rum, ne? Dann darf jetzt alles ruhig mal ein bisschen langsamer werden zum Genießen an diesem Sonntagabend. Dazu gibt's Taylor Swift. Hier kommt Opalite. Patrick Rickert im Radio. Schönen Abend.

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1: Wir machen uns auf eine kühle Nacht gefasst. Die Werte gehen runter auf 9 bis 4 Grad. Dazu kann es heute Abend und Nacht immer wieder Regen- oder Gewitterschauer geben, vor allem im Bergland. Morgen geht es auch mit vielen Wolken und Regen in die neue Woche. Auch dann bleibt es kühl, maximal 10 bis 13 Grad.
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1: A1 Köln Richtung Münster zwischen Schwerte und Kamener Kreuz 2 Kilometer Stau, 10 Minuten plus. A1 Münster-Dortmund zwischen Kamen Zentrum und Kreuz Dortmund-Unna 4 Kilometer macht 7 Minuten drauf. Dann gibt es Stau auf der A4 Olpe Köln zwischen Untereschbach und Bergisch Gladbach-Beensberg 2 Kilometer Stau, ein Plus von 10 Minuten. A40 Dortmund Richtung Duisburg zwischen Bochum-Wattenscheid West und Essen-Frillendorf 4 Kilometer Stau, 6 Minuten kommen drauf. Und A42 noch Dortmund Richtung Kamp-Lindfort zwischen Gelsenkirchen Zentrum und dem Kreuz Essen Nord 3 Kilometer Stau, macht auch ein Plus von 6 Minuten. Gute Fahrt!
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1: So, wenn an diesem Wochenende viel los war bei euch, dann lasst uns jetzt gemeinsam einen Gang runterschalten mit Musik, die garantiert nicht drängelt. Hier kommt Juanes, La Camisa Negra. Patrick Rickert hier. Schönen Abend.

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0: Man stirbt nur zweimal. Das klingt nach einem James-Bond-Abenteuer, ne? Ist aber der Titel eines Tatorts.
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0: Und zwar ein Tatort aus Münster, aber kein neuer, denn der Tatort macht im Moment ja Sommerpause, die längste übrigens in seiner Geschichte. Bis September laufen Wiederholungen, wie diese heute Abend mit Thiel und Börne. Der Tatort-Check jetzt mit Jörg Albrecht.
2: Das passt ja alles nicht zusammen.
3: Was? Na das hier, alles.
4: So richtig erklären kann sich Thiel nicht, was da im Haus von Doreen Pretorius passiert ist. Sicher ist nur, ihr Anwalt liegt aufgespießt auf einer alten Statue und Doreen hat einen Filmriss.
2: Können Sie sich heute vielleicht erinnern, was hier gestern passiert ist?
5: Nein.
4: Im Gegensatz zu Thiel und Börne, der ist natürlich auch mit von der Partie.
6: So, hopp, hopp, hopp, an die Arbeit, Herr Professor, Ihre Leiche wird kalt.
4: Im Gegensatz also zu den beiden kennen wir die Umstände der Tat von Beginn an. Denn diese Tatortfolge funktioniert nach dem guten alten Columbo-Prinzip. Nur der Scharfsinn von Börne und Thiel wird den Fall lösen. Eigentlich sollte der Mörder ja selbst schon lange tot sein. Es ist Doreens verstorbener Ehemann.
5: Was hast du gemacht?
2: Was sollte ich denn machen? Der hat uns so verraten.
5: Du hast ihn umgebracht.
2: Katsche ist gefallen.
4: Totgeglaubte leben länger. Die trauernde Witwe Doreen und ihr noch putzmunterer Gatte haben doch glatt den Lebensversicherer um ein paar Millionen Euro betrogen. Einen Anwalt als Mitwisser kann man da schlecht gebrauchen. Die Tat muss nach Notwehr aussehen.
2: Sie glauben doch nicht im Ernst, dass sie sich diese ganzen Wunden da selber zugefügt hat.
7: Ich kenne eine Dame, die hat sich die Hand abgehackt, nur um so ihr Segelboot zu finanzieren.
2: Und die ist jetzt Einhandseglerin?
7: So sieht's aus.
4: Das nennt man dann Witz mit Ansage. Auch ein, zwei Börne-Kaspereien hätte man sich schenken können. Der Fall ist schon skurril genug. So macht Münster einmal mehr Spaß.
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1: Ich bin Thomas Bleskin. 4 deutsche Passagiere des Hunter-Virus-Kreuzfahrtschiffs Hondius sind von Teneriffa aus auf dem Rückweg nach Deutschland. Sie wurden mit einer niederländischen Maschine zusammen mit weiteren Evakuierten ausgeflogen, alle ohne Symptome. Zuvor waren bereits Sonderflüge mit Spaniern, Franzosen und Kanadiern gestartet, weitere sollen folgen. Die Deutschen werden über Eindhoven nach Deutschland gebracht und dort unter Quarantäne gestellt. Trotz einer geltenden Waffenruhe ist Kuwait von mutmaßlich iranischen Drohnen angegriffen worden. Die Streitkräfte hätten mehrere feindliche Drohnen im eigenen Luftraum entdeckt und darauf reagiert, hieß es aus dem Verteidigungsministerium.
2: Aus dem Iran gab es zunächst keine Bestätigung. Im Krieg zwischen dem Iran und den USA wurden die Golfstaaten immer wieder zum Ziel, weil dort unter anderem wichtige US-Militärstützpunkte und Botschaften liegen. Kuwait und die Emirate wurden besonders stark angegriffen. Die Waffenruhe ist nun fragil. Die USA hatten dem Iran einen Vorschlag zum Ende des Krieges unterbreitet. Eine Antwort aus Teheran steht aber noch aus. In der Absichtserklärung geht es unter anderem um Vereinbarungen zur Zukunft der Straße von Hormuz und um Irans umstrittenes Atomprogramm. Miriam Schmidt, Istanbul.
1: Kreml-Chef Wladimir Putin hat den seit langem mit ihm befreundeten Altkanzler Gerhard Schröder als Vermittler im Krieg zwischen Russland und der Ukraine ins Spiel gebracht. Putin sagte, obwohl sich die USA um Vermittlung bemüht hätten, könne er sich von europäischer Seite Schröder als Vermittler vorstellen.
3: Putin sagte hier in Moskau, er glaube, dass sich der Krieg in der Ukraine seinem Ende zuneige. Er sei zu Gesprächen bereit. Es gäbe in Europa kluge Menschen, die verstünden, dass eine dauerhafte Konfrontation mit Russland zu nichts führe. Dass nun Putin wieder seinen alten Freund, den früheren Bundeskanzler Gerhard Schröder, als möglichen Vermittler ins Gespräch für Verhandlungen bringt, dürfte Kritik auslösen. Erstens hat Schröder schon bei früheren Vermittlungsversuchen in dem Krieg nichts erreicht. Und zweitens ist der SPD-Politiker selbst weitgehend isoliert. Ulf Mauder, Moskau.
1: FDP-Chef Wolfgang Kubicki drängt auf einen schnellen Neustart seiner Partei. Die Liberalen hätten nur wenig Zeit, verlorenes Vertrauen zurückzugewinnen, sagte der Kandidat für den Parteivorsitz. Bleibe die FDP in Umfragen weiter unter 5%, drohe der politische Bedeutungsverlust. Das waren die Nachrichten mit Thomas Bleskin.
4: Das Düsseldorf-Wetter. Ich hoffe, ihr habt das Wochenendwetter genossen. Ab jetzt geht's ein bisschen bergab. Heute Abend und Nacht mit Regen und Gewittern im Bergland. Dazu nur 9 bis 4 Grad. Und auch morgen zum Wochenstart kommen wir nicht über 13 Grad hinaus. Viele Wolken dazu und immer wieder Regen.
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4: A4 Olpe-Köln zwischen Gummersbach und Biegelstein, 5 Minuten Zeitverlust. A4 Olpe-Köln zwischen Untereschbach und Bergisch Gladbach-Bensberg, 1 Kilometer Stau, da verliert ihr 10 Minuten. Dann gibt es noch Stau auf der A42 Dortmund Richtung Kamp-Lintfort zwischen Gelsenkirchen-Hessler und dem Kreuz Essen-Nord, 1 Kilometer Stau, 5 Minuten plus. A57 Nimwegen-Krefeld zwischen Sonsbeck und Rheinberg, 1 Kilometer, auch 5 Minuten plus. Genau wie auf der A59 Köln Richtung Bonn. Zwischen Dreieck Köln-Heumer und Dreieck Köln-Porz. 1 Kilometer Stau, 5 Minuten on top.
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4: Na, Mutti vergessen? Ich hoffe nicht. Also falls doch, noch ist Zeit genug für einen Anruf. Ne? 4 Stunden ist noch Muttertag. Vorbei. Kurz vor Mitternacht noch Mama wecken und sagen alles Gute. Ist vielleicht jetzt auch nicht so toll, dann doch lieber sofort anrufen. Patrick Rickert ist hier. Schönen Sonntag euch.

0: gesucht. Tot oder lebendig. Das Land Nordrhein-Westfalen, das sagt der asiatischen Hornisse den Kampf an. Höchst aggressiv und es gibt immer mehr, selbst Imker sollen jetzt helfen. Geschulte Imkerinnen und Imker, die bekommen für eine fachgerechte Entsorgung und Entfernung von Nestern der asiatischen Hornisse 150 bis 300 Euro. Auch Schutzkleidung und Ausrüstung werden bezuschusst. Thorsten Ortmann aus dem News-Team. Was macht denn diese asiatische Hornisse so gefährlich?
1: Ja, die asiatische Hornisse breitet sich stark in NRW aus. Allein 2025 wurden 7.300 Exemplare gemeldet. Ein Jahr zuvor waren es nur 1.400. Dazu ist sie hochaggressiv und sie greift ziemlich schnell an, wenn sie sich bedroht fühlt, sagt Markus Hellkuhl vom Landesverband Westfälisch-Lippischer Imker.
2: Der Stich ist extrem unangenehm. Der Stachel ist dreimal so lang wie der einer Biene. Die verspritzen auch Gift im Vorbeiflug. Die spritzen direkt in die Schleimhäute, direkt in die Augen rein. Man hat davon gehört, dass mehrfach auch die Intensivstationen dann bemüht werden mussten.
1: Und stößt man auf ein Nest, dann kann es besonders gefährlich werden, weil dann gleich Dutzende Tiere angreifen.
0: Und sie bedroht ja dazu auch noch die heimischen Bienenvölker.
1: Genau, denn wenn ein Bienenvolk Hornissen vor seinem Stock sieht, dann trauen sich die Bienen nicht mehr raus, sammeln keine Pollen mehr und dadurch können die Bienen dann ihre Brut auch nicht mehr durch den Winter bringen. Das Bienenvolk wird dann schwach und geht ein, während sich die Hornissen munter weiter vermehren. Und die asiatischen Hornissen haben einen großen Appetit. So ein Nest verschlingt bis zu 15 Kilogramm Insekten pro Jahr.
0: Was sollte man denn machen, wenn man auf so eine asiatische Hornisse trifft?
1: Ja, man sollte vor allem bei Gartenarbeiten aufpassen und vorher kontrollieren, ob sich ein Nest auf dem Grundstück befindet. Die asiatische Hornisse nistet gerne in Geräteschuppen, unter Dachüberständen oder auch in Sträuchern und Hecken. Nochmal Markus Hellkuhl.
2: Das Primärnest wird dann nachher ungefähr fußballgroß. Die können im Kirschlorbeer sitzen oder in anderen Hecken. Und wenn dort dann beim Frühjahrsschnitt nicht darauf geachtet wird, dass dort Insekten einfliegen und sie dort mit einer Heckenschere durchgehen, dann greifen die sie an.
1: Ja, und wer so ein Nest sieht, der sollte auf gar keinen Fall selbst Hand anlegen, sondern den örtlichen Imkerverein oder Schädlingsbekämpfer kontaktieren.
0: Die asiatische Hornisse breitet sich in NRW stark aus. Deswegen verstärkt das Land NRW jetzt zusammen mit den Imkern und Imkerinnen den Kampf gegen dieses aggressive und gefährliche Insekt. Thorsten Ortmann hat uns die Infos gegeben. Danke.
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0: Heute Abend und heute Nacht kann es im Bergland das ein oder andere Gewitter geben mit Schauern dazu. Der Montag wird auch nicht ganz so prickeln. Viele Wolken, immer wieder Regen und maximal 10 bis 13 Grad.
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0: Drei Staus sind noch da. A4 Olpe-Köln zwischen Overath und Bergisch Gladbach-Beensberg. 1 Kilometer Stau, 10 Minuten dauert es länger. A52 Remont-Düsseldorf zwischen Kreuz Mönchengladbach und Mönchengladbach-Neuwerk. 1 Kilometer macht 7 Minuten on top. Und auf der A59 Köln in Richtung Bonn. Da dauert es zwischen Köln-Rath und dem 3 Köln-Ports 5 Minuten länger. Gute Fahrt euch.
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0: Hallo, wir sind im Sonntagabend angekommen. Füße hoch, letzten Stündchen des Wochenendes noch genießen. Ich spiele uns dazu Pink. Hier ist Sauber. Patrick Rickert hier, schönen Abend. 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

0: Richard Marx und Right Here Waiting. Also dieses Duo hier stand für 2026 mal nicht auf meiner Bingo-Card. Madonna hat einen neuen Song rausgebracht, Bring Your Love, und zwar zusammen mit Sabrina Carpenter. Die beiden haben ja schon letzten Monat beim Coachella für Aufsehen gesorgt, eines der größten Festivals weltweit. Sabrina Carpenter ist aufgetreten und Madonna war plötzlich als Stargast mit auf der Bühne. Und da haben sie schon den neuen Song zusammen performt. Kam da schon richtig gut an. Madonnas neuer Sound ist auch mega, muss man sagen. Sie knüpft ja gerade an ihren Dance-Sound von 2005 an. Eine ihrer erfolgreichsten musikalischen Phasen. Ein komplettes Album von ihr wird auch noch kommen. Confessions 2. Das kommt am 3.7. Und da wird natürlich auch Bring Your Love drauf sein mit Sabrina Carpenter zusammen. Hören wir jetzt.
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1: Ich bin Thomas Bleskin. Die Evakuierung der vom Hantavirus-Ausbruch betroffenen Passagiere der Hondius auf Teneriffa läuft weiter unter strengen Sicherheitsvorkehrungen. Erste Gruppen, darunter 14 spanische Staatsbürger, wurden bereits ausgeflogen und in Madrid in Quarantäne gebracht. Auch deutsche Passagiere werden schrittweise über Eindhoven und Frankfurt sowie im Einzelfall nach Berlin gebracht.
2: In den Niederlanden werden die Deutschen von Spezialteams in Empfang genommen, die sie dann auch auf dem Weg nach Deutschland begleiten. In einem sogenannten Sonderisoliertransport geht es zunächst nach Frankfurt und dann, wenn ärztlich nichts dagegen spricht, weiter in die jeweiligen Bundesländer. Das normale Leben wartet auf die Heimkehrer dort aber noch nicht. Sie müssen sich erst einmal in Quarantäne begeben, denn die Inkubationszeit beim Hantavirus ist relativ lang. Entwarnung kann erst nach Wochen gegeben werden. Thomas Brockt, Berlin.
1: SPD-Außenpolitiker fordern eine Prüfung des Vorschlags, Altkanzler Gerhard Schröder als Vermittler im Ukraine-Krieg einzubinden. Adis Ametovic und Ralf Stegner warnten davor, solche Optionen vorschnell auszuschließen, solange sie zur Beendigung des Krieges beitragen könnten.
3: Putin sagte überraschend, dass er bereit sei, jemanden aus der EU in die Verhandlungen über ein Kriegsende in der Ukraine einzubinden. Aber es müsse jemand sein, der sich nicht mit Abfälligkeiten gegenüber Russland geäußert habe. Dass er sich dabei am liebsten Altkanzler Schröder wünscht, kam bei ihm überraschend direkt und schnell als Vorschlag. Putin kennt den Ex-SPD-Chef lange, vertraut ihm und nennt ihn seinen Freund. Aufhorchen ließ der Kreml-Chef hier in Moskau außerdem, weil er sagte, dass sich der Ukraine-Krieg aus seiner Sicht dem Ende zuneige. Ulf Mauder, Moskau.
1: Trotz diplomatischer Bemühungen ist die Waffenruhe im Irankrieg erneut verletzt worden. Kuwait und die Vereinigten Arabischen Emirate meldeten Angriffe mutmaßlich iranischer Drohnen. Gleichzeitig laufen Gespräche über eine mögliche Friedenslösung weiter. Vermittelt wird unter anderem durch Katar und Pakistan. Und zum Fußball. Der erste FC Heidenheim darf weiter auf den Klassenerhalt in der Bundesliga hoffen. Die Mannschaft gewann beim ersten FC Köln mit 3:1 und feierte damit den ersten Auswärtssieg seit fast 6 Monaten. Heidenheim zog damit am FC St. Pauli vorbei auf den vorletzten Tabellenplatz. Der SC Freiburg hatte zuvor die vorzeitige Europapokalqualifikation am vorletzten Bundesligaspieltag verpasst. Die Breisgauer verloren beim HSV mit 2:3. Das waren die Nachrichten mit Thomas Bleskin.
0: Das Düsseldorf-Wetter.
4: Heute Abend und heute Nacht kann es immer mal wieder Schauer und Gewitter geben, örtlich auch Starkregen, nachts bei 9 bis 4 Grad. Die neue Woche geht dann auch bewölkt und verregnet los und es wird deutlich kühler. Es gibt nur noch 10 bis 13 Grad.
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4: Es gibt noch 2 Meldungen, A42 Dortmund Richtung Kamp-Lindfort zwischen Essen-Altenessen und dem Kreuz Essen-Nord, 5 Minuten Zeitverlust, und A52 Remont Richtung Düsseldorf zwischen dem Kreuz Mönchengladbach und Mönchengladbach-Neuwerk, 1 Kilometer Stau, ein Plus von 12 Minuten. Gute Fahrt euch!
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4: Ja, das Wochenendwetter war doch ganz passabel, ne? Wenn ihr das ausgenutzt und viel erlebt habt, dann könnt ihr ja jetzt einen Gang runterschalten. Und ich helfe euch dabei mit Musik aus den 90ern. Von Fool's Garden spiele ich uns Lemon Tree in den Hits im besten Mix. Ich bin Patrick Rickert. Schönen Sonntag.

0: Walk the Moon, Shut Up and Dance, schönen Sonntagabend euch. Über 3 Monate lang in Isolation sein, keinen Himmel sehen, keinen Wind, keine Sonne spüren, keinen Sex. Das alles steht gerade in Köln für 6 Frauen und Männer an. Sie sind Teil einer Isolationsstudie des Deutschen Zentrums für Luft- und Raumfahrt in Köln. In einem Speziallabor sollen Auswirkungen auf eine Reise zum Mond oder später zum Mars simuliert werden. NRW-Reporter Frank Waltel hat mehr Infos.
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2: Erstmal zum Mond und irgendwann mal zum Mars. Was machen Langzeitmissionen tief im Weltall mit uns? Das simulieren seit Tagen 6 Frauen und Männer als terrestrische Astronauten. Sie leben und arbeiten isoliert in einem Speziallabor in Köln, sagt Amelie Teer, die Leiterin der Missionsstudie.
3: Was die Crew den ganzen Tag macht, ist, dass sie sich hauptsächlich mit wissenschaftlichen Experimenten beschäftigt, mit regelmäßigen Sporteinheiten, die ja auch zum Alltag eines Astronauten oder einer Astronautin gehören.
2: Ja, und in diesem Alltag ist einiges anders als hier auf der Erde sonst üblich. Mal in einen frischen Apfel beißen. Fehlanzeige. Astronauten essen monatelang aus Dose und Tube. Schmeckt allerdings auch ziemlich cool. Klopapier für 100 Tage. Hoffentlich hat einer gut geplant. Das sollte nämlich nicht zu Ende gehen. Kein Kontakt nach draußen, keine Freunde, keine Familie. Ab und zu mal Funk mit Mission Control.
3: Selbstverständlich haben wir die Crew trainiert, was zu tun ist im Falle eines Notfalls, sei es nun medizinisch oder sei es bezüglich des Isolationsmoduls.
2: Es gibt wie im All Einschränkungen. 2-mal die Woche duschen, je maximal 5 Minuten zum Beispiel. Auf dem Mond wäre es genauso, auf dem Weg zum Mars erst recht. Wann Licht ausmachen, wann aufstehen, dafür gibt es strenge Vorgaben. Geschlafen selbst wird dagegen etwas komfortabler als auf der Raumstation. In Schlafkammern, eine Art Box mit Tür zum Zumachen, etwas Privatsphäre. Also ansonsten ist der mögliche Lagerkoller für Amelie Teer die größte Herausforderung für die Studienteilnehmer.
3: Ist es ja so, dass die Crew nicht auf die gleiche Art und Weise ihre Hobbys durchführen kann, wie sie das außerhalb der Isolation normalerweise tun. Die Herausforderung, sich Hobbys zu suchen, die isolationskompatibel sind.
2: Spaziergänge im Park oder im Wald fallen damit raus. In ihren 100 Tagen Isolation müssen die Astronauten auch Reparaturen an ihrer Raumstation machen und natürlich putzen.
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1: Heute Abend kann es teilweise Regen und Gewitter geben, vor allem im Bergland. Heute Nacht auch. Dann gehen die Werte zurück auf 9 bis 4 Grad. Morgen am Montag ist nicht mehr so viel Sonne mit dabei. Es ist oft bewölkt, manchmal verregnet und das Ganze nur noch bei 10 bis 13 Grad.
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1: Es gibt noch eine Meldung von der A52 Mönchengladbach Richtung Düsseldorf zwischen Mönchengladbach Nord und Mönchengladbach Neuwerk. 1 Kilometer Stau, 10 Minuten Zeitverlust.
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1: Patrick Rickert hier und ich lasse uns Musik da von Bruno Mars. Hier ist I Just Might. Schöner.

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0: Samstagabend, wir genießen die letzten Wochenendzüge, bevor es morgen wieder auf die Arbeit geht und im Büro. Da gibt's doch, es ist wirklich überall das Gleiche. Es gibt diesen einen Drucker, der immer Papierstau hat. Und vor allem immer dann, wenn man es nicht gebrauchen kann. Ne? Dann zieht er sich ein Blatt, das ist dann irgendwo so mittendrin zerknüttelt. Man muss das wieder da rausfuckeln. Es ist zum Wahnsinnigwerden. Die Kollegin Laura Potting, die verzweifelt auch so langsam. Und ich befürchte, es dauert nicht mehr lange. Dann tut sie dem Drucker was an.
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3: Ich bin's, Laura.
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3: Ich werde es wie einen Unfall aussehen lassen, wobei brauche ich gar nicht. Falls das Ding morgen nicht mehr angeht, weil komplett zerstört, wird niemand hier an Vandalismus denken, sondern einfach nur denken, ach guck, da hat der Drucker wieder Weltschmerz. Ich verstehe das nicht. Ich meine, unsere Handys können inzwischen unseren kompletten Haushalt steuern, von der Temperatur im Bad bis hin zum Dunkelheitslevel im Schlafzimmer aus Kilometern Entfernung. Wir können Organe transplantieren. Gut, also jetzt nicht ich im Speziellen, ja? Was? Ach, das ist gar kein Herz, das ist eine Leber. Ja, ist doch super. Dann hat er jetzt zwei. Weiter im Text. Also die Welt hat schon medizinische Wunder vollbracht. Wir waren auf dem Mond, hinter dem Mond. Wir waren im Weltall. Und mein Drucker so, nee, A5. A5 kann ich nicht drucken, weil, also heute fühle ich mich einfach mehr nach Dinner 4. Und außerdem ist meine Patrone schon fast leer. Und mit fast leer meine ich, sie ist eigentlich noch voll. Aber ich könnte ja mal so alle 5 Sekunden darauf hinweisen, dass ich eventuell in 20 Jahren keine Tinte mehr haben werde. Und außerdem sind deine Patronen eigentlich vom Originalhersteller? Sind deine Patronen eigentlich vom Originalhersteller? Hallo? Sind deine Patronen eigentlich vom Original? Halt den Rand, Mann! Ich sag's euch, so viele Dinge auf der Welt sind nur passiert, weil irgendein Drucker wieder gestreikt hat. Die Titanic zum Beispiel. In Wirklichkeit sind die Eiswarnungen nie angekommen, weil das Fach 2 im Drucker unten in der Mitte leer war. Die hängen da seitdem in einer Druckerwarteschlange. Alleine dieses Wort, Druckerwarteschlange, das sagt doch schon alles. So, ich muss gehen. Der Drucker sagt, er möchte gerne eine heiße Milch mit Honig haben und danach lackiere ich ihm noch die Füße. In Magenta! Ach nee, geht nicht, ist leer.

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1: Ich bin Ursula Winkler. Vier deutsche Passagiere des von einem Hantavirus-Ausbruch betroffenen Kreuzfahrtschiffs sind mit einem Evakuierungsflug in den Niederlanden angekommen. Das von der Kanareninsel Teneriffa kommende Flugzeug mit insgesamt 26 Passagieren und Crewmitgliedern landete in Eindhoven.
2: Mit an Bord auch Niederländer, Belgier und Griechen. Alle Passagiere waren noch einmal untersucht worden, bevor sie das Schiff verlassen durften. Die gute Nachricht, bei niemandem gab es Krankheitssymptome. Trotzdem ist die Odyssee auch für die Deutschen noch nicht ganz vorbei. Von Eindhoven geht es mit einem Spezialtransport nach Frankfurt, danach in die jeweiligen Bundesländer. Dort entscheiden dann die Gesundheitsämter, wie genau die Quarantäne aussieht, die wegen der langen Inkubationszeit beim Hantavirus nötig ist. Thomas Brock, Berlin.
1: Der Vorschlag von Kreml-Chef Putin zu einer möglichen Rolle von Altkanzler Schröder als Vermittler im Ukraine-Krieg stößt in der SPD nicht auf grundsätzliche Ablehnung. Der SPD-Außenpolitiker Stegner sagte dem Spiegel, er begrüße jede Initiative, die den Krieg beenden könnte.
3: Bisher, so sagt Stegner, sei Europa nicht an den Verhandlungen beteiligt und könne keine Vorschläge machen. Wenn das über jemanden wie Schröder gelingen würde, wäre es fahrlässig, das auszuschlagen. Putin hatte bei einer Pressekonferenz gesagt, obwohl sich die USA um Vermittlung bemüht hätten, könne er sich von europäischer Seite den früheren SPD-Chef als Vermittler vorstellen. Die Bundesregierung äußerte sich skeptisch zu dem Vorschlag. Aus Regierungskreisen in Berlin hieß es, er reihe sich ein in eine Serie von Scheinangeboten. Thomas Bleskin, Berlin.
1: Mit einer Gedenkfeier auf dem jüdischen Friedhof Weißensee hat Berlin an die Holocaust-Überlebende Margot Friedländer erinnert. Zum ersten Todestag würdigte Berlins regierender Bürgermeister Wegner die frühere Ehrenbürgerin als außergewöhnliche Persönlichkeit mit einer starken Botschaft gegen das Vergessen. Friedländer war im vergangenen Jahr im Alter von 103 Jahren gestorben. Zum Fußball. Der 1. FC Heidenheim darf weiter auf den Klassenerhalt in der Bundesliga hoffen. Das Team gewann beim 1. FC Köln mit 3:1. Damit zog Heidenheim am FC St. Pauli vorbei auf den vorletzten Tabellenplatz. Der SC Freiburg hatte zuvor die vorzeitige Europapokalqualifikation verpasst. Die Breisgauer verloren beim HSV mit 2:3. Und das waren die Nachrichten mit Ursula Winkler.
0: Das Düsseldorf-Wetter.
4: Heute Abend und heute Nacht kann es den ein oder anderen Regen- oder Gewitterschauer geben. Das Ganze bei 9 bis 4 Grad in der Nacht. Morgen kommt das Wetter auch nicht so richtig in Schwung. Dann ist es oft bewölkt, manchmal verregnet und nur 10 bis 13 Grad warm.
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4: A52 Mönchengladbach Richtung Düsseldorf zwischen Mönchengladbach Nord und Neuwerk. Nach wie vor 1 Kilometer Stau, 8 Minuten Zeitverlust.
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4: Sonntagabend so ein kleines bisschen Restwochenende bleibt noch, wenn es auch nicht mehr viel ist. Aber das gehen wir ganz entspannt an. Jetzt mit Taylor Swift und The Fate of Ophelia. Patrick Rickert im Radio. Ich wünsche euch ein schönes Wochenende.

0: neue Musik für euer Wochenende. Tiffany Harris, Vertigo. Willkommen im Sonntagabend. Atze Schröder zeigt Kermit dem Frosch, wo er die Locken hat. So geht das doch mit dem Sprichwort, oder? Unser Atze ist gerade auf Mallorca und hat eine ziemlich lustige Entdeckung gemacht.
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3: Ja, nee, ist klar.
4: Wer, wie, was? Der, die, das. Wieso, weshalb, warum? Wer nicht fragt, bleibt dumm. Ja, ne, kennt jeder, oder? Überall auf der Welt. Sesamstraße. Habe ich gerade im spanischen Fernsehen gesehen. Hier auf Mallorca. Das läuft echt überall in 150 Ländern auf der Welt. Ich meine, das ist doch mal ein Hammer. Kermit der Frosch, überall gern gesehen. Ne? Sobald man Kermit sieht, hat man ja gute Laune. Aber jetzt kommt's. Kermit heißt fast überall Kermit. Deutschland, Frankreich, Italien, in Spanien aber nicht. Ja, und da bin ich ja gerade. Hier heißt Kermit Gustavo. Wirklich, kein Scheiß. Kermit heißt hier Gustavo. Gustavo der Frosch, wie geil ist das denn? Da haben wir doch direkt Bock, seinen Urlaub zu verlängern, ne? Oder einen Flamenco-Kurs zu machen. Ach, ich brauche gleich erstmal einen Milchkaffee. Javier, por favor. Una habitación doble con leche. Ja, rapido. Komm, jetzt nicht einschlafen.
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1: Wir machen uns auf eine kühle Nacht gefasst. Die Werte gehen runter auf 9 bis 4 Grad. Dazu kann es heute Abend und Nacht immer wieder Regen- oder Gewitterschauer geben, vor allem im Bergland. Morgen geht es auch mit vielen Wolken und Regen in die neue Woche. Auch dann bleibt es kühl, maximal 10 bis 13 Grad.
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1: Die Straßen sind frei. Gute Fahrt euch.
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1: Guten Abend, schön. Ups, wo kommt das denn her? Guten Abend, wollte ich sagen. Schönen Sonntag, Patrick Rickert hier.

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0: Tears in Heaven.
1: Thank you.
0: Eric Clapton, damit geht's durch den Sonntagabend. Also eigentlich heißt er Oliver Knöbel, wir kennen ihn aber alle unter dem Namen Olivia Jones. Es ist Deutschlands beliebteste Drag Queen und jetzt gibt's einen Film über ihn, über sie. Und der Film heißt einfach Olivia, läuft nächsten Mittwoch im ZDF, aber so lange müssen wir gar nicht warten, Film- und Serienexperte Jörg Albrecht.
2: Nee, wer Olivia sehen will, der kann die Filmbiografie schon jetzt in der ZDF-Mediathek finden. Olivia ist keine Dokumentation, sondern die Verfilmung von Olivia Jones' Buch Ungeschminkt. Und die spannt den Bogen von Olivers Kindheit im niedersächsischen Springe bis fast zu uns in die Gegenwart. Wir sehen, wie es Oliver schon als Kind und Jugendlicher geliebt hat, sich als Frau anzuziehen, zum Entsetzen seiner Mutter.
3: Was soll aus dir werden?
4: Ich bin Travestiekünstler.
3: Travestie ist kein Beruf, Oliver.
4: Doch, natürlich.
3: Nein, es ist kein Beruf. Du musst einfach normal sein.
4: Was ist das?
3: Das ist abartig, das zu machen. Wer sowas macht, ist...
4: Das was?
3: Abschau.
2: Oliver muss also raus aus der Provinz und er geht dahin, wo er als Travestiekünstler Karriere machen und zu Olivia Jones wird. Und das ist die Reeperbahn, das ist St. Pauli.
0: Olivia Jones, ja, müsste jetzt Mitte 50 sein. Ich gehe mal davon aus, dass sie im Film nicht selbst spielt, oder?
2: Na, das wäre schon schwierig gewesen, auch wenn sie als Olivia Jones unter der dicken Schminke und der Perücke eigentlich alterslos ist. Nein, die Rolle hat der 30 Jahre alte Schauspieler Johannes Hegemann übernommen. Der ist noch ziemlich neu im Filmgeschäft, macht seine Sache aber richtig gut. Auch sehr stark übrigens Annette Frier als Olivias Mutter. Natürlich hat das Ganze den Look eines TV-Films, aber wie hier jemand sein Ding durchzieht, sein Leben lebt und auch noch Karriere macht, das berührt. Aber natürlich gibt's auch witzige Momente.
0: Dann hast du noch eine Serie mit dem Titel Unconditional, die läuft bei Apple TV Plus. Worum geht's da?
2: Im Mittelpunkt steht Orna, eine Frau, die sich mit ihrer 23 Jahre alten Tochter Gali in Moskau aufhält. Und kurz vor ihrem Abflug beginnt dann der Albtraum. Gali wird am Flughafen verhaftet wegen angeblichen Drogenbesitzes. Orna versucht natürlich, sie frei zu bekommen und stößt dabei auf Dinge in der Vergangenheit ihrer Tochter, von denen sie nicht das Geringste geahnt hat.
3: Wieso fälscht jemand einen Pass und wieso finde ich den bei Gali? Was hat sie denn mit solchen Leuten zu tun?
5: Das willst du nicht wissen.
2: Will die Mama aber. Und wollen wir natürlich auch. Über 8 Folgen dreht Unconditional an der Spannungsschraube. Ist also perfekte Unterhaltung für Fans von Thrillern.
0: Die Serie Unconditional bei Apple TV Plus und der Film über Olivia Jones in der ZDF-Mediathek. Zwei Streaming-Tipps von unserem Film- und Fernsehfachmann Jörg Albrecht. Dankeschön.
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1: Ich bin Ursula Winkler. Vier deutsche Passagiere des von einem Hantavirus-Ausbruch betroffenen Kreuzfahrtschiffs sind mit einem Evakuierungsflug in den Niederlanden angekommen. Das von der Kanareninsel Teneriffa kommende Flugzeug mit insgesamt 26 Passagieren und Crewmitgliedern landete in Eindhoven. Neben Niederländern und Deutschen befanden sich auch Belgier und Griechen an Bord, alle ohne Symptome, wie spanische Behörden mitteilten. Jetzt geht es weiter in die Heimatländer.
2: In einem sogenannten Sonderisoliertransport geht es zunächst nach Frankfurt und dann, wenn ärztlich nichts dagegen spricht, weiter in die jeweiligen Bundesländer. Das normale Leben wartet auf die Heimkehrer dort aber noch nicht. Sie müssen sich erst einmal in Quarantäne begeben, denn die Inkubationszeit beim Hantavirus ist relativ lang. Entwarnung kann erst nach Wochen gegeben werden. Thomas Brockt, Berlin.
1: Die geplante Beschäftigtenprämie von 1.000 Euro hat der Bundesrat erst einmal gestoppt. Jetzt diskutiert die Politik über andere Möglichkeiten, die Menschen zu entlasten. Berlins regierender Bürgermeister Wegner schlägt eine Senkung der Mehrwertsteuer auf Lebensmittel vor.
3: Grundnahrungsmittel muss sich jeder leisten können. Deshalb muss die Mehrwertsteuer darauf deutlich reduziert werden. Solche Sätze hören Sie gerne beim Bundeskongress des Deutschen Gewerkschaftsbundes, auf dem Wegner zur Eröffnung die Forderung aufgestellt hat. Hier forderte er auch noch, die Energiekosten nachhaltig zu senken, für die Industrie, kleinere Unternehmen und auch für uns Verbraucher. Wie er das finanzieren will, sagte Wegner nicht. Die Bundesregierung hatte angekündigt, über weitere Entlastungen zu beraten. Seitdem laufen Diskussionen über mögliche Maßnahmen. Uli Reitinger, Berlin.
1: SPD-Außenpolitiker fordern eine Prüfung des Vorschlags, Altkanzler Schröder als Vermittler im Ukraine-Krieg einzubinden. Unter anderem Ralf Stegner warnte davor, solche Optionen vorschnell auszuschließen, solange sie zur Beendigung des Kriegs beitragen könnten. Zuvor hatte Kreml-Chef Putin Schröder selbst als bevorzugten europäischen Gesprächspartner ins Spiel gebracht. Die Bundesregierung reagierte aber skeptisch und sprach von einem Scheinangebot. Zum Fußball. Im Abendspiel der Bundesliga hat sich Union Berlin bei Mainz 05 mit 3:1 durchgesetzt. Zuvor gewann Heidenheim beim FC Köln ebenfalls mit 3:1 und darf damit weiter auf den Klassenerhalt hoffen. Der SC Freiburg verlor beim HSV mit 2:3. Und das waren die Nachrichten mit Ursula Winkler.
4: Das Düsseldorf-Wetter. Ich hoffe, ihr habt das Wochenendwetter genossen. Ab jetzt geht's ein bisschen bergab. Heute Abend und Nacht mit Regen und Gewittern im Bergland. Dazu nur 9 bis 4 Grad. Und auch morgen zum Wochenstart kommen wir nicht über 13 Grad hinaus. Viele Wolken dazu und immer wieder Regen.
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4: Es gibt eine Meldung noch von der A61 Mönchengladbach Richtung Koblenz. Zwischen Bettburg und Bergheim gibt es 2 Kilometer Stau. Da seid ihr aber nach 2 Minuten durch. Gute Fahrt!
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4: Hallo, schönen Abend zum Wochenendausklang. Lasse ich uns noch was aus den 90ern da. Cut and Move, give it up. Patrick Rickert im Radio, schönen Abend.

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0: Das Düsseldorf-Wetter.
1: Heute Abend und heute Nacht kann es im Bergland das ein oder andere Gewitter geben mit Schauern dazu. Der Montag wird auch nicht ganz so prickeln. Viele Wolken, immer wieder Regen und maximal 10 bis 13 Grad.
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1: Die Straßen im Land sind frei. Gute Fahrt euch.
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1: Ein halbes Stündchen mache ich noch euren Sonntagabend-Wochenendausklingbegleiter. Patrick Rickert hier, schönen Abend.

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0: Hallo, schönen guten Abend. Robbie Williams bringt uns noch durch die letzten Minuten Wochenende mit Supreme. Ihr geht ins Restaurant, bestellt und dann? Was? Genießen oder essen? Na, Quatsch. Erstmal muss man ein Foto machen. Das ist doch viel wichtiger. Food Porn ist ja schon seit Jahren ein Ding. Viele fotografieren ewig ihr Essen und inzwischen ist das Foto schon fast wichtiger als der Rest. Aber mittlerweile gibt's auch viele Leute, die das nervt. Ein Berliner Restaurant hat deswegen richtige Regeln aufgestellt zum Foto machen bei ihnen im Laden. Und ganz ehrlich, dieses ganze Fotografieren kann ja auch echt die ganze gemütliche Atmosphäre stören, ne? Inzwischen gibt es tatsächlich richtige Hilfsmittel, die die Leute halt nicht dauernd zum Handy greifen lassen. Im Restaurant oder sonst wo. Kollege Stefan Rejek, auf welche Anti-Handy-Gadgets bist du denn da gestoßen?
1: Ja, ganz klassisch ist so ein kleiner Tresor mit Zeitschloss. Da legst du einfach dein Handy rein und stellst dann einen Zeitraum ein und in dem kannst du dann dein Handy nicht benutzen. Noch einfacher und nicht ganz so drastisch ist die sogenannte Handy-Garage. Das ist eigentlich nur ein Kasten und da sind Fächer dran und da kommen die Handys rein.
0: Das wird ja viel in Schulen benutzt, oder?
1: Ja, gibt's aber zum Teil auch schon in Restaurants. Was ich zum Beispiel ganz cool finde, es gibt ein Restaurant in Oldenburg, das gibt allen Gästen 2,5% Rabatt auf ihre Bestellung, wenn ihr Handy die gesamte Zeit über in dieser Garage parkt.
0: Ach, mega. Und Win-Win, ne? Entspannte Atmo und dabei noch Geld sparen.
1: Ja, ich würde sagen, Win-Win ist auch das Stichwort für das kreativste Gadget, das ich jetzt so gefunden habe. Und zwar das sogenannte Offline-Glas. Ist auf den ersten Blick wie ein normales Bierglas, aber unten am Boden ist eine kleine Ecke ausgefräst. Und dadurch bleibt das Glas nur dann stehen, wenn das Handy als Stütze darunter liegt. Bedeutet, entweder halt handyfreies Ambiente oder man muss eben das Bier exen, wenn man unbedingt ans Handy will.
0: Das ist mal sehr kreativ. Dankeschön, Stefan.
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1: Ich bin Ursula Winkler. Vier deutsche Passagiere des von einem Hunter-Virus-Ausbruch betroffenen Kreuzfahrtschiffs sind mit einem Evakuierungsflug in den Niederlanden angekommen. Das von der Kanareninsel Teneriffa kommende Flugzeug mit insgesamt 26 Passagieren und Crewmitgliedern landete in Eindhoven. Neben Niederländern und Deutschen befanden sich auch Belgier und Griechen an Bord. Jetzt geht es weiter in die Heimatländer.
2: Obwohl die Deutschen, wie alle anderen Passagiere auch, keine akuten Krankheitssymptome zeigen, werden sie vom Airport mit einem speziellen Infektionsrettungswagen in einem sogenannten Sonderisoliertransport nach Frankfurt gebracht. Für sie und die anderen Passagiere ist die Sache damit aber noch nicht durchgestanden. Wegen der langen Inkubationszeit werden sie möglicherweise noch wochenlang in Quarantäne bleiben müssen. Ein holländisches Ehepaar und eine deutsche Frau waren auf dem Kreuzfahrtschiff durch das Hunter-Virus gestorben. Uli Reitinger, Nachrichtenredaktion.
1: CSU-Chef Söder sieht für die im Bundesrat gestoppte 1.000-Euro-Prämie zur Entlastung von Beschäftigten keine Zukunft mehr. Er glaube, die sei vom Tisch, sagte der bayerische Ministerpräsident im ARD-Bericht aus Berlin.
3: Eine gut gemeinte Idee, sagt Söder, aber es habe großen Widerstand in der Wirtschaft gegeben, mit der offenbar vorher auch niemand gesprochen habe. Die Prämie war dann im Bundesrat gescheitert, weil die Länder hohe Steuerausfälle befürchteten. Ob die Bundesregierung nun den Vermittlungsausschuss anruft, um doch noch einen Kompromiss zu finden, ist unklar. Am Dienstag ist erst einmal Koalitionsausschuss. Da dürfte das Thema Entlastungen bei Schwarz-Rot ziemlich weit oben stehen. Thomas Brock, Berlin.
1: Reisende nach Italien müssen sich heute auf Einschränkungen im Flugverkehr einstellen. Wegen eines Streiks bei der Flugsicherung und der Fluglinie EasyJet sind zwischen 10 und 18 Uhr zahlreiche Ausfälle und Verspätungen angekündigt. Die italienische Fluggesellschaft ITA teilte mit, dass rund 38% ihrer Flüge gestrichen werden. Die Airlines rufen Passagiere dazu auf, sich vorab online über den Status ihrer Flüge zu informieren. Zum Fußball. Im Abendspiel der Bundesliga hat sich Union Berlin bei Mainz 05 mit 3:1 durchgesetzt. Zuvor gewann Heidenheim in Köln ebenfalls mit 3:1 und darf damit weiter auf den Klassenerhalt hoffen. Der SC Freiburg verlor beim HSV mit 2:3. Das waren die Nachrichten mit Ursula Winkler.
4: Das Düsseldorf-Wetter.
5: Kalt, grau und nass geht es in der Nacht zu 7 bis 4 Grad und dazu ganz, ganz viel Regen. Dann gucken wir uns den Tag heute an. Ja, der wird auch wirklich nicht besser. Es bleibt ziemlich frisch mit höchstens 12 Grad und auch da ist der Regen unser ständiger Begleiter heute tagsüber. Aber wenn wir auf den Dienstag gucken, der sieht schon wieder ein bisschen freundlicher aus. Zwar regnet es, aber die Sonne schafft es auch zwischendurch raus. Temperaturen gehen noch nicht so richtig hoch.
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6: A448 Dortmund und Witten, Bochum West zwischen Kreuz Dortmund-Witten und Witten-Stockum. 3 Kilometer Stau. Wir wünschen allen unterwegs gute Fahrt.
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5: Kommt gut durch die Nacht mit mir. Ich bin Vera Körber. Schenkt euch selbst ein bisschen Liebe oder wie Kamrat es ausdrücken würde, hug yourself. Eine schöne Nacht euch.

0: heißt eigentlich Oliver Knöbel. Wir kennen ihn alle, aber unter einem Namen, unter einem anderen Namen. Olivia Jones. Über Deutschlands bekannteste Drag Queen ist jetzt ein Film gedreht worden. Er heißt schlicht Olivia und läuft kommenden Mittwoch im ZDF. Ich freue mich schon sehr drauf. So lange müssen wir nämlich gar nicht warten. Film- und Serienexperte Jörg Albrecht.
1: Nee, wer Olivia sehen will, der kann die Filmbiografie schon jetzt in der ZDF-Mediathek finden. Olivia ist keine Dokumentation, sondern die Verfilmung von Olivia Jones' Buch Ungeschminkt. Und die spannt den Bogen von Olivers Kindheit im niedersächsischen Springe bis fast zu uns in die Gegenwart. Wir sehen, wie es Oliver schon als Kind und Jugendlicher geliebt hat, sich als Frau anzuziehen, zum Entsetzen seiner Mutter.
2: Was soll aus dir werden?
3: Ich bin Travestiekünstler.
2: Travestie ist kein Beruf, Oliver.
3: Doch, natürlich.
2: Nein, es ist kein Beruf. Du musst einfach normal sein.
3: Was ist das?
2: Das ist abartig, dass du machen. Wer sowas macht, ist...
3: Das
2: war's. Abschau.
1: Oliver muss also raus aus der Provinz und er geht dahin, wo er als Travestiekünstler Karriere machen und zu Olivia Jones wird. Und das ist die Reeperbahn, das ist St. Pauli.
0: Wir sind gespannt, wie das Ganze gespielt ist, denn Olivia Jones, die jetzt Mitte 50 sein müsste, spielt ja nicht selbst im Film mit.
1: Na, das wäre schon schwierig gewesen, auch wenn sie als Olivia Jones unter der dicken Schminke und der Perücke eigentlich alterslos ist. Nein, die Rolle hat der 30 Jahre alte Schauspieler Johannes Hegemann übernommen. Der ist noch ziemlich neu im Filmgeschäft, macht seine Sache aber richtig gut. Auch sehr stark übrigens Annette Frier als Olivias Mutter. Natürlich hat das Ganze den Look eines TV-Films, aber wie hier jemand sein Ding durchzieht, sein Leben lebt und auch noch Karriere macht, das berührt. Aber natürlich gibt's auch witzige Momente.
0: Dann gucken wir noch mal auf eine neue Serie. Sie heißt Unconditional und läuft bei Apple TV Plus. Worum geht's da?
1: Im Mittelpunkt steht Orna, eine Frau, die sich mit ihrer 23 Jahre alten Tochter Gali in Moskau aufhält. Und kurz vor ihrem Abflug beginnt dann der Albtraum. Gali wird am Flughafen verhaftet wegen angeblichen Drogenbesitzes. Orna versucht natürlich, sie frei zu bekommen und stößt dabei auf Dinge in der Vergangenheit ihrer Tochter, von denen sie nicht das Geringste geahnt hat.
4: Wieso fälscht jemand einen Pass und wieso finde ich den bei Gali? Was hat sie denn mit solchen Leuten zu tun?
5: Das willst du nicht wissen.
1: Will die Mama aber. Und wollen wir natürlich auch. Über 8 Folgen dreht Unconditional an der Spannungsschraube. Ist also perfekte Unterhaltung für Fans von Thrillern.
0: Wir sind gespannt. Die Serie Unconditional bei Apple TV und der Film über Olivia Jones in der ZDF-Mediathek. 2 Streaming-Tipps von unserem Film- und Fernsehfachmann Jörg Albrecht. Vielen Dank dafür.
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0: kalt heute nochmal. Und dazu müssen wir immer wieder auch damit rechnen, dass da ganz schön viel Regen runterkommt. Der Regen bleibt uns dann auch heute tagsüber erhalten. Das Ganze bei höchstens 12 Grad. Der Dienstag sieht schon wieder besser aus. Ein Mix aus Sonne und Wolken. Auch da immer noch ein bisschen Regen, aber wie gesagt, deutlich freundlicher.
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2: A448 Dortmund-Witten-Bochum-West zwischen Kreuz Dortmund-Witten und Witten-Stockum. 3 Kilometer Stau. Wir wünschen allen unterwegs gute Fahrt.
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0: Hallo. Vera Körber ist hier. Eine schöne Nacht wünsche ich euch. Ich habe gedacht, ich greife mal in den musikalischen Schmalztopf ein bisschen. Shaggy jetzt für euch mit Angel.
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1: Ich bin Ursula Winkler. Die 4 in die Niederlande ausgeflogenen deutschen Passagiere des von einem Hunter-Virus-Ausbruch betroffenen Kreuzfahrtschiffs sind auf dem Weg nach Frankfurt. Mehrere Rettungswagen brachen am späten Abend vom Flughafen Eindhoven aus Richtung Deutschland auf. Der sogenannte Sonderisoliertransport bringt die Passagiere nach Frankfurt. Von dort werden sie dann zur Quarantäne in die jeweiligen Bundesländer gebracht. An Bord des Schiffs waren nach dem Virusausbruch 3 Menschen gestorben, ein Ehepaar aus den Niederlanden und eine Frau aus Deutschland. Die Bundesregierung reagiert skeptisch auf die jüngsten Äußerungen von Kreml-Chef Putin. Sie reiten sich ein in eine Serie von Scheinangeboten, heißt es aus Regierungskreisen. Putin hatte gesagt, er sei zu direkten Gesprächen mit dem ukrainischen Präsidenten Selenskyj bereit. Als Vermittler brachte Putin Altkanzler Schröder ins Gespräch.
2: Putin sagte überraschend, dass er bereit sei, jemanden aus der EU in die Verhandlungen über ein Kriegsende in der Ukraine einzubinden. Aber es müsse jemand sein, der sich nicht mit Abfälligkeiten gegenüber Russland geäußert habe. Dass er sich dabei am liebsten Altkanzler Schröder wünscht, kam bei ihm überraschend direkt und schnell als Vorschlag. Putin kennt den Ex-SPD-Chef lange, vertraut ihm und nennt ihn seinen Freund. Aufhorchen ließ der Kreml-Chef hier in Moskau außerdem, weil er sagte, dass sich der Ukraine-Krieg aus seiner Sicht dem Ende zuneige. Aus Moskau, Ulf Mauder.
1: Der Ärzteverband Marburger Bund fordert strengere Regelungen beim Zugang zu Alkohol. So soll der Verkauf von Schnaps nur noch in lizenzierten, spezialisierten Läden erfolgen.
3: Supermärkte, Tankstellen und Kioske sollten keinen hochprozentigen Alkohol mehr anbieten dürfen, fordert der Marburger Bund. Der Verband begründet das mit den gesundheitlichen Folgen von Alkoholkonsum. Besonders junge Menschen müssten besser geschützt werden. Denn wer früh anfange, Alkohol zu trinken, habe ein höheres Risiko, später abhängig und krank zu werden. Der Marburger Bund unterstützt deshalb auch Pläne des Bundesfamilienministeriums, das sogenannte begleitete Trinken für Jugendliche ab 14 Jahren abzuschaffen. Thomas Brock, Berlin.
1: Zum Fußball. Im Abendspiel der Bundesliga hat sich Union Berlin bei Mainz 05 mit 3:1 durchgesetzt. Zuvor gewann Heidenheim beim FC Köln ebenfalls mit 3:1 und darf damit weiter auf den Klassenerhalt hoffen. Der SC Freiburg verlor beim HSV mit 2:3. Das waren die Nachrichten mit Ursula Winkler.
0: Das Düsseldorf-Wetter.
4: 7 bis 4 Grad und es wird nass. Der Regen ist unser ständiger Begleiter. Und auch tagsüber lässt sich die Sonne heute nicht blicken. Es bleibt also sehr nass und das Ganze bei höchstens 12 Grad. Die Temperaturen gehen auch in den nächsten Tagen nicht so richtig nach oben. Dafür sieht der Dienstag aber trotzdem schon ein bisschen besser aus. Da lässt sich zumindest auch mal die Sonne blicken.
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5: A448 Dortmund-Witten-Bochum-West, zwischen Kreuz Dortmund-Witten und Witten-Stockum 3 Kilometer Stau. Wir wünschen allen unterwegs gute Fahrt.
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4: Ein bisschen Vollgas, damit ihr mir nicht einschlaft hier, ne, in der Nacht. Ich bin Vera Körber und begleite euch. Und wie gesagt, sorge auch ein bisschen dafür, dass ihr mir hier nicht wegpennt. Das geht hiermit ganz gut. Benson Boone, I'm sorry, I'm here for someone else.

0: Versucht euch das mal vorzustellen. 3 Monate, kein Himmel sehen, kein Wind, keine Sonne, gar nichts. Also so vollkommene Isolation, könnte ich mir nicht vorstellen. Das steht aber gerade in Köln für 6 Frauen und Männer an. Die sind nämlich Teil einer Isolationsstudie des Deutschen Zentrums für Luft- und Raumfahrt in Köln. In einem Speziallabor sollen Auswirkungen auf eine Reise zum Mond oder später zum Mars simuliert werden. Das klingt alles sehr spannend. NRW-Reporter Frank Waltl hat sich das Ganze mal angeguckt.
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2: Erstmal zum Mond und irgendwann mal zum Mars. Was machen Langzeitmissionen tief im Weltall mit uns? Das simulieren seit Tagen 6 Frauen und Männer als terrestrische Astronauten. Sie leben und arbeiten isoliert in einem Speziallabor in Köln, sagt Amelie Theer, die Leiterin der Missionsstudie.
3: Was die Crew den ganzen Tag macht, ist, dass sie sich hauptsächlich mit wissenschaftlichen Experimenten beschäftigt, mit regelmäßigen Sporteinheiten, die ja auch zum Alltag eines Astronauten oder einer Astronautin gehören.
2: Tja, und in diesem Alltag ist einiges anders als hier auf der Erde sonst üblich. Mal in einen frischen Apfel beißen. Fehlanzeige. Astronauten essen monatelang aus Dose und Tube. Schmeckt allerdings auch ziemlich cool. Klopapier für 100 Tage. Hoffentlich hat einer gut geplant. Das sollte nämlich nicht zu Ende gehen. Kein Kontakt nach draußen, keine Freunde, keine Familie. Ab und zu mal Funk mit Mission Control.
3: Selbstverständlich haben wir die Crew trainiert, was zu tun ist im Falle eines Notfalls, sei es nun medizinisch oder sei es bezüglich des Isolationsmoduls.
2: Es gibt wie im All Einschränkungen. 2x die Woche duschen, je maximal 5 Minuten zum Beispiel. Auf dem Mond wäre es genauso, auf dem Weg zum Mars erst recht. Wann Licht ausmachen, wann aufstehen, dafür gibt es strenge Vorgaben. Geschlafen selbst wird dagegen etwas komfortabler als auf der Raumstation. In Schlafkammern, eine Art Box mit Tür zum Zumachen, etwas Privatsphäre. Also ansonsten ist der mögliche Lagerkoller für Amelie Theer die größte Herausforderung für die Studienteilnehmer.
3: Es ist ja so, dass die Crew nicht auf die gleiche Art und Weise ihre Hobbys durchführen kann, wie sie das außerhalb der Isolation normalerweise tun. Die Herausforderung, sich Hobbys zu suchen, die isolationskompatibel sind.
2: Spaziergänge im Park oder im Wald fallen damit raus. In ihren 100 Tagen Isolation müssen die Astronauten auch Reparaturen an ihrer Raumstation machen und natürlich putzen.
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1: Kalt, grau und nass geht es in der Nacht zu 7 bis 4 Grad und dazu ganz, ganz viel Regen. Dann gucken wir uns den Tag heute an. Ja, der wird auch wirklich nicht besser. Es bleibt ziemlich frisch mit höchstens 12 Grad. Und auch da ist der Regen unser ständiger Begleiter heute tagsüber. Aber wenn wir auf den Dienstag gucken, der sieht schon wieder ein bisschen freundlicher aus. Zwar regnet es, aber die Sonne schafft es auch zwischendurch raus. Temperaturen gehen noch nicht so richtig hoch.
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2: A448 Dortmund-Witten, Bochum-West zwischen Kreuz Dortmund-Witten und Witten-Stockum. 3 Kilometer Stau. Wir wünschen allen unterwegs gute Fahrt.
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1: Huch, da habe ich mich jetzt aber mal kurz ganz, ganz alt gefühlt, als ich festgestellt habe, meine Güte. Ihr habt es sofort erkannt, es ist natürlich Britney Spears mit Toxic. Es ist über 22 Jahre alt. Ich mache jetzt einfach weiter damit, mich alt zu fühlen. Aber euch wünsche ich eine schöne Nacht. Ich bin Vera Körber.

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1: Ich bin Ursula Winkler. Die 4 in die Niederlande ausgeflogenen deutschen Passagiere des von einem Hantavirus-Ausbruch betroffenen Kreuzfahrtschiffs sind auf dem Weg nach Frankfurt. Mehrere Rettungswagen brachen am späten Abend am Flughafen Eindhoven auf. Dorthin waren die deutschen Passagiere zusammen mit weiteren aus den Niederlanden, Belgien und Griechenland von der Insel Teneriffa gebracht worden.
2: Alle Passagiere waren noch einmal untersucht worden, bevor sie das Schiff verlassen durften. Die gute Nachricht, bei niemandem gab es Krankheitssymptome. Trotzdem ist die Odyssee auch für die Deutschen noch nicht ganz vorbei. Von Eindhoven geht es mit einem Spezialtransport nach Frankfurt, danach in die jeweiligen Bundesländer. Dort entscheiden dann die Gesundheitsämter, wie genau die Quarantäne aussieht, die wegen der langen Inkubationszeit beim Hantavirus nötig ist. Thomas Brock, Berlin.
1: Nach dem Veto des Bundesrats sind die Chancen deutlich gesunken, dass die Entlastungsprämie für Arbeitnehmer doch noch kommt. CSU-Chef Söder sieht keine Zukunft mehr für sie. Auch die Ministerpräsidentin von Mecklenburg-Vorpommern-Schwesig rät der Bundesregierung, besser gleich eine umfassende Einkommensteuerreform anzugehen. Vorgesehen war ursprünglich, dass Arbeitgeber ihren Beschäftigten bis Mitte 2027 freiwillig bis zu 1.000 Euro steuerfrei als Entlastung zahlen können. Morgen dürfte das Thema Entlastungen im Koalitionsausschuss diskutiert werden. Der Vorschlag von Kreml-Chef Putin zu einer möglichen Rolle von Altkanzler Schröder als Vermittler im Ukraine-Krieg stößt in der SPD nicht auf grundsätzliche Ablehnung. Der SPD-Außenpolitiker Stegner sagte dem Spiegel, er begrüße jede Initiative, die den Krieg beenden könnte.
3: Bisher, so sagt Stegner, sei Europa nicht an den Verhandlungen beteiligt und könne keine Vorschläge machen. Wenn das über jemanden wie Schröder gelingen würde, wäre es fahrlässig, das auszuschlagen. Putin hatte bei einer Pressekonferenz gesagt, obwohl sich die USA um Vermittlung bemüht hätten, könne er sich von europäischer Seite den früheren SPD-Chef als Vermittler vorstellen. Die Bundesregierung äußerte sich skeptisch zu dem Vorschlag. Aus Regierungskreisen in Berlin hieß es, er reihe sich ein in eine Serie von Scheinangeboten. Thomas Bleskin, Berlin.
1: Zum Fußball. Im Abendspiel der Bundesliga hat sich Union Berlin bei Mainz 05 mit 3:1 durchgesetzt. Zuvor gewann Heidenheim beim FC Köln ebenfalls mit 3:1 und darf damit weiter auf den Klassenerhalt hoffen. Der SC Freiburg verlor beim HSV mit 2:3. Das waren die Nachrichten mit Ursula Winkler.
4: Das Düsseldorf-Wetter.
5: Das könnte durchaus angenehmer da draußen sein. 7 bis 4 Grad, es ist also richtig knackig kalt heute nochmal. Und dazu müssen wir immer wieder auch damit rechnen, dass da ganz schön viel Regen runterkommt. Der Regen bleibt uns dann auch heute tagsüber erhalten, das Ganze bei höchstens 12 Grad. Der Dienstag sieht schon wieder besser aus. Ein Mix aus Sonne und Wolken, auch da immer noch ein bisschen Regen, aber wie gesagt deutlich freundlicher.
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6: Zurzeit liegen uns keine Meldungen vor. Wir wünschen allen unterwegs.